Im Studio Daniel Teissel. Es ist 2 Uhr. Einheitliche Standards bei der Kinder- und Jugendhilfe. Das fordern erneut der Dachverband und die Volksanwaltschaft. Nur 16% der unangekündigt überprüften Einrichtungen

0: Unterschiede zwischen den Bundesländern seien enorm.
1: Ja, seit der Verländerung 2018, also der Zuständigkeit der Bundesländer, sind die Unterschiede in Österreich einfach größer geworden. Also wie viele Kinder wohnen in einer Gruppe, wie viel Personal ist untertags oder in der Nacht anwesend.
0: Dass es seit Jahren Probleme gibt, bestätigt auch Volksanwalt Bernhard Achitz.
2: Es gibt Fehlplatzierungen, es gibt überbelegte Krisenzentren, es mangelt teilweise an Schutzkonzepten.
0: Das Familienministerium versichert, dass bereits an gemeinsamen Standards gearbeitet werde. Außerdem sei bald ein runder Tisch geplant.
3: Gut ist es gelaufen für Österreichs Maturantinnen und Maturanten. 98% haben bestanden. Rainer Hund berichtet.
4: Das zeigen die vorläufigen Ergebnisse für die Fächer Deutsch, Englisch und Mathematik. Mit eingerechnet wurde da auch wieder die Jahresnote. Bei 10% der Schülerinnen und Schüler war allerdings in Mathematik noch eine Kompensationsprüfung notwendig, um durchzukommen. In Deutsch und Englisch mussten nur 4 bzw. 5% so eine Prüfung machen. Schauen wir noch zum anderen Ende der Notenskala. Die meisten Einser in Deutsch hat es an den Gymnasien und berufsbildenden höheren Schulen in der Steiermark gegeben. In Englisch liegen an den AHS Wien, Oberösterreich und Tirol vorne, an BHS wieder die Steiermark. In Mathematik finden sich die meisten Einser in Gymnasien im Burgenland, an den Berufsbildenden in Oberösterreich.
5: Die Fußball-WM 2026.
3: Marokko gewinnt gegen Schottland 1:0. Ismail Saibari erzielt nach 77 Sekunden das bisher schnellste Tor bei dieser Weltmeisterschaft. Ein verdienter Sieg der Marokkaner, Schottland nur phasenweise gefährlich, aber ohne richtig gefährliche Torchance. Marokko verdrängt mit dem Sieg die Schotten von der Tabellenspitze in der Gruppe C. In einer halben Stunde trifft Rekordweltmeister Brasilien auf Außenseiter Haiti. Jetzt zum Wetter und zu Daniel Schlager.
6: Hochsommerlich geht's am Wochenende weiter. Zunächst gibt's an beiden Tagen viel Sonne und schweißtreibende 28 bis 36, wenn nicht sogar 37 Grad. Die 37 am ehesten im östlichen Flachland. Tagsüber entstehen aber Quellwolken, Regenschauer und Gewitter. Los geht's heute Mittag in und rund um die Obersteiermark. Später sind sie dann nirgends ganz auszuschließen. Und manche Gewitter können in der schwülen Luft heftig werden, mit viel Regen in kurzer Zeit, vereinzelt auch mit starken Windböen. Das Ende der Hitzewelle vorerst nicht in Sicht.
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1: Im Studio Daniel Teissel. Es ist 3 Uhr. Magna-Gründer Frank Stronach ist im Prozess um sexuelle Übergriffe in Kanada schuldig gesprochen worden. Und zwar in 2 von ursprünglich 12 Punkten, berichtet Rainer Hons.
2: Stronach ist wegen sexueller Nötigung einer ehemaligen Angestellten in den 1980er Jahren und sexueller Belästigung einer weiteren Frau in den 70ern schuldig gesprochen worden. Beide Frauen haben angegeben, Stronach habe sie erst in seinem früheren Restaurant Rooney's zum Hummerdinner und dann in seine Wohnung eingeladen. Dort soll es dann zu den Übergriffen gekommen sein. Im dritten hier noch angeklagten Fall habe es zu viele Unklarheiten gegeben, um Stronach zu verurteilen, sagt die Richterin. Schon zuvor waren mehrere Anklagepunkte gestrichen worden. Das Strafmaß steht noch nicht fest, dazu wird es im September eine Verhandlung geben. Es gibt außerdem noch einen zweiten Prozess zu Vorwürfen 6 weiterer Frauen. Er soll im Mai 2027 stattfinden. Der 93-jährige Stronach hat

0: Organisationen tagtäglich professionell zusammen. Beim heutigen Aktionstag stehen diese Helferinnen und Helfer im Mittelpunkt. Neben einer Vorführung der Rotkreuz-Suchhundestaffel steht auch die Landung eines Notarzthubschraubers am Programm. Außerdem können Besucherinnen und Besucher in einem Unfallsimulator Platz nehmen, erklärt ÖAMTC-Landesdirektor Harald Grossauer.
1: Mit dem Unfallsimulator können wir einen Überschlag eines Autos simulieren. Man hängt im Gurt mit dem vollen Körpergewicht und die Menschen können dann trainieren, wie sie aus einem Auto am besten aussteigen können, wenn das auf dem Dach liegt.
0: Bei einer Fahrrad-Pop-Up-Werkstatt servicieren Techniker kostenlos Räder. Darüber hinaus geben Expertinnen Einblick in die Bereiche E-Mobilität und Verkehrssicherheit.
2: Die Fußball-WM 2026.
3: Brasilien gegen Haiti. Knapp eine halbe Stunde ist gespielt. Brasilien führt mit 1:0. Mateus Cunha trifft per Abstauber nach einem Schuss von Vinicius Junior. Die Führung verdient, aber der fünffache Weltmeister tut sich schwer. Haiti beschränkt sich nicht nur auf das Verteidigen, traut sich auch mitzuspielen und Offensivakzente zu setzen. Das Duell der Gruppengegner hat zuvor Marokko 1:0 gegen Schottland gewonnen. Jetzt zum Wetter und zu Daniel Schlager.
4: Tag 3 und 4 der Hitzewelle liegen jetzt am Wochenende vor uns. Schon in der Früh ist es zum Teil sehr warm, am Nachmittag hat es dann 28 bis 35, heute in Wien und im Weinviertel sogar bis zu 37 Grad. Von beständig kann aber nicht die Rede sein. Zur Sonne kommen im Tagesverlauf auch Quellwolken und teils heftige Schauer und Gewitter. Am geringsten ist die Gewittergefahr heute in Vorarlberg, im westlichen Donauraum und im Burgenland. Am Sonntag ändert sich wenig, es geht schwül heiß weiter mit Sonne und ein paar gewittrigen Schauern.
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1: Im Studio Daniel Teissel. Es ist 4 Uhr. Ein Güterzug ist in München im nördlichen Stadtteil Milbertshofen von einer Brücke auf eine Straße gestürzt, etwa 5 Meter tief. Details hat die Münchner Polizei noch nicht bekannt gegeben. Die Digitalisierung ist einer der Gewinner des Doppelbudgets für die Jahre 2027 und 2028. Hier wird nicht gespart, sondern investiert. Rund 250 Millionen Euro. Saskia Fenenbos berichtet.
2: Mit dem Geld soll unter anderem die ID Austria App mit mehr Funktionen ausgestattet werden. Ab 2027 wird dann die europäische digitale Brieftasche ID Wallet umgesetzt. Damit kann man zukünftig Reisepass, Führerschein und Personalausweis europaweit nur noch digital mitführen. Mit der Digitalisierung von Registern soll nicht nur unnötiges Mehrfachübermitteln von Dokumenten vermieden werden, sondern das bringe auch Einsparungspotenzial, so Digitalstaatssekretär Alexander Pröll, ÖVP.
3: Langfristig sehen wir massive Einsparungen. Wenn wir zum Beispiel die Registeranbindung hernehmen, gehen wir davon aus, dass ein investierter Euro 10 Euro an Einsparung bringt.
2: Zusätzlich wird in der Verwaltung die künstliche Intelligenz ausgebaut und in Schulungen zum Thema investiert.
1: Die größte Gefahr beim Wandern ist Ablenkung. 255 Menschen sind im vergangenen Jahr bei Bergunfällen gestorben, am häufigsten durch Stolpern und Abstürzen. Ö3-Reporter Wolfgang Böhmer.
4: Ja, der schnelle Blick aufs Display, weil es eben gerade piepst, oder in der

0: Und schon geht's bergab.
1: Ja, genau, oder ein größerer Stein und dann ist man relativ schnell im Absturzgelände unterwegs und dann wird's fatal.
0: Und das Zweite, eh bekannt, aber fällt einfach immer öfter auf, das perfekte Selfie. Und die Freunde oder die Likes im Kopf vergisst man auf die Vernunft, steigt auf Felsen, wo man nichts zu suchen hat, setzt sich irgendwo möglichst spektakulär in Szene und geht vielleicht den Schritt, den man ja eigentlich nicht machen wollte.
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3: Brasilien führt gegen Haiti weiterhin 3:0, knapp 70 Minuten sind gespielt, 2 Tore von Matheus Cunha, ein Treffer von Vinicius Junior. Und jetzt zum Wetter und zu Daniel Schlager.
4: Hochsommerlich geht's am Wochenende weiter. Zunächst gibt's an beiden Tagen viel Sonne und schweißtreibende 28 bis 36, wenn nicht sogar 37 Grad. Die 37 am ehesten im östlichen Flachland. Tagsüber entstehen aber Quellwolken, Regenschauer und Gewitter. Los geht's heute Mittag in und rund um die Obersteiermark. Später sind sie dann nirgends ganz auszuschließen. Und manche Gewitter können in der schwülen Luft heftig werden, mit viel Regen in kurzer Zeit, vereinzelt auch mit starken Windböen. Das Ende der Hitzewelle vorerst nicht in Sicht.
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1: Am Mikrofon Christina Greunz. Magna-Gründer Frank Stronach ist im Prozess um sexuelle Übergriffe in Kanada schuldig gesprochen worden. Und zwar in 2 von ursprünglich 12 Punkten. Rainer Hunz berichtet.
2: Stronach ist wegen sexueller Nötigung einer ehemaligen Angestellten in den 1980er Jahren und sexueller Belästigung einer weiteren Frau in den 70ern schuldig gesprochen worden. Beide Frauen haben angegeben, Stronach habe sie erst in seinem früheren Restaurant Rooney's zum Hummerdinner und dann in seine Wohnung eingeladen. Dort soll es dann zu den Übergriffen gekommen sein. Im dritten hier noch angeklagten Fall habe es zu viele Unklarheiten gegeben, um Stronach zu verurteilen, sagt die Richterin. Schon zuvor waren mehrere Anklagepunkte gestrichen worden. Das Strafmaß steht noch nicht fest, dazu wird es im September eine Verhandlung geben. Es gibt außerdem noch einen zweiten Prozess zu Vorwürfen 6 weiterer Frauen. Er soll im Mai 2027 stattfinden. Der 93-jährige Stronach hat alle Vorwürfe stets zurückgewiesen.
1: In München ist heute Nacht ein Güterzug von einer Brücke etwa 5 Meter in die Tiefe gestürzt und auf einer Straße liegen geblieben. Über Opfer ist derzeit laut Polizei nichts bekannt. Warum der Zug entgleiste und von der Brücke fiel, ist noch unklar. Zu einem schweren Zusammenstoß zweier Züge kam es nahe Bedford, rund 100 Kilometer nördlich von London. Dabei kam ein Mensch ums Leben. Es gibt mehrere zum Teil schwer Verletzte. Nach Angaben der britischen Transportpolizei stießen zwei Züge der Gesellschaft East Midlands Railway zusammen. Rettungskräfte sind vor Ort. Israel und die mit dem Iran verbündete Hisbollah-Miliz im Libanon haben sich nach US-Angaben auf eine Waffenruhe geeinigt. Die Vereinbarung soll seit gestern Nachmittag 16 Uhr Ortszeit in Kraft sein. Vermittler aus den USA und Katar hatten die Vereinbarung mit Unterstützung des Irans ausgearbeitet. Bei einem Drohnenangriff auf ein Schiff unter der Flagge Panamas im Schwarzen Meer sind ein Besatzungsmitglied getötet und 2 weitere verletzt worden. Der Vorfall habe sich bereits am Donnerstag ereignet, teilt die Schifffahrtsbehörde AMP mit. Der Zustand eines der verletzten Seeleute sei demnach ernst. Zur Fußball-WM. Brasilien hat bei der Fußball-WM in den USA, Mexiko und Kanada einen Pflichtsieg eingeführt.

0: beschäftigt uns dieses Wochenende und die hält in einigen Regionen wahrscheinlich auch noch die gesamte nächste Woche an. Heute am Samstag werden es 28 bis etwa 37 Grad, am heißesten wird es im östlichen Flachland. Selbst in 2000 Meter Höhe hat es um die 17 Grad. Dazu scheint heute für einige Stunden die Sonne, bald kommen Quellwolken dazu, die entwickeln sich in der schwülen Luft rasch zu Regenschauern oder Gewittern, vor Mittag stellenweise schon von Salzburg bis zur Obersteiermark, am Nachmittag sind im Großteil des Landes heftige Gewitter samt Starkregen möglich. In Gewitternähe können außerdem auch kräftige bis stürmische Windböen dabei sein. Am ehesten trocken bleibt es in Vorarlberg und im Burgenland. Auch morgen am Sonntag geht es ähnlich heiß, schwül und sonnig weiter. Der Nachmittag bringt Temperaturen von 28 bis 36 Grad und einige Quellwolken. Daraus entstehen neuerlich über das Land verteilt ein paar Regenschauer oder Gewitter. Es sind aber weniger als am Samstag. So viel zum Wetter von Georg Brack.
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1: Im Studio ist Felix Schneider-Storm. Die Volksanwaltschaft ortet massive Probleme in Kinder- und Jugendhilfeeinrichtungen. Nur 16% der unangekündigt überprüften Einrichtungen gelten als sichere Orte. Gleichzeitig warnt der Dachverband der Kinder- und Jugendhilfe vor Kürzungen, Qualitätsverlusten und einer Wohnortlotterie. In einem offenen Brief wird mehr Einbindung in die laufenden Reformgespräche gefordert, wie Annabella Mini berichtet.
2: Darin heißt es laut Michael Lindner, dem Geschäftsführer des Dachverbands, man brauche
3: eine langfristige strukturelle finanzielle Absicherung. Und wir wollen einfach, dass wir Goldstandards in der Unterstützung von Kindern und Jugendlichen haben. Und dafür braucht es endlich eine wirksame Steuerung und eine Weiterentwicklung auf Bundesebene.
2: Die Situation habe sich über die Jahre verschärft. Die Qualitätsunterschiede zwischen den Bundesländern seien enorm.
3: Ja, seit der Verländerung 2018, also der Zuständigkeit der Bundesländer, sind die Unterschiede in Österreich einfach größer geworden. Also wie viele Kinder wohnen in einer Gruppe, wie viel Personal ist untertags oder in der Nacht anwesend.
2: Dass es seit Jahren Probleme gibt, bestätigt auch Volksanwalt Bernhard Achitz.
4: Es gibt Fehlplatzierungen, es gibt überbelegte Krisenzentren, es mangelt teilweise an Schutzkonzepten.
2: Das Familienministerium versichert, dass bereits an gemeinsamen Standards gearbeitet werde. Außerdem sei bald ein runder Tisch geplant.
1: Der diplomatische Streit zwischen den Verbündeten Polen und der Ukraine eskaliert. Präsident Karol Nawrocki hat dem ukrainischen Präsidenten Wolodymyr Selenskyj die höchste Ehrung Polens, den Weißen Adler, entzogen. Polen zeigt sich empört, dass Selenskyj einen Armeeteil nach einer Einheit benannt hat, die im Zweiten Weltkrieg Massaker an Polen verübt hat. Polen ist einer der wichtigsten Unterstützer der Ukraine im Krieg gegen Russland. Zwei Waggons eines Güterzugs sind in München in der Nähe des Olympiaparks von einer Brücke rund 5 Meter tief auf eine Straße gestürzt. Eine Person soll lebensgefährlich verletzt worden sein. Unklar ist noch, was der Güterzug geladen hatte. Laut der Polizei war es kein Gefahrengut. Eine Woche ist der größte Börsengang aller Zeiten her. Die SpaceX-Aktie ist mit viel Drive gestartet und das schwappt bis nach Europa. Die Raumfahrt wird von Politik und Wirtschaft als Wachstumsmarkt identifiziert. Paul Sihosch.
5: Raumfahrt, ein Wirtschaftszweig, der durch SpaceX nun mehr Aufmerksamkeit bekommt, sagt der Sprecher der heimischen Raumfahrtunternehmen Dieter Grebner.
6: Es öffnet euch die Perspektive und ist ein Weckruf an europäische Stakeholder, an europäische Politik, hier entsprechend zu reagieren.
5: Grebner hofft, dass mehr Geld da ist, langfristig von der Politik, kurzfristig von Investoren. Neue Aufträge für SpaceX wird es aber wohl nicht geben. Der Elon Musk-Konzern hat nun so viel Kapital, dass er noch mehr selbst produzieren wird, sagt Grebner. Und Europa kann da nicht mithalten.

0: Gewitter am Nachmittag sind möglich, heute aber weniger wie gestern. Könnte also durchaus auch trocken bleiben bei bis zu 34 Grad. Morgen Sonntag hat es dann sogar bis zu 35 Grad und so geht es auch in die nächste Woche hinein. Sicher unterwegs, der Radio Vorarlberg Verkehrsservice um 3:06. Da ist alles gut. Sollten Sie aber Meldungen für uns haben, erreichen Sie uns kostenlos unter 0800 20 4000.
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1: Und hier ist Reinhard Wittwer.
0: Ja, schöner guter Morgen um 3:06. Am Samstag sind Sie schon auf? Vielleicht ein WM schauen. Ha, momentan ist ja gerade Pause im Spiel Türkei gegen Paraguay. Die Türkei ist hinten, steht 1:0 für Paraguay, aber noch ist nichts entschieden. Geht ja nochmal 45 Minuten. Also zähl schon mal einen Kaffee. Alles gut und dann los geht's in den Samstag mit Kim Carnes.

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2: Nach altehrwürdiger Tradition wird am Samstag in der katholischen Kirche der Gottesmutter Maria gedacht. Santa Maria in Sabato. In dieser Woche habe ich immer wieder dazu eingeladen, einen neuen Blick auf die Welt und die Menschen zu richten, neue Perspektiven einzunehmen. Wie hat wohl Maria auf diese Welt geblickt? Dort, wo andere gesagt hätten, nein, das ist doch nicht möglich, hat sie ein schlichtes Ja gesprochen. Sie hat eine ganz andere Perspektive zugelassen. Denn aus menschlicher Sicht geht die Rechnung oft eben nicht auf. Irdisch bleiben das Kreuz, Neid, Zwietracht, Leid und Not. Da mag man noch so viele Schritte zurückgehen, von noch so vielen Blickwinkeln auf die Sache blicken. Vieles bleibt einfach unerklärlich, unerhörlich, unauflöslich, unbegreiflich. Mariensamstag heißt, den Blick Mariens einzunehmen. Es geht nicht immer alles auf. Ich muss nicht alles durchschauen. Ich kann nicht alles sehen und überblicken. Aber ich kann ein einfaches Ja sprechen. Ja, da ist einer, der alles im Blick hat. In diesem Sinne dürfen wir heute auch einmal die Augen schließen, frei werden, durchatmen, alles loslassen. Ich wünsche Ihnen diesen marianischen Blick der Offenheit und Gelassenheit.
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0: Guten Morgen am Samstag. Es ist der 20. Juni. Hier sind die Radio Vorarlberg Nachrichten um 6.30 Uhr.
1: Mit Thomas Haschberger. Schönen guten Morgen. Die Hitzewelle geht heute weiter. Und in der Freizeit fällt damit dann oft die Entscheidung zwischen Schwimmbad oder auf die Berge gehen. In 2000 Meter Höhe hat es knapp 20 Grad. Das ist zwar angenehmer, trotzdem sollten die Temperaturen bei der Tourenplanung berücksichtigt werden, sagt Martin Burger von der Vorarlberger Bergrettung.
2: Wir können nur empfehlen, dass man die Tourenplanung dementsprechend anpasst. Das heißt, wirklich sehr bald am Morgen startet, viele Pausen einplant, viel zum Trinken mit hat, auf alle Fälle nicht den Sonnenschutz vergisst und vielleicht einfach kürzere Touren planen. Es gibt ganz viele Wanderungen und Bergtouren, die in Waldgebieten stattfinden können oder eher nordseitig, wo es länger schattig ist.
1: So können Sonnenbrand, Kreislaufprobleme oder auch ein Hitzeschlag während der Wanderung verhindert werden, sagt Burger. Die Zentralmatura ist in Vorarlberg gut verlaufen. Nur 1,4% aller Mathe-Maturanten haben ein nicht genügend bekommen. Das ist im Bundesländervergleich der drittbeste Wert. Das geht aus den vorläufigen Matura-Ergebnissen des Bildungsministeriums hervor. In Englisch haben 23% ein sehr gut bekommen. Die Grünen befürchten massive Folgen für Vorarlberg, weil die benachbarte Schweiz das Bauverbot von 9 Atomkraftwerken aufheben möchte. Jede technische Panne gefährdet die Sicherheit der Menschen im Land, sagt Grünen-Clubobmann Daniel Zadra. Er fordert die Landesregierung auf, sich in der Schweiz für den Fortbestand des Bauverbots einzusetzen. Und Fußball-Bundesligist Altach bestreitet heute sein erstes Testspiel. Auswärts spielen die Altacher bei Vorarlberg-Ligist Hörbrands und dabei werden auch die Neuzugänge getestet. Altach will mit den Stürmern Shingo Nakano aus Japan und Marco Ragusch die schlechte Torbilanz verbessern. In der vergangenen Saison haben die Altacher ja nur 36 Tore geschossen, so wenig wie kein anderer Verein. Marco Ragusch will das ändern.
3: Ich denke, im Laufe der Vorbereitung werden sicher noch ein, zwei Spieler dazukommen und dann werden wir auf jeden Fall eine schlagkräftige Truppe haben. Und ich denke, für mich persönlich geht es einzig und allein darum, 100%ige Matchfitness zu erlangen. Und dann glaube ich einfach so sehr daran, dass ich dieser Mannschaft helfen kann mit Toren und Assists und alles, was im Spiel so dazugehört.
1: Sagt Altach-Neuzugang Marco Ragusch. Spielbeginn ist heute in Hörbrands um 18 Uhr.
4: Und viel vorher machen noch die Schwimmbäder auf. Handtuch hätten wir schon dabei. Man kann es ja kaum erwarten zum Reservieren.
5: Sollte man tun. Guten Morgen. Ja, gestern ist ziemlich was los gewesen im Ländle. Heute wird es ruhiger, so viel kann ich schon sagen. Wir starten jetzt in der Früh angenehm temperiert und teils schon sonnig. Bludenz und Feldkirch 16, in Bregenz haben wir 18 und in Wart 11 Grad. Heute bald wieder heiß mit 29 bis 34 Grad und etwas weniger labil als gestern. Mit der Sonne entstehen am Nachmittag wieder Quellwolken, die aber weniger mächtig werden. Trotzdem kann vor allem im Gebirge im Tagesverlauf ein isoliertes Wärmegewitter entstehen. Vielerorts bleibt es aber heute gewitterfrei. Die weiteren Aussichten sind schnell erzählt. Sonne und brütende Hitze während der ganzen Woche. Wärmegewitter bleiben die Ausnahme.
4: Danke. Susi Lendner vom Cheers für Wetterdienst Innsbruck. Sicher unterwegs der Radio Vorarlberg Verkehrsservice um 6.33 Uhr. Da ist alles gut. Gute Fahrt.
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4: Guten Morgen.

0: Guten Morgen am Sommer, Samstag und WM ist ja auch noch. Da spielen heute Abend 19 Uhr die Niederlande gegen Schweden und danach Deutschland gegen Elfenbeinküste. Im deutschen Team nimmt man den Gegner schon ernst, hat aber trotzdem gute Laune, Martin Lang.
1: In ihrem ersten Spiel hatte die deutsche Nationalmannschaft beim 7:1 gegen WM-Neuling Curaçao keine allzu große Mühe. Da ist die Elfenbeinküste natürlich sportlich schon eine ganz andere Nummer, aber es herrscht im DFB-Team ohne dies gute Laune. Es rennt quasi der Schmäh, weil Kapitän Kimmich im WM-Quartier in Winston-Salem eine Schlange im Gelände gesehen hat, wird Julian Nagelsmann bei der internationalen Pressekonferenz am Tag vor dem Spiel in Toronto genau darauf angesprochen. Und er antwortet scherzhaft.
2: It is a big anaconda.
3: That was a joke.
2: And we love all the animals on this planet.
1: Heute Abend wird's ernst in Toronto gegen die Ivorer, die Auftaktmatch knapp 1-0 gegen Ecuador gewonnen haben. Gegen Elfenbeinküste hatte vor 17 Jahren Manuel Neuer sein Debüt im DFB-Tor. Heute wird er mit 21 Spielen WM-Rekordtorhüter.
4: Ja, ist natürlich was ganz Besonderes. Gerade wenn man weiß, wie viele Vorbilder man selber hatte als kleines Kind, als jugendlicher Torwart und natürlich auch als Erwachsener, welche Torhüter die Turniere einfach gespielt haben.
1: Ab 22 Uhr Deutschland gegen Elfenbeinküste in Toronto und bereits ab 19 Uhr spielen in Houston die Niederlande gegen die Schweden, die mit einem zweiten Sieg den Aufstieg fixieren könnten.

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1: Am Mikrofon ist Felix Schneider-Storm. Der EU-Gipfel gestern und vorgestern in Brüssel war vor allem vom Streit ums Geld geprägt. Knapp 2 Billionen Euro soll das siebenjährige EU-Budget ab 2028 umfassen. So lautet zumindest der Vorschlag der EU-Kommission. Viel zu viel für die Nettozahlerländer, darunter Deutschland, die Niederlande und auch Österreich. Länder, die mehr Geld nach Brüssel schicken, als sie herausbekommen. Bundeskanzler Christian Stocker von der ÖVP bekräftigt im ORF-Interview:
2: Der mehrjährige Finanzrahmen wurde intensiv diskutiert. Es ist klar, dass das Volumen zu hoch ist. Es muss reduziert werden. Das wird noch ein weiter Weg sein. Es soll ja Ende des Jahres bereits ein Ergebnis vorliegen. Ich werde dem nicht im Wege stehen, aber der Vorschlag müsste sich da noch wesentlich ändern.
1: Am Rande des Gipfels hat Stocker auch Druck für die Umsetzung von Abschiebezentren außerhalb der EU gemacht. Er und 18 seiner Amtskollegen rufen dazu auf, Asylverfahren und Rückführungen in Drittstaaten konsequent und gemeinsam durchzuführen.
2: 19 Staaten, 19 Regierungschefs haben unterschrieben, dass die Return-Hubs umgesetzt werden sollen. Das bedeutet, dass die Null-Toleranz-Politik in Europa angekommen ist und auch hier umgesetzt werden wird.
3: Das heißt, es soll eine gemeinsame Umsetzung dieser Ideen erfolgen mit insgesamt wie vielen Ländern?
2: Wie viele das sind, steht noch nicht fest. Und in dieser Gemeinsamkeit wollen wir möglichst rasch diesen Return-Hub tatsächlich in der Realität umgesetzt wissen,
1: sagt Bundeskanzler Stocker im Gespräch mit Tim Kuppal. Der Sondergesandte des US-Präsidenten Donald Trump, Steve Witkoff, reist laut Medienberichten zu ersten Gesprächen über ein mögliches Atomabkommen mit dem Iran in die Schweiz. Das berichten das Nachrichtenportal Axios und CNN. Demnach plane auch Irans Außenminister Abbas Araghchi, in die Schweiz zu reisen. Trumps Schwiegersohn Jared Kushner befinde sich dort bereits. Die Gespräche hätten gestern starten sollen, wurden aber auf unbestimmte Zeit verschoben. Nach dem Kieferbruch von ÖFB-Abwehrspieler Stefan Posch in der Schlussphase des WM-Spiels gegen Jordanien scheint ein Blitz-Comeback gegen Argentinien in Reichweite. Im Duell mit dem Weltmeister könnte Posch mit einer Gesichtsmaske einlaufen, berichtet Daniel Kulowitz aus dem ÖFB-Camp in Kalifornien.
4: Es wird eine Art Wettlauf mit der Zeit, aber es sieht danach aus, als könnte Stefan Posch tatsächlich gegen Argentinien letztlich einlaufen. Bei den gestrigen Trainingseinheiten war er mit dabei und nach Auskunft von ÖFB-Pressechef Thomas Trukeschitz war Posch auch bereits bei einem Spezialisten in L.A. in Sachen Gesichtsmaske.
5: Da wurde meine Maske angepasst, die wurde heute über Nacht in Phoenix in Arizona produziert, ist gerade auf dem Weg nach Los Angeles. Heute Nachmittag wird sich Stefan Posch dann wieder nach L.A. begeben und dort findet dann die letzte Anpassung statt und wir gehen alle davon aus, dass er dann morgen am Mannschaftstraining teilnehmen kann.
6: Jetzt schaut er gut aus. Endlich.
5: Sehr gut sogar.
4: Marco Arnautovic also auch zufrieden. Die Stimmung passt, wie man hört. Und jetzt gilt der volle Fokus in den kommenden 2 Tagen dem Weltmeister Argentinien.
1: Das waren die Nachrichten mit Felix Schneider-Storm.
7: Und da startet ein weiterer Hochsommertag. Es wird bald wieder heiß mit viel Sonnenschein und Quellwolken in den Bergen. Gewitter sind zwar möglich heute, aber deutlich weniger wie gestern. Könnte also durchaus auch trocken bleiben bei bis zu 34 Grad. Morgen Sonntag hat es dann sogar bis zu 35 und so geht es auch durch die nächste Woche. Sicher unterwegs, der Radio Vorarlberg Verkehrsservice um 3 nach 7.

0: Ein ganzes Dorf auf der Leiter. Vielleicht nicht mehr lange, denn der moderne Obstbau hat auch in Fraxern Einzug gehalten. Das bedeutet, statt der alten Hochstammbäume und der legendär halsbrecherischen Leitern made in Fraxern, gibt es auch dort immer mehr kleine Bäume unter ausgeklügelten Dach- und Netzkonstruktionen, damit unerwünschte Eindringlinge, wie zum Beispiel so eine Essigfliege, draußen bleiben. Quasi Kirschen hinter Schloss und Riegel, hat Verena Längle rausgefunden.
1: Gegen Wetterkapriolen und Schädlinge hilft nur eins. Bäume einsperren?
2: Hinter Schloss und Riegel.
3: Genau. Wir sagen immer die zwei- und die vierfüßigen Hirschen nicht reinkommen.
1: Vor 5 Jahren hat Bertram Nachbauer aus Fraxern eine folgenschwere Entscheidung getroffen. Statt sich weiter mit den alten Hochstammkirschbäumen herumzuärgern, hat er auf 6000 Quadratmeter über 600 kleine Kirschbäume angepflanzt. Und die werden zwecks leichterer Ernte und besserem Schutz gleich nach der Bestäubung von allen Seiten eingezäunt. Auch von oben zum Schutz vor Regen.
3: Ja, es bewährt sich auf alle Fälle. Letztes Jahr haben wir da 5 Wochen geerntet da herinnen unter dem Dach. Und das bei jedem Wetter, ob es geregnet hat oder nicht.
1: Auch die berühmte große Schwarze wird in Zukunft als Niederstamm gezüchtet.
3: Ja. Letztes Jahr aufgepfropft, das ist ein Jahreswachstum, das sind jetzt so 1,20 Meter ungefähr.
1: Zum Glück für uns alle gedeihen die Kirschen in Fraxern genauso gut wie der Nachwuchs. Und kann es wirklich Zufall sein, dass alle 3 Nachbauersöhne auf Kirschen stehen?
2: Also 3 Jungs und alle stehen auf Kirschen.
4: Ja, mehr oder weniger. Ja, also es ist bei uns so, dass wir eigentlich von klein auf immer dabei gewesen sind. Man hat es machen müssen als Kind. Und mittlerweile ist es eine schöne Arbeit. Und wenn man sieht, dass die Leute Gaudi haben mit dem, was wir da erzeugen, ist es natürlich umso die größere Freude für uns.
0: Mahlzeit.

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3: 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Guten Morgen.

0: Guten Morgen am Samstag. Es ist der 20. Juni. Hier sind die Radio Vorarlberg Nachrichten um 7.30 Uhr.
1: Mit Thomas Haschberger. Schönen guten Morgen. Kaum ist die Matura vorbei, gibt es vom Bildungsministerium auch schon die vorläufigen Ergebnisse. Knapp 1.900 junge Vorarlbergerinnen und Vorarlberger sind heuer angetreten. Einige Klassen feiern mit weißer Fahne, weil alle bestanden haben. In anderen Klassen gibt es im Herbst ein paar Nachprüfungen. Thomas Giesinger hat sich die vorläufige Matura-Bilanz genauer angeschaut.
2: Bei der heurigen Zentralmatura zeigt sich einmal mehr, am schwierigsten fällt den Maturanten Mathematik. Mehr als ein Drittel der HS-Maturantinnen hat ein genügend bekommen. In den BHS waren die Mathe-Noten etwas besser. Die nicht genügend Quote bei Mathe liegt in Vorarlberg bei 1,4%. Im Bundesländervergleich ist das der drittbeste Wert. Fremdsprachen fallen den Vorarlberger Gymnasiumsmaturanten deutlich leichter. In Englisch haben rund 23% ein sehr gut bekommen. In Deutsch sind es gut 21%. Die Unterschiede zwischen AHS und BHS sind teilweise enorm. In den berufsbildenden höheren Schulen gibt es deutlich weniger Einser, dafür etwas mehr Fünfer. Und das in so gut wie allen Matura-Fächern.
1: In den vergangenen Jahren haben deutlich mehr Frauen die Diagnose Endometriose erhalten. ÖVP-Frauensprecherin Julia Berchtold will jetzt in einer Anfrage an Gesundheitslandesrätin Martina Rüscher wissen, wie es mit dem Endometriosezentrum am Landeskrankenhaus Feldkirch weitergeht. Wenn die Diagnosezahlen bei der Unterleibserkrankung steigen, muss auch das Versorgungsangebot angepasst werden, meint Berchtold. Die Bergrettung Vorarlberg rät Wanderungen während der aktuellen Hitzewelle gut zu planen. Touren sollten so zeitig wie möglich beginnen und möglichst im Schatten verlaufen. Genauso wichtig sind das regelmäßige Trinken und der Sonnenschutz auf dem Kopf, um das Risiko eines Hitzeschlags oder Kreislaufprobleme zu reduzieren. Und bei der Vienna Track Night in Wien könnte sich Lisa Redlinger für die Leichtathletik-EM in Birmingham qualifizieren. Die Lustenauerin geht über die 5000 Meter Distanz an den Start. Für das direkte EM-Limit müsste Redlinger ihre persönliche Bestzeit aber um fast 15 Sekunden verbessern. Sprinterin Isabel Bosch ist ja bereits für die EM qualifiziert. Die Track Night übertragen wir ab 20 Uhr auch live auf ORF On.
0: Der nächste Hochsommertag steht an, es wird wieder heiß, viel Sonnenschein gibt es, Quellwolken auch in den Bergen. Gewitter sind zwar möglich, heute aber deutlich weniger wie gestern, könnte also durchaus auch trocken bleiben bei Ihnen bei bis zu 34 Grad. Morgen Sonntag hat es dann sogar bis zu 35 Grad und so geht es auch durch die nächste Woche. Sicher unterwegs, der Radio Vorarlberg Verkehrsservice um 7.32 Uhr ist alles gut. Sollten Sie aber Meldungen für uns haben, erreichen Sie uns kostenlos unter 0800 20 4000. Gute Fahrt!

0: Guten Morgen am Samstag. Es ist heute schon der längste Tag des Jahres. Gut, der Sommer gibt sowieso schon richtig Gas. Das will auch gefeiert werden. Und Thomas Kinz von der Pfänderbahn in Bregenz hat dafür sicher mit Abstand die beste Aussicht.
1: Guten Morgen. Ich freue mich schon auf den heutigen Abend. Am längsten Tag können wir bis nach 9 Uhr die Sonne genießen und dann den Sonnenuntergang beim Sonnenwindfeuer am Maldonahang am Pfänder. Wir haben eine Bewirtung auf wunderbare Musik und wenn die Sonne im See versinkt, entzünden wir das Feuer mit den Alphornbläsern oberhalb.
0: Dann viel Spaß am Pfänder Sonnenwindfeuer heute.

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4: Im Studio ist Felix Schneider-Storm. Zwischen Israel und der Hisbollah im Libanon gilt seit gestern Nachmittag erneut eine Waffenruhe. In der ersten Stunde nach Inkrafttreten kam es laut libanesischen Sicherheitskreisen noch zu einem Dutzend israelischer Angriffe, weshalb US-iranische Gespräche über einen Frieden in der Region abgesagt wurden. Nikolaus Wildner ist für uns in Israel. Hat die Waffenruhe in der Nacht gehalten?
5: Von einer vollständigen Waffenruhe kann man derzeit nicht sprechen. Mindestens 5 Menschen sind laut Berichten bei einem israelischen Luftangriff im Südlibanon in der Früh getötet worden. Und Israels Luftwaffe und Artillerie sollen an einigen Orten auch in der Nacht Angriffe durchgeführt haben. Eine israelische Erklärung für diese Angriffe liegt vorerst nicht vor. Jetzt ist die Frage, wie der Iran reagiert. Der Iran hat ja einen vollständigen Waffenstillstand im Libanon als Voraussetzung für weitere Friedensgespräche mit den USA verlangt und könnte Israels Vorgehen jetzt als Hindernis betrachten.
4: Nikolaus Wildner aus Israel war das. Vielen Dank. 19 EU-Staaten, darunter auch Österreich, drängen auf Rückkehrzentren in Drittstaaten. In einem Brief ersucht Bundeskanzler Christian Stocker gemeinsam mit 18 anderen Staats- und Regierungschefs die EU-Kommission, solche Zentren finanziell zu unterstützen. Das EU-Parlament hat diese Woche beschlossen, dass Rückführzentren in Drittstaaten errichtet werden. In diese sogenannten Return Hubs sollen Asylwerber abgeschoben werden können, wenn sie abgelehnt worden sind und es einen Rückführungsbescheid gibt. Zu einem schweren Zusammenstoß zweier Züge kam es nahe Bedford, rund 100 Kilometer nördlich von London in Großbritannien. Dabei kam ein Mensch ums Leben. Es gibt mehrere, zum Teil schwer Verletzte. Alle Bahnstrecken zwischen Bedford und Luton sind derzeit gesperrt. Viel zu tun gab es gestern für die Feuerwehren in Vorarlberg. Nach heftigen Gewittern bei Feldkirch und Rankweil und Sturmböen von über 80 km/h musste aufgeräumt werden. Mit mehr als 100 Feuerwehreinsätzen, vor allem wegen umgestürzter Bäume und Wasser in Kellern. Auch in der Schweiz hat es wegen Sturm und Starkregen Probleme gegeben. In Zürich waren einige Flüge verspätet. Bei der Fußball-WM in Nordamerika stehen 2 der 3 Gastgeber als Gruppensieger bereits fix in der K.O.-Phase. Jetzt nämlich auch die USA nach ihrem Sieg gegen Australien. Und für die Türkei endet die WM vor kurzem vorzeitig nach einem 0:1 gegen Paraguay. Martin Lang.
6: Nach 64 Sekunden bekommt das türkische Team mit dem aus Wien stammenden Mert Müldür das 0:1 gegen Paraguay und damit das schnellste Tor dieser WM. Trotz roter Karte für die Südamerikaner gelingt den Türken kein Ausgleich und sie müssen nach der Vorrunde nach Hause fahren. Türkeis Teamchef Montella ist trotzdem stolz auf sein Team, aber das Aus ist nur traurig. Als Gruppensieger in die K.O.-Phase kommt WM-Gastgeber USA mit einem 2:0 gegen Australien, dank eines Treffers von Villarreal-Spieler Alex Freeman.
7: Ich fühle mich großartig. 2 Siege ohne Gegentor. Hoffentlich machen wir es so weiter.
6: Turnierfavorit Brasilien schafft mit einem 3:0-Sieg gegen Haiti den ersten Sieg und ist weiter punktgleich mit den Marokkanern nach deren 1:0 gegen Schottland.
4: Das waren die Nachrichten mit Felix Schneider-Storm.
8: Es wird dann Hochsommersamstag. Bald wieder heiß mit viel Sonnenschein und Quellwolken in den Bergen. Gewitter am Nachmittag sind zwar möglich, heute aber deutlich weniger wie gestern. Könnte also durchaus auch trocken bleiben bei bis zu 34 Grad. Und da geht noch mehr. Morgen Sonntag hat es dann sogar bis zu 35 Grad. Ja, so geht es dann auch hinein in die nächste Woche. Sicher unterwegs der Radio Vorarlberg Verkehrsservice um 7:35. Da ist alles ruhig. Sollten Sie aber Meldungen für uns haben, erreichen Sie uns kostenlos unter 0800 20 4000.
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8: Guten Morgen, 7:35. Schönen Samstag im Sommerwochenende. Falls gerade am Frühstücken sind, machen Sie Platz am Frühstückstisch. Hier kommt der gigantische Rockballade aus den 80ern von Foreigner.

0: Viertel nach acht. Guten Morgen am Samstag. Über Kindererziehung haben sich schon sehr viele kluge Menschen den Kopf zerbrochen. Georg Fabian, in deiner Sendung Fokus sagt heute einer, schaut euch doch mal die Erziehung aus der Perspektive der Kinder an.
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0: Guten Morgen am Samstag, am 20. Juni. Hier sind die Radio Vorarlberg Nachrichten um 8.30 Uhr.
1: Mit Thomas Haschberger. Schönen guten Morgen. Bei der aktuellen Hitzewelle zieht es viele in die Berge. Auf 2000 Meter Höhe hat es knapp 20 Grad und oft weht auch ein leichter Wind. Das fühlt sich zwar angenehmer an, aber gerade bei längeren Bergtouren und Wanderungen soll man sich davon nicht täuschen lassen, sagt Martin Burger von der Bergrettung Vorarlberg. Wichtig ist vor allem viel trinken.
2: Wenn man erst trinkt, weil man einen wahnsinnigen Durst hat, dann ist es eigentlich schon zu spät. Also man sollte sich das gleich wie bei anderen Sportarten eher angewöhnen, alle Viertelstunde 20 Minuten zwei, drei Schluck zu nehmen, dass man den Wasserhaushalt immer konstant aufrechterhält.
1: Dadurch sinkt auch das Risiko, Kreislaufprobleme zu bekommen. Genauso wichtig sind Sonnenschutz und Sonnenkappe, um einen Sonnenbrand oder Hitzeschlag zu verhindern. Die Zentralmatura ist in Vorarlberg gut verlaufen. Nur 1,4% haben in Mathe ein nicht genügend bekommen. Das ist im Bundesländervergleich der drittbeste Wert. Das geht aus den vorläufigen Matura-Ergebnissen des Bildungsministeriums hervor. Fremdsprachen liegen den Vorarlberger Maturanten auch sehr gut. 23% haben in Englisch ein sehr gut bekommen. Die Grünen befürchten massive Folgen für Vorarlberg, weil die benachbarte Schweiz das Bauverbot von 9 Atomkraftwerken aufheben möchte. Jede technische Panne gefährdet die Sicherheit der Menschen im Land, sagt Grünen-Clubobmann Daniel Zadra. Er fordert die Landesregierung auf, sich in der Schweiz für den Fortbestand des Bauverbots einzusetzen. Fußball-Bundesligist Altach bestreitet heute sein erstes Testspiel. Auswärts spielen die Altacher bei Vorarlberg-Ligist Hörbrands und dabei werden auch die Neuzugänge gleich einmal getestet. Altach will mit den Stürmern Shingo Nakano aus Japan und mit Marco Ragusch die schlechte Torbilanz aufbessern. In der vergangenen Saison haben die Altacher nur 36 Tore geschossen, so wenig wie kein anderer Verein. Marco Ragusch will das jetzt ändern.
3: Ich denke, im Laufe der Vorbereitung werden sicher noch ein, zwei Spieler dazukommen und dann werden wir auf jeden Fall eine schlagkräftige Truppe haben. Und ich denke, für mich persönlich geht es einzig und allein darum, 100%ige Matchfitness zu erlangen. Und dann glaube ich einfach so sehr daran, dass ich dieser Mannschaft helfen kann mit Toren und Assists und alles, was im Spiel so dazugehört.
1: Sagt der Altacher Neuzugang. Spielbeginn beim Testspiel in Hörbrands ist heute um 18 Uhr.
0: Schon 22 Grad in Bregenz derzeit. Da machen wir die Fenster und die Läden wieder zu beim Lüften. Es wird nämlich bald heiß. Viel Sonnenschein und Quellwolken gibt es auch in den Bergen. Gewitter sind zwar möglich heute, aber deutlich weniger wie gestern. Also es könnte ein schöner Grillabend werden bei bis zu 34 Grad am Nachmittag. Morgen Sonntag hat es dann sogar bis zu 35 Grad und so geht es dann auch weiter in der nächsten Woche.
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0: Sicher unterwegs der Radio Vorarlberg Verkehrsservice um 8.33 Uhr. Da ist es ruhig derzeit, sollten Sie aber etwas entdecken. Erreichen Sie uns wie immer kostenlos unter 0800 20 4000.
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0: Guten Morgen.

0: Schönen guten Morgen am Samstag. Um 8.43 Uhr geht es jetzt um einen Familienausflug gegen die Sommerhitze.
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0: Für die ganze Familie mal fein in die Berge, da ist es deutlich kühler als im Tal zum Beispiel. Ins sagenhafte Bärenland geht's mit Berg- und Talfahrt inklusive Bergfrühstück für eine Familie mit 2 Erwachsenen und 3 Kindern. Allerdings nicht dieses Wochenende, denn die Saison im Bärenland beginnt ja nächstes Wochenende am Samstag, den 27. Juni. Aber das da warten wir, oder? Alles, was Sie machen müssen, erkennen Sie den Sommerhit, den wir für Sie übersetzt haben. Hier mal der Text zum Song.
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0: Na, kann man schon wissen, was das für ein Song ist, oder? Ihren Tipp können Sie abgeben unter 05572 38 30. Das hier ist er nicht. Den kennen Sie aber auch. Elvis.

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3: Matt Michael Cimbello, um 8:51 Uhr. Maniac. Schöner Samstag.

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2: Im Studio ist Felix Schneider-Sturm. Bis Herbst dieses Jahres haben sich Bund, Länder und Gemeinden in ihrer Reformpartnerschaft Zeit gegeben, um grundlegende Strukturreformen auf den Boden zu bringen. Der Weg dorthin müsste jetzt klar sein. Nach grundlegenden Einigungen, gerade bei Gesundheit und Bildung, sieht es aber nicht aus. Der Ausgang der gestrigen Landeshauptleute-Konferenz war ernüchternd und hat auch viel Kritik abbekommen. Stefan Kappacher.
3: Stehsätze, die auch gefährlich seien, speziell beim Thema Gesundheit. So kommentiert Politikwissenschaftler Peter Vilsmeier das magere Ergebnis des Treffens der Länderchefs in Tirol.
4: Das ist ein fatales Signal, nicht nur weil das Thema Gesundheit jeden betrifft, auch weil Studien zeigen, dass Gesundheit noch vor Teuerung und Zuwanderung das meist diskutierte Thema in der Bevölkerung ist. Für mich ist das das Schlüsselthema, ob die Reformpartnerschaft ein Ergebnis vorzuweisen hat oder nicht.
3: Auch bei der Bildung gehe nichts weiter. Forderungen nach mehr Kompetenzen und mehr Geld versprechen wenig. Und das Zeitfenster, das schließe sich, warnt Vilsmeier. 2027 startet in Oberösterreich ein Reigen von 5 Landtagswahlen bis 2029. Und das mache es nicht leichter. Im Gegenteil.
2: Ungeachtet einer Waffenruhe zwischen Israel und der Hisbollah-Miliz sind bei einem israelischen Luftangriff im Südlibanon mindestens 5 Menschen getötet worden. Israelische Kampfflugzeuge und Drohnen haben laut der libanesischen Nachrichtenagentur NNA in der Nacht und früh das Gebiet um die Stadt Nabatieh ins Visier genommen und dabei Wohngebäude zerstört. Zu einem Großeinsatz ist es heute Nacht in München gekommen. 2 Güterzüge sind auf einer Brücke kollidiert. Dabei sind 2 Waggons eine Brücke hinuntergestürzt. Mehr von Theresa Eder.
5: Die Güterzüge dürften beim Rangieren zusammengeprallt sein. Wie das passieren konnte, wird noch ermittelt. Bei dem Unfall sind 2 Waggons etwa 5 Meter tief auf eine Straße gestürzt. Eine Person ist lebensgefährlich verletzt worden. Die Unglücksstelle bleibt wahrscheinlich bis Sonntag gesperrt. Für den Regional- und Fernverkehr gibt es aber keine Einschränkungen, weil die betroffene Strecke ausschließlich von Güterzügen genutzt wird.
2: Bei einem Blitzeinschlag während eines Sportfests im deutschen Rastatt südlich von Karlsruhe sind 9 Menschen verletzt worden. 6 von ihnen wurden ins Krankenhaus gebracht. In Lebensgefahr schwebt laut der Polizei aber niemand. Zu aktuellem von der Fußball-WM in Nordamerika jetzt. Für die Türkei ist die Weltmeisterschaft nach 2 Niederlagen vorzeitig vorbei. Das Spiel gegen Paraguay ist vor kurzem 0:1 ausgegangen. Brasilien wiederum hat einen Pflichtsieg eingefahren. Die Brasilianer bezwangen Haiti in Philadelphia mit 3:0 und haben damit vor Verfolger Marokko, der auch bei 4 Punkten hält, die Tabellenführung in der Gruppe C übernommen. Schottland ist einen Zähler dahinter Dritter. Und nach Mexiko ist jetzt das zweite Gastgeberland als Gruppensieger fix in der K.O.-Phase. Die USA haben Australien nämlich 2:0 geschlagen. Das waren die Nachrichten mit Felix Schneider-Sturm.
6: Ein Sommertag wie aus dem Bilderbuch. Es wird heiß, es gibt viel Sonnenschein und Quellwolken über den Bergen. Gewitter, ja, können möglich sein, aber heute deutlich weniger wie gestern. Es könnte durchaus trocken bleiben bei Ihnen bei bis zu 34 Grad. Heute, morgen Sonntag nochmal bei bis zu 35 Grad und so geht es dann auch weiter in der nächsten Woche. Sicher unterwegs, der Radio Vorarlberg Verkehrsservice um 8:53. Da ist alles gut. Sollten Sie aber Meldungen für uns haben, erreichen Sie uns kostenlos unter 0800 20 4000.
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6: Am Samstag, es ist Sommer, es ist heiß und die Fraxner steigen in die Höhe. Die Kirschenernte bringt ein ganzes Dorf auf die Leiter. Wir sind gleich mit dabei, und zwar nach Scheer.

0: Schönen guten Morgen am Samstag und ein ganzes Dorf steigt auf die Leiter, die langen, legendären Made in Fraxern. Allerdings ändert sich auch da viel. Es gibt immer mehr kleine Bäume unter ausgeklügelten Dach- und Netzkonstruktionen, damit unerwünschte Eindringlinge draußen bleiben. Quasi Kirschen hinter Schloss und Riegel. Verena Längle vom Guten Morgen-Team wollte Kirschen klauen gehen, aber...
1: Gegen Wetterkapriolen und Schädlinge hilft nur eins. Bäume einsperren?
2: Hinter Schloss und Riegel.
3: Genau. Wir sagen immer, die zwei- und die vierfüßigen Hirschen nicht reinkommen.
1: Vor 5 Jahren hat Bertram Nachbauer aus Fraxern eine folgenschwere Entscheidung getroffen. Statt sich weiter mit den alten Hochstammkirschbäumen herumzuärgern, hat er auf 6000 Quadratmeter über 600 kleine Kirschbäume angepflanzt. Und die werden zwecks leichterer Ernte und besserem Schutz gleich nach der Bestäubung von allen Seiten eingezäunt. Auch von oben zum Schutz vor Regen.
3: Ja, es bewährt sich auf alle Fälle. Letztes Jahr haben wir da 5 Wochen geerntet da herinnen unterm Dach. Und das bei jedem Wetter, ob es geregnet hat oder nicht.
1: Auch die berühmte große Schwarze wird in Zukunft als Niederstamm gezüchtet.
3: Ja. Letztes Jahr aufgepfropft, das ist ein Jahreswachstum, das sind jetzt so 1,20 Meter ungefähr.
1: Zum Glück für uns alle gedeihen die Kirschen in Fraxern genauso gut wie der Nachwuchs. Und kann es wirklich Zufall sein, dass alle 3 Nachbauersöhne auf Kirschen stehen?
2: Also 3 Jungs und alle stehen auf Kirschen.
4: Ja, mehr oder weniger.
5: Ja, also es ist bei uns so, dass wir eigentlich von klein auf immer dabei gewesen sind. Man hat es machen müssen als Kind. Und mittlerweile ist es eine schöne Arbeit. Und wenn man sieht, dass die Leute Gaudi haben mit dem, was wir da erzeugen, ist es natürlich umso die größere Freude für uns.
0: Also es gibt auch moderne Kirschen jetzt in Fraxern. Mahlzeit und eine gute Ernte. Ja, Mann.

0: bisschen Abkühlung gefällig.
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0: Ja, das ist dann, glaube ich, doch um 1800 oder so. Das ist deutlich kühler als im Tal. Es geht um einen Familienausflug. Nächstes Wochenende, also am Samstag, den 27. Juni, da beginnt die Saison. Und da hätten Sie sich gern dabei im sagenhaften Bärenland. Da gibt es inklusive Berg- und Talfahrt, Bergfrühstück für Familie, zwei Erwachsene, drei Kinder. Und das Ganze hier bei Radio Vorarlberg. In 20 Minuten bleiben Sie dran.

0: Guten Morgen am Samstag. Es ist der 20. Juni. Hier sind die Radio Vorarlberg Nachrichten. Es ist 9.30 Uhr.
1: Mit Thomas Haschberger. Die Zentralmatura ist in Vorarlberg gut verlaufen. Nur 1,4% aller Mathe-Maturanten haben ein nicht genügend bekommen. Das ist im Bundesländervergleich der drittbeste Wert. Das geht aus den vorläufigen Matura-Ergebnissen des Bildungsministeriums hervor. In Englisch haben 23% ein sehr gut bekommen. Gewerkschafter Reinhard Stemmer ist neuer Präsident des grenzüberschreitenden Gewerkschaftsbündnisses IGR. Er wurde bei der Delegiertenkonferenz in Bregenz in das Amt gewählt. Der Rat kümmert sich um grenzüberschreitende Anliegen der Gewerkschaftsmitglieder in Deutschland, Liechtenstein, Vorarlberg und der Schweiz. Und die Bergrettung Vorarlberg rät, Wanderungen während der aktuellen Hitzewelle gut zu planen. Touren sollten so zeitig wie möglich beginnen und, wenn möglich, im Schatten verlaufen. Genauso wichtig sind das regelmäßige Trinken und der Sonnenschutz auf dem Kopf, um das Risiko eines Hitzschlags oder Kreislaufprobleme zu reduzieren.
0: Ja, baden, Flipflops, Sonnencreme, Eis und hoffentlich ein gutes Deo. Aber so geht's Sommer, oder? Es wird auch heute wieder heiß. Viel Sonnenschein, Quellwolken gibt's auch, aber Gewitter sind heute nicht mehr so mächtig wie gestern. Es könnte durchaus auch trocken bleiben. Aber 34 Grad erreichen wir heute, morgen Sonntag dann sogar bis zu 35 Grad. Sicher unterwegs, der Radio Vorarlberg Verkehrsservice. Da gibt es keine Störungen derzeit, sollte Ihnen aber etwas auffallen, erreichen Sie uns kostenlos unter 0800 20 4000.
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0: Guten Morgen.

0: Musik aus Vorarlberg. Und jetzt geht's um eine Abkühlung in den Bergen Vorarlbergs. Nächstes Wochenende geht's los im Bärenland.
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0: Radio Vorarlberg, hallo, da ist der Reinhard.
5: Ja, servus, der Strauchig, der Tanja.
0: Liegen Sie schon sauber im Schatter oder haben Sie noch ein Gröberes vor heute?
5: Nein, noch bin ich am Kaffee trinken und noch habe ich Radballmatch.
0: Radballmatch?
5: Also da habe ich die österreichische Meisterschaft Radball.
0: Und Sie haben das Match? Sie spielen?
5: Nein, ich mache die Bewirtung.
0: Aha! Ja, dann gibt es dort ein kühles Getränk vielleicht. Ist das in der Halle?
5: Ich hoffe, ja. Ja, ist in der Halle.
0: Aha. Ja, das wird dann ein spannender Samstag.
5: Ja, genau.
0: Tanja, genau. Wir haben gefragt, das wäre der Text zum übersetzten Lied.
6: 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Und wenn es so aussieht, machst du es richtig. Ein wenig Monika in meinem Leben, ein wenig Erika an meiner Seite.
0: So, und Ihr Tipp, Tanja, war?
5: Boah. Mambo Number 5.
0: Jetzt hat es gekupert irgendjemand.
5: Ja, das waren nur unsere Haustür.
0: Also, die tut aber, da ist man wach. Wer ist Kuh?
5: Meine Mama.
0: Ah, der Mama ist heimgekommen, okay.
5: Der ist jetzt heimgekommen.
0: Was war es nochmal?
5: Mambo Number 5.
0: Das haben Sie erkannt an?
5: Erika.
0: A little bit.
5: Also, genau.
0: Ja, natürlich! So, den ersten Sieg haben Sie schon errungen. Nächstes Wochenende eröffnet das Bärenland und da sind Sie mit der ganzen Familie mit dabei. Berg- und Talfahrt, Bergfrühstück ist auch dabei, zwei Erwachsene. Drei Kinder haben da auch.
5: Kinder haben wir auch, super, perfekt. Okay.
0: Danke, Tanja. Servus,
5: Heile. Danke, bitte.

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5: Gleich auch mit dem Vormittag und Christian Sutter. Danke fürs Zuhören. Schönen Samstag noch.

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2: Im Studio ist Felix Schneider-Storm. 19 EU-Länder wollen so bald wie möglich sogenannte Abschiebezentren außerhalb der EU einrichten. Das haben sie am Rande des EU-Gipfels erklärt. Diese Woche wurde das notwendige Gesetz vom EU-Parlament abgesegnet. Aber es gibt auch Kritik an den Abschiebezentren aus Spanien und auch aus Frankreich, weil sie, wie es heißt, nicht den europäischen Werten entsprechen. Aus Brüssel, Verena Sophie Meyer.
3: Schon bald sollen erste Abschiebezentren stehen. Das ist das Ziel von Italien, Dänemark, Ungarn und Österreichs Kanzler Christian Stocker.
4: 19 Staaten, 19 Regierungschefs haben unterschrieben, dass die Return-Hubs umgesetzt werden sollen. Das bedeutet, dass die Null-Toleranz-Politik in Europa angekommen ist.
3: Die EU-Kommission wird in dem Brief aufgerufen, Hilfe und finanzielle Mittel bereitzustellen. Eine klare Absage kommt dazu von Frankreichs Präsident Emmanuel Macron.
5: Cette politique-là, la France ne la soutient pas.
3: Frankreich unterstütze diese Politik nicht. Sie sei weder vereinbar mit europäischen Werten noch effizient.
5: Et je ne crois pas par ailleurs que ce soit efficace.
3: Abschiebezentren in Drittstaaten hätten bisher nicht funktioniert, so Macron. Auch Spaniens Premier Pedro Sanchez lehnt Abschiebezentren ab und nennt sie eine Verschwendung von Ressourcen, die in der EU gerade knapp sind.
2: In der Asbestaffäre schlägt Ungarn gemeinsame Untersuchungen mit Österreich vor. Ministerpräsident Peter Madja betont aber, wer umweltschädliches Material in ein anderes Land gebracht habe, müsse es zurücknehmen. In zahlreichen Gemeinden Westungarns ist eine extreme Asbestbelastung festgestellt worden. Sie stammt aus kontaminiertem Schotter aus dem Burgenland. Im Vorjahr sind 255 Menschen in den heimischen Bergen ums Leben gekommen. Haupttodesursache ist Stolpern und Abstürzen, oft auch infolge von Ablenkungen, etwa durchs Handy. Mehr dazu von Wolfgang Böhmer.
6: Ja, der schnelle Blick aufs Display, weil es eben gerade piepst oder in der Tasche vibriert und das Ganze vielleicht noch auf einem schmalen Weg im Gelände. Viktor Howard, Chef der Alpinpolizei hier in Tirol, das kann verdammt schnell gefährlich werden, warnt ihr alle.
7: Es ist sehr oft unfallkausal. Während des Gehens mit dem Handy herumspielen ist ein absolutes No-Go. Wenn man das Handy schon in die Hand nimmt, dann unbedingt stehen bleiben.
6: Weil es reicht eine Wurzel und schon geht's bergab.
7: Ja, genau. Oder ein größerer Stein und dann ist man relativ schnell im Absturzgelände unterwegs und dann wird es fatal.
6: Und das zweite, eh bekannt, aber fällt einfach immer öfter auf, das perfekte Selfie. Und die Freunde oder die Likes im Kopf vergisst man auf die Vernunft, steigt auf Felsen, wo man nichts zu suchen hat, setzt sich irgendwo möglichst spektakulär in Szene und geht vielleicht den Schritt, den man ja eigentlich nicht machen wollte.
2: Die Maturantinnen und Maturanten an den AHS und BHS waren heuer ähnlich erfolgreich wie im Vorjahr. Mindestens 98% haben laut dem Bildungsministerium nach Einrechnung der Jahresnote bestanden. Nur das Fach Mathematik bleibt Endgegner Nummer 1. Hier musste ein Zehntel eine Kompensationsprüfung machen, um zumindest ein Genügend zu bekommen. Das waren die Nachrichten mit Felix Schneider-Storm.
8: Und wir sind bei den Wetteraussichten hier für Vorarlberg an diesem herrlich sonnigen Samstag. Ein paar Quellwolken gibt es im Laufe des Tages, aber es wird kaum Gewitter geben und die Temperaturen, die liegen dann heute Höchstwerte so um die 28 bis 32 Grad. Es kann bis zu 34 Grad sogar stellenweise geben. Wer in die Höhe flüchtet, in 2000 Meter Höhe, 18 Grad heute. Morgen Sonntag weiter heiß und schwül, 30 bis 35 Grad. Am Nachmittag bilden sich dann Quellwolken. Bitte den Himmel dann beobachten. Es könnte nämlich morgen stellenweise gewittern. Am Montag dann weiterhin hochsommerlich. Eine gute Fahrt hier mit dem Verkehrsservice um gleich einmal 4 nach 10, da sind uns keine aktuellen Meldungen. Doch, ich habe doch was gefunden. Und zwar, ich gestehe, in Feldkirch, da dauert es 10 Minuten länger, wenn Sie von Novels Richtung Bärenkreuzung unterwegs sind. Und falls Sie Infos haben, gerne einfach anrufen, kostenlos 0800 20 4000. Gute Fahrt wünsche ich.
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8: Jetzt trink mal was und dann machen wir alle Viertelstunde einen Hydration Break an diesem heißen Samstag.

0: Sandy Roses. Fällt mir ein, Blumengießen auch noch. Ah gut, es wird schon langsam heiß, dass wir ja alle gut durch diese Hitze kommen. Es war gerade 21:15. 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
1: Alle Viertelstunde 20 Minuten 2-3 Schluck nehmen, dass man den Wasserhaushalt immer konstant aufrechterhält und dann wird es schon klappen.
2: Prost!

OMC, How Bizarre, und jetzt einer der schönsten Liebeslieder, die es meiner Meinung nach überhaupt gibt, gesungen von Joe Cocker. You Are So Beautiful. Hat eigentlich der Billy Preston geschrieben, und jetzt mache ich alle Romantik kaputt wieder. Das war eigentlich nicht für den Schatz, sondern das war für die Mama. Aber ist trotzdem schön. Oder vielleicht gerade drum?

0: Also ob jetzt für die Mama oder für den Schatz. You are so beautiful. Joe Cocker. So die Romantik an diesem Samstag. Darf also nicht fehlen, aber auch die Infos. Jetzt um 10.30 Uhr die Nachrichten.
1: Mit Thomas Haschberger. In den vergangenen Jahren haben deutlich mehr Frauen die Diagnose Endometriose erhalten. ÖVP-Frauensprecherin Julia Berchtold will jetzt in einer Anfrage an Gesundheitslandesrätin Martina Rüscher wissen, wie es mit dem Endometriosezentrum am Landeskrankenhaus Feldkirch weitergeht. Bei steigenden Diagnosezahlen muss auch das Versorgungsangebot angepasst werden, meint Berchtold. Die Grünen befürchten massive Folgen für Vorarlberg, weil die benachbarte Schweiz das Bauverbot von neuen Atomkraftwerken aufheben möchte. Jede technische Panne gefährdet die Sicherheit der Menschen im Land, sagt Grünen-Clubobmann Daniel Zadra. Er fordert die Landesregierung auf, sich in der Schweiz für den Fortbestand des Bauverbots einzusetzen. Und nachdem die Solidaritätskampagne Kult für vom Land finanzielle Entlastung für Kulturschaffende gefordert hat, kommt die Absage von Kulturlandesrätin Barbara Schöbefink. Man könne Kürzungen anderer Fördergeber nicht aus dem Kulturbudget des Landes kompensieren. Das Land wolle aber weiterhin ein verlässlicher Partner für Kunst und Kultur in Vorarlberg bleiben.
0: Das Wetter, heute auch viel Sonne, ein paar Quellwolken gibt's aber, kaum Gewitter, 28 bis 34 Grad, in 2000 Meter Höhe um die 18 Grad. Morgen Sonntag weiter heiß und schwül mit bis zu 35 Grad, am Nachmittag bilden sich dann Quellwolken. Da sollte man den Himmel dann beobachten, es könnte stellenweise nämlich gewittern und am Montag dann weiterhin hochsommerlich. Kurz nach 10:30 der Verkehrsservice, hier liegen uns keine aktuellen Meldungen vor, aber wenn Sie Hinweise haben, gerne einfach melden, kostenlos 0800 20 4000. Eine gute, aber vor allem sichere Fahrt wünschen wir Ihnen.
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0: Und schon wieder eine Viertelstunde um.
4: Prost!

0: John Miles aus den 70ern, Music, boah, das sind Hymnen. Ha? Immer am Wochenende, wenn die Temperaturen hoch sind, da kommen einem vielleicht dann Dinge in den Sinn. Naja, aber bitte.
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0: Es war gerade 11:15. 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
1: Alle Viertelstunde, 20 Minuten, 2-3 Schluck nehmen, dass man den Wasserhaushalt immer konstant aufrechterhält und dann wird es schon klappen.
2: Prost!

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1: Im Studio ist Felix Schneider-Storm. Polen ist an sich einer der gewichtigsten Unterstützer der Ukraine in ihrem Kampf gegen die russische Invasion. Jetzt ist es aber zu einem Bruch in den eigentlich guten Beziehungen gekommen. Grund dafür ist die Umbenennung einer ukrainischen Militäreinheit in Helden der UPA, eine Partisanenarmee, die im Zweiten Weltkrieg tausende Polen getötet hat. Teresa Kulowitsch berichtet.
2: In einem Social-Media-Video sagt der polnische Präsident Nawrocki, dass man Ukraines Präsident Zelensky, den höchsten Orden des Landes, den Weißen Adler, entziehen werde. Grund dafür ist eine Umbenennung ukrainischer Streitkräfte in Helden der UPA. Ein geschichtsträchtiger Name. Denn die ukrainische aufständische Armee, kurz UPA, war im Zweiten Weltkrieg eine Partisanenarmee und bestand aus Nationalisten, die auch Massaker in Polen verübt haben. In der Ukraine wird die UPA teils heldenhaft gesehen, im Widerstand gegen die Sowjetunion und Nazi-Deutschland. Die diplomatischen Verstimmungen sollen aber nichts an der polnischen Unterstützung für die Ukraine im Kampf gegen Russland ändern. Kommenden Donnerstag und Freitag findet im polnischen Danzig auch eine Wiederaufbaukonferenz für die Ukraine statt.
1: Nach wochenlangen Massenprotesten hat der bolivianische Präsident Rodrigo Paz heute früh den Ausnahmezustand für das gesamte Land ausgerufen, wie er in einer Rede an die Nation verkündet. Damit reagiert Paz auf seit 50 Tagen anhaltende Straßenblockaden, die die Wirtschaft des südamerikanischen Landes fast zum Stillstand gebracht und indirekt zu mehreren Todesfällen geführt haben. Mit dem Ausnahmezustand kann das Militär Boliviens verstärkt eingesetzt werden, um Blockaden zu räumen und die Ordnung wiederherzustellen. Mit einem Festakt in der Hofburg und einem sogenannten Volksfest am Stephansplatz feiert die Freiheitliche Partei Österreichs, die FPÖ, heute ihr 70-jähriges Bestehen. Parteichef Herbert Kickl wird bei den Veranstaltungen erwartungsgemäß anwesend sein. In der Hofburg erwartet werden auch mehrere Vertreterinnen und Vertreter europäischer Rechtsparteien, darunter Viktor Orban und Alice Weidel. Ein großer Aktionstag der Einsatzorganisationen findet heute bis 17 Uhr in Linz statt. Vor einer Stunde ist es am ÖAMTC-Stützpunkt in der Wank-Müller-Hofstraße losgegangen. Mit dabei sind Polizei, Feuerwehr, Rotes Kreuz sowie die Berg- und Wasserrettung. Mehr von Jürgen Freimuth.
3: Wenn es darum geht, rasch Hilfe zu leisten, arbeiten viele verschiedene Einsatzorganisationen tagtäglich professionell zusammen. Beim heutigen Aktionstag stehen diese Helferinnen und Helfer im Mittelpunkt. Neben einer Vorführung der Rotkreuz-Suchhundestaffel steht auch die Landung eines Notarzthubschraubers am Programm. Außerdem können Besucherinnen und Besucher in einem Unfallsimulator Platz nehmen, erklärt ÖAMTC-Landesdirektor Harald Grossauer.
4: Mit dem Unfallsimulator können wir einen Überschlag eines Autos simulieren. Man hängt im Gurt mit dem vollen Körpergewicht. Und die Menschen können dann trainieren, wie sie aus einem Auto am besten aussteigen können, wenn das auf dem Dach liegt.
3: Bei einer Fahrrad-Pop-Up-Werkstatt servicieren Techniker kostenlos Räder. Darüber hinaus geben Expertinnen Einblick in die Bereiche E-Mobilität und Verkehrssicherheit.
1: Das waren die Nachrichten mit Felix Schneider-Storm.
5: Viel Sonne heute, Gewitter gibt's kaum, dafür ordentliche Temperaturen, 28 bis 34 Grad im Schatten, in 2000 Meter Höhe um die 18 Grad. Morgen Sonntag weiter heiß und schwül bis zu 35 Grad, am Nachmittag dann gibt's Quellwolken, das sollte man beobachten, denn es könnte stellenweise gewittern und am Montag dann weiterhin sommerlich. 3 nach 11, der Verkehrsservice, da liegen uns keine Meldungen vor. 0800 20 4000, das ist unsere Gratis-Hotline, gute Fahrt.
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5: Hochbetrieb in allen Bäckereien und Metzgereien heute. Fürs Grillfest müssen wir alles besorgen, aber nicht vergessen, es ist schon wieder Viertelstunde, 20 Minuten vorbei. Also zum Wohl, schauen, immer wieder einen Hydration Break einbauen.

0: Shania Twain, You're Still the One. Samstag, Wochenende, heiß. Morgen ist Sommerbeginn, also halt der richtige Sommerbeginn. Da werden die Tage dann aber langsam wieder kürzer. Ich wünsche Ihnen auf jeden Fall eine schöne Sonnenwendfeier an diesem Wochenende und dass sich niemand verbrennt. Apropos verbrennen, jetzt noch mit hohem Sonnenschutzfaktor unbedingt noch eincremen. Ich kann es Ihnen sagen, aus eigener Erfahrung. Ah ja, und regelmäßig trinken, es ist ja schon wieder Zeit, Viertel nach elf. 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
1: Alle Viertelstunde, 20 Minuten, zwei, drei Schluck nehmen, dass man den Wasserhaushalt immer konstant aufrechterhält und dann wird es schon klappen.

0: Ihr Samstag hier mit Radio Vorarlberg. Jetzt ist es 11.30 Uhr. Was hat sich getan? Was gibt es Neues? Das sind die Nachrichten.
1: Mit Thomas Haschberger. Gewerkschafter Reinhard Stemmer ist neuer Präsident des grenzüberschreitenden Gewerkschaftsbündnisses IGR. Er wurde bei der Delegiertenkonferenz in Bregenz in das Amt gewählt. Der Rat kümmert sich um grenzüberschreitende Anliegen der Gewerkschaftsmitglieder in Deutschland, Liechtenstein, Vorarlberg und der Schweiz. Bei der Zentralmatura haben in Vorarlberg rund 23% der Schülerinnen und Schüler ein sehr gut in Englisch bekommen. Das geht aus den vorläufigen Matura-Ergebnissen des Bildungsministeriums hervor. Im Angstfach Mathe haben 1,4% ein nicht genügend bekommen. Im Bundesländervergleich ist das aber der drittbeste Wert. Und nachdem die Solidaritätskampagne Kult für vom Land finanzielle Entlastung für Kulturschaffende gefordert hat, kommt die Absage von Kulturlandesrätin Barbara Schöbe-Fink. Man könne Kürzungen anderer Fördergeber nicht aus dem Kulturbudget des Landes kompensieren. Das Land will aber weiterhin ein verlässlicher Partner für Kunst und Kultur in Vorarlberg bleiben.
0: Viel Sonne heute, bis zu 34 Grad im Schatten, morgen Sonntag weiter heiß und schwül, bis zu 35 Grad in 2000 Meter Höhe für alle, die rauf wollen, 18 Grad die Höchstwerte. Morgen Nachmittag, da bilden sich dann Quellwolken, die sollten wir im Auge behalten, denn es könnte stellenweise gewittern und übermorgen Montag ist es weiterhin hochsommerlich. Gute Fahrt, kurz nach 11:30, da liegen uns keine Meldungen vor, 0800 20 4000, das ist unsere Gratis-Hotline.
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0: Schon wieder Viertelstunde vorbei. Hydration Break, Hydration Break.

0: Steht auch schon vor lauter Hitze. Na, alles schon besorgt, was wir so brauchen heute Abend dann fürs Grillfest. Den Metzger des Landes freut es auf jeden Fall. Ich muss ganz ehrlich sagen, ich bin bei der Hitze eher der Salattyp, aber dann noch ein gutes Brot vom Bäcker. Also gerüstet Zimmer für ein Sommerwochenende. Das eigene kleine Sonnenwendfeuer in der Feuerschale, da haben wir auch schon alles bereit. Außerdem, jetzt gerade war es 11:45 Uhr, Hydration Break. 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
1: Alle Viertelstunde, 20 Minuten, 2-3 Schluck nehmen, dass man den Wasserhaushalt immer konstant aufrechterhält und dann wird es schon klappen.
2: Prost!
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0: Die erste urkundliche Erwähnung der Kirche stammt aus dem Jahr 1164. Eigene Pfarre wurde St. Urban 1169. Die Kirche ist ein spätgotischer Bau, in den Reste eines romanischen Gotteshauses einbezogen wurden. Von hohem künstlerischen Wert sind die im Jahr 1957 freigelegten Fresken aus der Zeit um 1470, die der Schule des Meisters Thomas von Villach zugeschrieben werden. Der Hochaltar, der dem heiligen Papst Urban I. geweiht ist, und die Kanzel stammen aus der Zeit um 1740.
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2: Herzlich willkommen zum Mittagsjournal, das sind unsere Themen. Israel setzt seine Angriffe im Libanon trotz Waffenruhefahrt. Verteidigungsministerin Tanner kündigt Wehrdiensteinigung im Sommer an. Im Journalstudio Martin Balder. Israel hat ungeachtet der gestern ausgerufenen Waffenruhe mit der Hisbollah-Miliz weitere Angriffe im Südlibanon durchgeführt. Dabei wurden nach jüngsten Angaben mindestens 10 Menschen getötet. Und auch im Gazastreifen gibt es nach 8 Monaten Feuerpause mit der Terrorgruppe Hamas immer wieder Angriffe der israelischen Armee. Laut palästinensischen Gesundheitsbehörden wurden seit Oktober mehr als 1000 Menschen getötet und auch die Versorgung Kranker und Verletzter funktioniert nur sehr schleppend. Katharina Wagner berichtet.
3: Rund 18.000 Menschen im Gazastreifen brauchen nach wie vor dringend medizinische Versorgung, die es in Gaza nicht gibt. Rund 50 Kranke plus Begleitpersonen sollten pro Tag ausreisen können. Tatsächlich liegt die Zahl jedoch weit darunter, sagt Tirza Leibowitz, Vizedirektorin der NGO Ärzte für Menschenrechte in Israel.
4: In total, during all these 8 months, we saw a sum total of 1800 patients evacuated. You know, a small, minuscule part of those who are waiting right now, needing life-saving care, and the natural place for evacuation being close by, 1 hour away, in the West Bank, that's being blocked.
3: Internationale NGOs fordern dringend verbesserten Zugang zum Gazastreifen, auch um Hunger und Krankheiten dort zu lindern.
2: Seit knapp einem halben Jahr kann sich die Regierungskoalition nicht auf eine Verlängerung des Wehrdienstes einigen. Die ÖVP will 8 Monate Grundwehrdienst und 2 Monate Milizübungen, die SPÖ wiederum nur 6+2. Und die Neos sind für einen noch längeren Grundwehrdienst, allerdings freiwillig. Nun kündigt Verteidigungsministerin Claudia Tanner von der ÖVP eine baldige Einigung an.
5: Es gibt ja mehrere Vorschläge, die in dem Papier drinnen sind und ich bin überzeugt davon, man wird etwas finden, das einen mehr an Sicherheit bringt.
6: Ich versuche jetzt einmal andersrum. Sie und die ÖVP wollen 8+2, die SPÖ 6+2, die NEOS noch einen längeren Grundwehrdienst, wenn auch auf Freiwilligkeit. Wäre da eine gesichtswahrende Lösung, zum Beispiel 7+1?
5: Ich bin überzeugt davon, dass man zu einem Ergebnis kommt. Wie gesagt, das Österreich-Plus-Modell ist schon, dass das auch am kostengünstigsten ist. Also eine Verlängerung auf 8 Monate und 2 Monate wiederkehrende verpflichtende Milizübungen. Aber es ist ein halbes Jahr vergangen. Sie haben es eh angesprochen. Seit 20. Jänner liegt das da. Bin zuversichtlich, dass man vor dem Sommer zu einer Lösung kommt.
2: Sagt Tanner im Gespräch mit Niklas Lercher. In der Nähe von Bedford bei London sind bei einem Zugunglück 1 Lokführer getötet und mehr als 80 Passagiere verletzt worden. 2 Personenzüge waren auf demselben Gleis in Richtung London unterwegs gewesen. Als der vordere hielt, fuhr der andere auf ihn auf. Die Unglücksursache ist noch unklar. Bei der Fußball-WM spielen heute Abend ab 19 Uhr die Niederlande gegen Schweden und danach Deutschland gegen die Elfenbeinküste. Im deutschen Team nimmt man den Gegner ernst, hat aber gute Laune. Martin Dang.
7: Beim deutschen Team rennt vor dem Match gegen die Wora quasi der Schmäh. Weil Kapitän Kimmich eine Schlange im DFB-Quartier in Winston-Salem gesehen hat, scherzt Teamchef Julian Nagelsmann bei der internationalen Pressekonferenz.
8: It is a big anaconda.
7: Heute Abend wird's ernst in Toronto gegen die Wora, die ihr Auftaktmatch knapp 1-0 gegen Ecuador gewonnen haben. Gegen Elfenbeinküste hatte vor 17 Jahren Manuel Neuer sein Debüt im DFB-Tor. Heute wird er mit 21 Spielen WM-Rekordtorhüter.
9: Ja, ist natürlich was ganz Besonderes, gerade wenn man weiß, wie viele Vorbilder man selber hatte.
7: Ab 22 Uhr Deutschland gegen Elfenbeinküste in Toronto und bereits ab 19 Uhr spielen in Houston die Niederlande gegen die Schweden, die mit einem zweiten Sieg den Aufstieg fixieren könnten.
2: Das war das Mittagsjournal mit Martin Balder.
8: Schöne Mittagszeit. Es wird heute noch ein bisschen heißer werden am Nachmittag. Bis zu 34 Grad im Schatten bei viel Sonne. Morgen Sonntag dann weiterhin heiß und dazu auch noch schwül. Bis 35 Grad. In den Bergen in 2000 Meter Höhe maximal 19 Grad morgen. Und am Nachmittag sollten wir dann morgen die Quellwolken beobachten. Das könnte stellenweise gewittern. Am Montag bzw. in die nächste Woche hinein bleibt es weiterhin hochsommerlich. Der Verkehrsservice 6 nach 12. Hier liegen uns keine Meldungen vor. 0800 20 4000, das ist unsere Gratis-Hotline, falls Sie Hinweise haben.
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8: Mahlzeit mit leichtem Mittagessen bei dieser Hitze und ganz, ganz wichtig, zum Wohl.

0: Damit das Urlaubsfeeling ja nicht nachlässt, Umberto Tozzi hier bei Radio Vorarlberg. 12 Minuten noch, dann ist es 12:30 an diesem Samstag und ein Hitzetag nach dem anderen derzeit. Ans Trinken unbedingt denken. Die Hitze, die stecken wir nämlich generell nicht so einfach weg. Auf der Straße wird es gefährlicher, Thomas Haschberger.
1: Ja, wir sind wegen der Hitze unkonzentriert, gereizter und zum Teil auch müde. Damit steigt die Unfallgefahr und wir haben uns genauer angeschaut, wie sehr sich die Hitze auch wirklich auf die Unfallzahlen auswirkt.
0: Und die Details haben wir für Sie hier bei Radio Vorarlberg in den Mittagsnachrichten dann 12:30.
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0: Samstagmittag hier mit Radio Vorarlberg. Jetzt ist es gleich 12.30 Uhr. Das sind die Mittagsnachrichten.
1: Die offene Jugendarbeit leistet in Vorarlberg einen wichtigen Beitrag zur Entwicklung junger Menschen. Wir haben bei einer Einrichtung in Götzis vorbeigeschaut. Und die große Hitze birgt einige wenig beachtete Gefahren. Mein Name ist Moritz Moser. Schönen Mittag. Die Hitze hat Vorarlberg weiter fest im Griff. Heute sollen die Temperaturen auf bis zu 34 Grad steigen. Weil auch die Nächte derzeit sehr warm sind, fehlt vielen Menschen der Schlaf. Und das kann unter Umständen negative Folgen haben, etwa im Straßenverkehr, David Breznik.
2: Wenn es heiß ist, dann geht oft einiges schwerer. Wir sind gereizter, müder und machen schneller Fehler. Und gerade im Straßenverkehr ist das sehr gefährlich, warnt der Verkehrsclub Österreich. Denn dann geht das Unfallrisiko auf Vorarlbergs Straßen deutlich nach oben. An Hitzetagen, wie wir sie derzeit erleben, steigt die Zahl der Unfälle laut VCÖ um gut 15%. Grund ist die sinkende Konzentrationsfähigkeit der Verkehrsteilnehmer. Dadurch kommt es häufiger zu Fahrfehlern und zu Unfällen, wie der vergangene Sommer zeigt. Von Juni bis Ende August sind in Vorarlberg 838 Menschen im Straßenverkehr verletzt und 5 getötet worden. Das waren um über 50% mehr Unfälle als im Monatsdurchschnitt der anderen Monate. Der VCÖ empfiehlt deshalb, derzeit besonders aufmerksam und ein wenig langsamer zu fahren. Im Idealfall sollte man auf öffentliche Verkehrsmittel umsteigen.
1: Vorarlberg übt Kritik an den Budgetplänen des Bundes. Dem Land werden durch Steuersenkungen Einnahmen entgehen, so die Befürchtung. Durch die geplante Paketsteuer werde etwa die Mehrwertsteuersenkung nicht kompensiert, heißt es in einer Stellungnahme. Kritisiert wird auch, dass der Bund zwar die Sozialversicherungsbeiträge für Gutverdiener erhöht, den Landesspitälern davon aber nichts abgeben will. Gerade für sozial benachteiligte Jugendliche sind die rund 60 Jugendhäuser in Vorarlberg sehr wichtige Einrichtungen. Aus ihrer Sicht ist die offene Jugendarbeit weit mehr als nur ein Freizeitangebot. Für die jungen Menschen ist es ein Ort, an dem sie Freundschaften schließen, Unterstützung erhalten und ihre Identität entwickeln können. Bruno Schratzer informiert.
3: Rund 300 Jugendtreff-Besucherinnen und Besucher haben bei einer Befragung über die offene Jugendarbeit mitgemacht. Das Ergebnis ist für die Verantwortlichen sehr erfreulich, sagt KOJE-Geschäftsführer Thomas Dietrich.
4: Was ganz zentral rauskommt, ist, dass es für sie ein Ort ist, wo sie Anerkennung erfahren, ein Ort für sie ist, wo sie gehört werden, dass es einfach ein Platz ist, wo man sich mit Freunden treffen kann und wo man so sein kann, wie man ist. Also da haben wir überall Zustimmungswerte weit über 90%.
3: Die Jugendlichen müssen mit dem gesellschaftlichen Wandel klarkommen, denn dadurch hat sich die Welt der jungen Menschen ebenfalls stark verändert. Alles nicht so einfach, meint Sozialarbeiterin Madeleine Bärle.
5: Die Themenkomplexe sind größer, Jugendliche haben mehrfach Belastungen. Das hat sich verändert, denke ich. Und generell kann man schon sagen, dass das Thema psychosoziale Gesundheit bei den Jugendlichen ein großes Thema ist.
3: Woher kommen denn die sogenannten psychosozialen Belastungen?
5: Es ist großer Druck, den Jugendliche empfinden, sei es seitens der Schule. Sie haben Zukunftsängste große, sie wissen nicht manchmal, wohin soll es gehen. Und nichtsdestotrotz müssen sie sich auch in einer extrem komplexen Welt einfach navigieren. Und dass man da Unterstützung braucht, ist, finde ich, ganz normal und das sollte auch gegeben sein.
1: Sagt Madeleine Bärle von der offenen Jugendarbeit Götzis. Die Klavis Kommunikationsberatung wird weiterhin die Öffentlichkeitsarbeit für den Feldkircher Stadttunnel betreuen. Das ist das Ergebnis einer Ausschreibung des Landes. Dafür sind etwa 224.000 Euro vorgesehen. Bisher hat Klavis bereits 327.000 Euro für die Tunnel-PR erhalten. Dass das Tunnelprojekt für mehr als eine 500.000 Euro beworben wird, hat bereits Kritik der Opposition auf sich gezogen.
0: Und über die Hitzewelle, wie sie weitergeht, jetzt Susi Lentner aus der Geosphere Austria.
6: Wir stecken mitten im Hochsommer, das Thermometer steigt und steigt. Heute Nachmittag werden es mit der Sonne 29 bis 34 Grad. Und im Gegensatz zu gestern bleibt die Gewitterneigung heute deutlich geringer. Bis zum Nachmittag kommen zwar ein paar größere Quellwolken dazu, Wärmegewitter bleiben aber die Ausnahme. Kommende Nacht bleibt trocken und gering bewölkt bis klar. Die Luft kühlt bis morgen früh auf 15 bis 20 Grad ab. Morgen am Sonntag ähnlich wie heute. Sonne, Hitze, später Quellwolken und nur einzelne Hitzegewitter in den Bergen. Die weiteren Aussichten sind schnell erzählt. Sonnig, brütend heiß mit an die 35 Grad. Ein Ende ist momentan noch nicht abzusehen.
0: Dann läuft die Klimaanlage hoffentlich wunderbar. Und wir sind schon beim Verkehrsservice hier bei Radio Vorarlberg. Gleich ist es 12:55. Ich habe hier einen Stau, weiß leider nicht den Grund. Aber auf jeden Fall sollten Sie eine Viertelstunde mehr einplanen. Und zwar zwischen Langen an Arlberg und Stuben am Arlberg. Und wenn Sie Hinweise haben, dann gerne anrufen. Kostenlos 0800 20 4000. Eine gute, aber vor allem sichere Fahrt wünschen wir.
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0: Und jetzt ganz gemütlich, gerade nach dem Essen bitte, ganz ruhig, Opus mit Flying High. Schönes Wochenende.

0: Eine starke Bindung zwischen Eltern und Kindern ist wichtig. Das sagt der Kinder- und Jugendpsychologe Thomas Fuchs. Er spricht gleich jetzt hier bei Radio Vorarlberg nach 1 zum Thema, was Kinder brauchen. Und sein Tipp an Eltern: weniger urteilen und mehr Geduld und Verständnis.
1: Also was die Erwachsenen dann in der Regel tun, sie bewerten alles. Und sie kommentieren alles. Und wissen Sie noch, welchen Maßstab? Also was mich glücklich gemacht hat, macht auch mein Kind glücklich. Und wenn das Kind nicht so ist, wie ich es gerne hätte, spricht der Richter sein Urteil. Ich sage immer, Liebe beruht auf der Entscheidung, das Urteilen wegzulassen. Der wichtigste Raum im Weltall ist der zwischenmenschliche. Und das ist das, was im Prinzip die Kinder spüren sollen und die Erwachsenen nie vergessen sollten.
0: Gleich hier bei Radio Vorarlberg die Sendung Fokus. Geht los, kurz nach den 13 Uhr Nachrichten.

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1: Am Mikrofon Martin Balder. Während die Bundesregierung künftig in vielen Ressorts spart, wird im Bereich der Digitalisierung 2027 und 2028 das Budget erhöht. Bis zu 247 Millionen Euro sollen in den kommenden beiden Jahren in die Digitalisierung investiert werden. Langfristig soll das dem Staat Geld sparen. Einzelheiten von Saskia Wienenbos.
2: Mit dem Geld soll unter anderem die ID Austria App mit mehr Funktionen ausgestattet werden. Ab 2027 wird dann die europäische digitale Brieftasche ID Wallet umgesetzt. Damit kann man zukünftig Reisepass, Führerschein und Personalausweis europaweit nur noch digital mitführen. Mit der Digitalisierung von Registern soll nicht nur unnötiges Mehrfachübermitteln von Dokumenten vermieden werden, sondern das bringe auch Einsparungspotenzial, so Digitalstaatssekretär Alexander Pröll, ÖVP.
3: Langfristig sehen wir massive Einsparungen. Wenn wir zum Beispiel die Registeranbindung hernehmen, gehen wir davon aus, dass ein investierter Euro 10 Euro an Einsparung bringt.
2: Zusätzlich wird in der Verwaltung die künstliche Intelligenz ausgebaut und in Schulungen zum Thema investiert.
1: Israel hat trotz der gestern verkündeten Waffenruhe mit der pro-iranischen Hisbollah-Miliz seine Angriffe im Libanon fortgesetzt. Im Süden des Landes wurden nach libanesischen Angaben mehrere Gebiete mit Kampfflugzeugen und Drohnen angegriffen. Dabei sollen laut Zivilschutz mindestens 16 Menschen getötet worden sein. Das israelische Militär sprach von einer Reaktion auf Beschuss durch die Hisbollah. Das Ende der Kampfhandlungen ist eine wesentliche Voraussetzung für ein Ende des Irankriegs. Vor einer Woche hat das Unternehmen SpaceX von Elon Musk den größten Börsengang aller Zeiten absolviert. Der schwungvolle Start der Aktie wirkt sich bis nach Europa aus. Die Raumfahrt wird von Politik und Wirtschaft nun als Wachstumsmarkt identifiziert. Paul Siehorsch berichtet.
4: Raumfahrt, ein Wirtschaftszweig, der durch SpaceX nun mehr Aufmerksamkeit bekommt, sagt der Sprecher der heimischen Raumfahrtunternehmen Dieter Grebner.
5: Es öffnet euch die Perspektive und ist ein Weckruf an europäische Stakeholder, an europäische Politik, hier entsprechend zu reagieren.
4: Grebner hofft, dass mehr Geld da ist, langfristig von der Politik, kurzfristig von Investoren. Neue Aufträge für SpaceX wird es aber wohl nicht geben. Der Elon Musk-Konzern hat nun so viel Kapital, dass er noch mehr selbst produzieren wird, sagt Grebner. Und Europa kann da nicht mithalten. Dennoch gibt es auf dieser Seite des Atlantiks Dynamik. Neue Raketen, neue Satelliten sollen gebaut werden. Der Wettbewerb wächst, laut Grebner. Jetzt geht es darum, dass Europa auch ins Tun komme.
1: Die griechische Insel Kreta ist von einem Erdbeben der Stärke 5,8 erschüttert worden. Das Beben ereignete sich nach Angaben des Europäisch-Mediterranen Seismologischen Zentrums im Meer rund 50 Kilometer südwestlich der Insel in einer Tiefe von 13 Kilometern. Berichte über Schäden liegen derzeit nicht vor. Das waren die Nachrichten mit Martin Balder.
6: Wir sind mitten in der Hitzewelle, viel Sonne heute Nachmittag bis zu 34 Grad im Schatten, auch morgen Sonntag weiterhin heiß und dazu auch noch schwül bis zu 35 Grad in 2000 Meter Höhe, das morgen 19 Grad maximal. Am Nachmittag bilden sich dann morgen Quellwolken und da könnte sich stellenweise ein Gewitter bilden. Am Montag bzw. in der nächsten Woche geht es hochsommerlich weiter. 3 nach 1, der Verkehrsservice hier bei Radio Vorarlberg, es liegen uns hier keine Meldungen vor, kommen Sie gut voran.
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10: Willkommen bei Fokus. Wie entwickeln wir Kinder, die in der Lage sind, allen Herausforderungen angstfrei und positiv zu begegnen? Egal, ob es darum geht, alltägliche Hürden zu überwinden oder den Planeten Erde zu einem besseren und menschlicheren Ort zu machen. Dieser Fragestellung hat unser heutiger Referent sein jüngstes Buch gewidmet. Der deutsche Kinder- und Jugendpsychologe und Verhaltenstherapeut Dr. Thomas Fuchs spricht sich dafür aus, Erziehung durch die Perspektive der Kinder zu betrachten, also der Menschen, für die sie ja bestimmt ist. Wenn wir wissen, wie sich unser Verhalten auswirkt, legt sich bei uns ein Schalter um. Wir denken und leben den Umgang mit den Kindern anders, schreibt er in seinem Buch Was Kinder brauchen – Erziehung aus Kinderperspektive. Dr. Thomas Fuchs, nicht zu verwechseln mit dem namensgleichen Philosophen der Uni Heidelberg, hat als Psychologe an einer Kinderklinik in Stuttgart gearbeitet. Er ist Supervisor, bundesweiter Gutachter und Ausbildner in Verhaltenstherapie und er betreibt eine eigene Praxis in Schwäbisch Gmünd. Aus seiner jahrzehntelangen klinischen Erfahrung schöpfte er auch bei seinem Vortrag beim Montagsforum in Dornbirn. Was Kinder brauchen.
11: Einen wunderschönen guten Morgen von hier vorne. Sie haben ja vorher da so gezeigt, was ich schon alles gemacht habe, aber merken Sie sich einfach, schwäbischer Landpsychologe erzählt Ihnen was über Kinder. Ja, ich fühle mich sehr geehrt, heute Morgen zu Ihnen sprechen zu dürfen. Sie sehen jetzt einen kleinen Auszug aus meinem großen Bühnenprogramm zu Kinderpsychologie live, was Kinder brauchen. Wenn man die Sache klinisch-wissenschaftlich betrachtet, wenn Sie, gibt es zunehmend Publikationen, unter anderem den Lancet Psychiatry Report. Das ist eine ganz angesehene Veröffentlichung, die immer wieder erscheint, eben auch zur Kinder- und Jugendpsychiatrie. Und das besteht aus einer Expertenkommission von Psychotherapeuten, Medizinern, Neurologen, Gesundheitsökonomen, die beschreiben, also was ich da gelesen habe Ende 2024, war schon krass für eine echt wissenschaftliche Publikation, weil die beschreiben tatsächlich eine massive Verschlechterung des Seelenzustandes von Kindern und Jugendlichen in der ganzen Welt. Psychische Probleme von Kindern und Jugendlichen hätten in den letzten 2 Jahrzehnten massivst zugenommen. Und die schreiben gar nicht nüchtern für eine wissenschaftliche Publikation. Man wäre tatsächlich in eine gefährliche Phase eingetreten. Und es sei womöglich jetzt die Zeit der letzten Chance, aktiv zu werden. Die Wissenschaftler begründen das mit Megatrends in unserer Welt, warum es für Kinder so schwierig wurde. Es gibt soziale Ausgrenzung, es gibt Kriege, es gibt eine unsichere digitale Welt, unzureichende Maßnahmen gegen den Klimawandel, alles besorgt Kinder und Jugendlichen. Witzig finde ich dabei, weil ich höre das ja ganz häufig, naja, diese Weicheier heute, die strengen sich ja auch nicht mehr an und können tun sie eigentlich auch nichts und überwindungsunfähig sind sie auch. Ich sage jetzt erstmal aus der Kinderperspektive, die Erwachsenen verstehen es nicht. Sie bezeichnen dann auch noch Kinder und Jugendliche als Schneeflockengeneration, also so

finden, was Kinder brauchen. Wir geben ihnen auch noch die Schuld an den Problemen, an denen sie jetzt letztendlich leiden. Weniger einfühlsam können Erwachsene mit Kindern kaum umgehen. Die Erwachsenen kritisieren Kinder und Jugendliche, aber meinen Fehlentwicklungen in der Erwachsenenwelt. Oder sind etwa die Kinder schuld, dass die Erwachsene die Kinder kommerziell verwöhnen und gleichzeitig emotional vernachlässigen? Oder zum Beispiel, dass sie aus einer spielbasierten Kindheit eine smartphonebasierte Kindheit gemacht haben. Ja. Wenn sie Kinder sind, unsere Zukunft, unsere Hoffnung, Kinder sind die Bürger von morgen, die die Probleme lösen sollen, die wir ihnen vor die Haustür kippen. Also sollten wir sie auch befähigen, dass sie dazu in der Lage sind. Und wenn wir die Welt verändern wollen, dann müssen wir bei den Kindern anfangen. Wir können bei den großen Politikern nichts machen. Wenn wir die Welt verändern wollen, geht es nur über die Kinder. Und ich frage Sie, so häufig wird in der Umweltdebatte gefragt, naja, welche Welt hinterlassen wir den Kindern? Ich drehe den Satz um und sage, welche Kinder hinterlassen wir der Welt? Geliebte, solidarische und gut erzogene Kinder können die Welt tatsächlich verbessern, davon bin ich überzeugt, auch wenn der erste Zweck eines Kindes natürlich nicht Weltverbesserung ist, sondern erstmal Kind zu sein. Schon Astrid Lindgren hat bei der Verleihung des Friedenspreises des deutschen Buchhandels vor über 50 Jahren gesagt, ob ein Kind zu einem warmherzigen, offenen und vertrauensvollen Menschen mit Sinn fürs Gemeinwohl heranwächst oder aber zu einem gefühlskalten, destruktiven, egoistischen Menschen, das entscheiden die, denen das Kind in dieser Welt anvertraut ist. Je nachdem, ob sie ihm zeigen, was Liebe ist, oder aber dies eben nicht tun. Ich sage immer, aus jedem Mensch kann ein Mensch werden, wenn nicht vorher jemand kommt, der es verdirbt. Ja? Es gibt einige Erwachsene, die Kinder begegnen, oder die Kinder begegnen einigen Erwachsenen, wo das Potenzial dafür da ist, dass auch was verdorben wird. Und in dem Buch, was Kinder brauchen, beschreibe ich grundsätzlich mal 9 Werkzeuge, auf die es mir so ankommt. Das erste Werkzeug, das ich Ihnen heute vorstellen will, ist erstmal, wir müssen wieder dran denken, wie wichtig ist Bindung. Menschen sind eigentlich Beziehungsmenschen. Bindung ist als Grundlage eigentlich alles. Dieses Seil steht letztendlich für die Bindung zwischen zwei Menschen, zwischen einem Erwachsenen und einem Kind. Es ist wie das emotionale Band, das Seelenband, eigentlich das zwischen einem Erwachsenen und einem Kind da ist. Oder man könnte auch sagen, das Sicherungsseil. Die Absturzsicherung, die Kinder schützt, während sie sich durch das Abenteuer des Lebens bewegen. Und je nach Eltern und je nach Kind kann die Bindung halt wirklich unterschiedlich aussehen. Sie kann dicker und fester sein, sie kann weniger dick sein. Und natürlich wird es entscheidend sein, wie es im Falle von Gefahr, Angst oder Schmerz reagieren wird. Und wenn Sie, ich sage immer, es gibt mit Kindern, und das ist einfach normal, es gibt Brandherde am Kind. Ja? Räumt sein Zimmer nicht auf, ist zu lang am Smartphone, möchte seine Hausaufgaben nicht machen. Alles Brandherde des Alltags am Kind. Ja? Und wenn jetzt die Bindung so stark ist, wird das Kind das aushalten. Ist sie aber so dünn wie diese Schnur und es kommt der Brandherd, ja, dann passiert Folgendes. Ja, die Bindung reißt. Und deswegen sollten wir eben darauf achten, dass wir eine gute Bindung zu unseren Kindern haben. Und wenn Sie, das beginnt ja schon so, Sie können es gerne mal beobachten. Mütter von Zweijährigen oder auch Väter von Zweijährigen, die haben heute Kinderwägen, da ist vorne wie so eine Tabletstütze. Ja, dass den Eltern auch ja nicht langweiliger wird oder noch schlimmer, dass es dem Kind nicht langweilig wird. Ja. Das oder ich arbeite ganz viel mit jungen Mamas, die nicht verstehen mehr, weil es für sie völlig normal ist, dass man, wenn man ein Kind stillt, nicht gleichzeitig auf dem Handy die sozialen Medienkanäle checkt. Ja, das macht was mit einem Kind. Und da brauchen wir wieder tatsächlich einen Zugang dazu. Und selbst wenn uns in den ersten 1-2 Jahren die wichtigste Bindungsentstehungszeit dann die Bindung wirklich gelungen ist, weil wir uns wirklich eingelassen haben, Beziehung wichtig war und nicht alles drumherum, was unsere Welt an Ablenkung bietet, dann ist es immer noch so, dass die dann halt irgendwann 8 sind, so wie die kleine Lara da. Ja? Und dann gibt es schon wieder die Bindungsbedrohung, weil, nehmen wir mal an, Lara

0: die will heute mal wieder ihr Zimmer nicht aufräumen. Ja, können Sie unschwer an ihrem Gesicht erkennen. Es ist aber halt entscheidend, wie ich mit Problemverhalten umgehe. Ich kann also, wenn sie ihr Zimmer nicht aufräumen, kann ich das als Papa aus völlig unterschiedlichen Perspektiven betrachten. Ja? Für die erste Perspektive habe ich Ihnen heute mal meine strenge Richterbrille mitgebracht. Ja? Also der Verhaltenstherapeut kann auch manchmal streng. Aber die strenge Richterbrille, ja, und schauen wir uns mal an, was ich durch eine strenge Richterbrille noch sehe. Ja, ich sehe den Richterhammer, das Kind eigentlich gar nicht mehr. Ja? Ich sehe Lara gar nicht mehr. Das heißt, ich sage vielleicht sowas wie, warum musst du immer so faul und schlampig sein? Ja? Kannst du endlich mal was machen? So. Das kappt die Bindung noch nicht gleich, aber einfacher wird es auch nicht. Also was die Erwachsenen dann in der Regel tun, sie bewerten alles und sie kommentieren alles. Und wissen Sie noch, welchen Maßstab? Also was mich glücklich gemacht hat, macht auch mein Kind glücklich. Sowas, dafür können Sie in der Psychiatrie ziemlich starke Medikamente kriegen, wenn Sie so einen Irrglauben haben. Ja? Also Kinder sind nicht ganz das Abbild. Ich weiß, wie es geht und wie es richtig ist. Ja? Deswegen, danach wird alles kommentiert, bewertet und verurteilt. Und wenn das Kind nicht so ist, wie ich es gerne hätte, spricht der Richter sein Urteil. Aber das macht halt leider die Lara und die Eltern unglücklich. Also schnell mal wieder runter mit der Brille und ich zeige Ihnen eine bessere. Ich nenne das in meine Bezugspersonenstunde mit Eltern immer die Forscherbrille. Also wissen Sie was, jetzt machen Sie mal die Richterbrille runter und setzen Sie die Forscherbrille auf. Ja, und wir schauen uns jetzt mal gemeinsam an, was man durch die Forscherbrille sieht. Ja, da sieht man die Lara wieder ziemlich genau, vielleicht sogar genauer als vorher. Und was sage ich dann? Was, du hast keine Lust, dein Zimmer aufzuräumen? Das macht nichts, da machen wir es halt gemeinsam ohne Lust. Ja, so, das ist eindeutig bindungsförderlicher, ja, weil es nicht so persönlich abwertend ist. Ich bin vor allem geduldig und ich bin ein gesunder Erwachsener, der weiß, dass Kinder manchmal halt so sind. Sie müssen es ja nicht gut finden und trotzdem muss das Zimmer aufgeräumt werden. Aber das müssen Sie ja deswegen nicht bindungsschädlich machen. Ich sage immer, Liebe beruht auf der Entscheidung, das Urteilen wegzulassen. Und genau das, dieser Forschergeist, ist eigentlich das Kit oder der Kit, der die Bindungsbeziehung zwischen Eltern und Kindern sichern kann. Der wichtigste Raum im Weltall ist der zwischenmenschliche. Und das ist das, was im Prinzip die Kinder spüren sollen und die Erwachsenen nie vergessen sollten. Nochmal, sie müssen das Verhalten des Kindes nicht gut finden. Sie sollen es nur anders bewerten und vor allem bindungsförderlicher damit umgehen. Und ich kann Ihnen noch was als Familientherapeut, auch der ich bin, sagen. Eine Beziehung wächst an graue Tage. Bunt kann jeder. Und noch eine kleine Warnung, also normal ist es bei meinen Vorträgen ja so, da sind 95% Frauen, deswegen mache ich das auch, und nur 5% Männer. Heute haben wir Gott sei Dank ein paar mehr. Aber ich warne dann immer die paar Väter, die da sind, ja, und erzähle, der kleine Sohn fragt, du Papa, was ist denn ein richtiger Mann? Der Vater antwortet, das ist ein Vater, der nach seinen Kindern schaut und seiner Familie, und zwar richtig. Der kleine Sohn antwortet, ach Papa, wenn ich groß bin, werde ich auch ein richtiger Mann, wie die Mama. Ja?
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2: Was Kinder brauchen. Verhaltenstherapeut Thomas Fuchs nennt als erstes eine gute Bindung und Beziehung. Liebe beruht auf der Entscheidung, das Urteil wegzulassen, hat er gesagt. Also weg mit der Richterbrille. Seinen Vortrag unterstrich der Psychologe mit mehreren Musiktiteln. Hier einer davon. Lea, Elefant.

0: Im Fokus spricht heute der Verhaltenstherapeut, Kinder- und Jugendpsychologe Dr. Thomas Fuchs zum Thema, was Kinder brauchen. Eltern haben oft enorme Wunschvorstellungen, was ihre Kinder werden sollen. Belastende Vorstellungen, die Kinder keine Freiheit lassen, sondern sie in ein Schema pressen. Das engt ein und erzeugt Druck. Sinnvoll wäre es, erklärt gleich Thomas Fuchs, Vielfalt zuzulassen.
1: Kommen wir zu dem nächsten Werkzeug, das ich Neurodiversität genannt habe. Wen Sie da sehen, weiß nicht, ob Sie den kennen, ist der US-amerikanische Schwimmer Michael Phelps. Michael Phelps ist der größte Olympionike aller Zeiten. Er hat 28 olympische Medaillen gewonnen, davon 23 goldene. Über 3 olympische Spiele. Unglaublich. Also er ist ein einzigartiger Held, an dem die ganze Welt aufschaut. Interessant ist, wenn man sich seine Rennen anguckt, da könnte man meinen, dass der irgendwann mal als kleiner Junge in den Pool gefallen ist und sich in einen Delfin verwandelt hat und entsprechend durch das Wasser pflügte. Wenn man aber seine Biografie liest, unter der Oberfläche, heißt die, weiß man, dass es nichts ferner der Wahrheit sein konnte. Also nichts sei gewesen, also als Kind in den Pool kam, wie er sich's vorgestellt hatte. Ja, er hatte natürlich Angst, er war nervös, er konnte nicht mal sein Gesicht nass machen. Hat er angefangen zu schreien. Es ging nichts mehr und die Schwimmlehrerin bemerkte dann seine Nervosität und sie bot ihm dann an, zuerst mal Rückenschwimmen zu lernen, weil er dann nicht sieht, wie tief das Wasser ist. War ja schlau. Ja. Und es gab noch eine andere Ebene außerhalb des Pools. Er musste Hänseleien über sich ergehen lassen im sozialen gleichaltrigen Kontakt, wurde oft ausgegrenzt. Er hatte nämlich so einen Sprachfehler und wie er fand, beurteilen Sie selber, viel zu große Ohren. Ja. Im Schulbus zogen ihn andere Kinder an die Haare, die älteren Jungs nahmen ihm die Mütze weg, die er aufgezogen hatte, eigentlich um seine Ohren zu verstecken. Sie nannten ihn alle Mr. Spock. Zusätzlich hatte er das, was wir neudeutsch als ADHS bezeichnen, also eine Aktivitäts- und Aufmerksamkeitsstörung. Er konnte sich überhaupt nicht konzentrieren. Wenn er auf der Startbrücke stand, konnte er nicht ruhig stehen. Er ist natürlich auch früher ins Wasser gehüpft, als er eigentlich sollte, weil er auf dem Startblock es nicht ausgehalten hat. Und entsprechend hat er dann die Diagnose auch vom Kinderarzt bekommen, er sei ein ADHS-Kind. Wenn Sie... Sie haben ja einen Kliniker vor sich und zum Beispiel gibt es ADHS, es gibt Autismus-Spektrum-Störungen, das ist alles völlig unstrittig. Ja, diagnostiziere ich auch und wir behandeln multimodal von Medikamenten über Verhaltenstherapie, was weiß ich, wir tun das Bestmögliche für die Kinder. Nur, ich glaube, das reicht nicht. Ja, als Gesellschaft müssen wir bei den Kindern, die es brauchen, klinisch auf diese Kinder gucken. Wir müssen aber auch einen anderen Bereich angucken. Dann will ich Ihnen kurz erklären, hier mit meinen bunten Rosen. Also Sie sehen, jede Rose ist im Prinzip ein bisschen anders. Und bei Pflanzen finden wir das total cool. Ja, also jede Rose ist ein Unikat. Und eigentlich ist das ja auch bei uns Menschen so. Wir leben aber in Mitteleuropa inzwischen in Gesellschaften, wo alles eine Gleichmacherei ist. Ja, also ich weiß nicht, wie das hier in den österreichischen Grundschulen ist, aber in den deutschen Grundschulen, die Schwaben sagen immer, die Kinder müssten sein wie Ausstecherle. Ja, also so vor Weihnachten. Und die müssen genau passen. Und wenn die ein Eck zu viel haben, werden die aussortiert. Oder so lang therapiert, ja, bis sie endlich wieder in die Form passen. Und das wird aber leider halt nicht allen Kindern gerecht, weil nicht alle Kinder sind klinisch relevant so betroffen, dass man sie behandeln muss. Wenn Sie, obwohl sich unsere Gehirne im Aufbau und in der Struktur natürlich sehr ähneln, sind alle Menschen hier oben völlig unterschiedlich verdrahtet. Ja, es gibt Rampensäue, andere, die können einem kaum die Hand geben beim Hallo sagen, weil sie so schüchtern sind und so weiter und so fort. Und während wir die Unterschiedlichkeit bei Pflanzen klasse finden oder in der Natur, ja, sortieren wir die Menschen aus, die zu weit vom Durchschnitt abweichen. Und die betrachten wir dann als nicht normal. Und schließlich versuchen wir, sie zu behandeln, damit sie bloß ganz schnell so werden wie alle anderen. Und ich sage immer, reicht es eigentlich nicht, dass in Europa schon alle Fußgängerzonen gleich aussehen. Müssen das nicht auch noch alle Menschen machen? Und wie sich das anfühlt, hören Sie kurz im nächsten Song.

0: Damit wir in Zukunft niemand mehr ausschließen, wurde in den 90er Jahren die Neurodiversitätsbewegung ins Leben gerufen. Neurodiversität, also bei der Geschlechtsdiversität sind wir inzwischen jetzt einigermaßen fortgeschritten. Bei der Neurodiversität gibt es noch Luft nach oben, weil dieses Konzept beschreibt, negiert nicht, dass es klinisch behandlungsbedürftige Störungen gibt. Aber dass es eben auch eine Toleranz bezüglich Diversität braucht. Und dafür möchte ich hier auch plädieren, neurologische Vielfalt ist im Prinzip auch Natur und nicht bloß klinisch unnormal. Und solche Entwicklungen wie Autismus, ADHS, Rechenschwäche, Dyskalkulie, Legasthenie als Lese-Rechtschreibschwäche sind eben nicht nur Störungen, sondern auch einfach erstmal auch menschliche Unterschiede. Und diesen zweiten Gedanken neben der klinischen Perspektive halte ich für unheimlich wichtig. Weil egal, ob ein Kind mit einer bestimmten Diagnose oder mit anderen Problemen zu kämpfen hat, es darf nie ausschließlich auf diese Defizite reduziert werden. Eine Gesellschaft, die keine Schwächen akzeptiert und sich nur für Stärken des Einzelnen interessiert, hat aus meiner Sicht selbst Schwächen. Also lassen Sie uns nicht nur in Krankheitsmodellen denken. Menschen, vergessen Sie das nie, sind hier oben unterschiedlich verkabelt. Und ich könnte ja auch provokant sagen, fast alle Menschen sind behindert, entweder durch Armut, Dummheit, Dickleibigkeit oder Langweiligkeit. Ja, irgendwie gibt es da ein weites Feld der Varianz. Und deswegen müssen wir lernen, intelligenter über Menschen nachzudenken, die einfach anders ticken. Ja, nochmal, Liebe beruht auf der Entscheidung, das Urteilen wegzulassen. Denken Sie an die Forscherbrille, lassen Sie es richten weg. Und falls Sie Anwalt sind und Ihr Sohn schraubt lieber an Autos, dann frage ich Sie, na und? Ja, ist doch auch okay. Nicht schimpfen über das unfähige Kind, nur weil der Pinguin nicht fliegen kann. Sag immer, lass den Pinguin halt schwimmen und alles ist okay. Ja? Und als Familientherapeut sage ich auch, naja, Familie ist der Beweis, dass man wirklich mit seltsamen Menschen klarkommen kann. Ja? Das können Sie. Also es geht schon.
1: Wer falsche Erwartungen hat, wird bestraft, warnt Thomas Fuchs. Konkret an einem Beispiel gesagt, ein Anwalt sollte besser nicht erwarten, dass sein Kind später mal die Kanzlei übernimmt. Manchmal gilt es für Eltern, die eigenen Wunschvorstellungen hintanzustellen. Nicht ein möglichst hoher Bildungsabschluss ist wichtig. Eltern sollten vielmehr Kindern helfen, das passende Leben zu finden, sagt Thomas Fuchs unter Berufung auf Entwicklungspsychologen. Wie ist das Kind geschnitzt? Wo gehört es hin? Was sind seine Spezialkompetenzen? Wo geht es ihm leicht von der Hand? Kinder, die in Ausbildungen hineingepresst werden, sind möglicherweise ein Leben lang überfordert, warnt Dr. Fuchs.
0: Jetzt komme ich zu meinem nächsten Werkzeug, Disziplin und Konsequenz. Also wenn Sie Verhaltenstherapeuten wie ich, das sind ja so die Hundedressierer. Ja, so Glocke an, Speichelfluss fressen und so. Also diese ganz vereinfachte Modelle, wie Menschen angeblich ticken. Aber aus meinem Job heraus, nach 30 Jahren klinischer Praxis sozusagen, in Kliniken, in eigener Praxis, kann ich Ihnen sagen, Kinder sind erstmal Egoisten und Nervensägen, die soziales Verhalten, Affektkontrolle und Selbstüberwindung erstmal noch lernen müssen. Also Sie können mal mit 4 Kindern nach Sizilien mit dem Auto in Urlaub fahren, dann wissen Sie, was ich meine. So. Und jetzt ist die Frage, wenn Sie soziales Lernen und Kontrolle erstmal lernen sollen, also wie lernen Sie das am besten? Ja, natürlich durch Konsequenz. Und wenn Sie, meine Erfahrung ist, wir Erwachsenen sind so schrecklich inkonsequent. Ich sage immer, das Schwierige an der Kindererziehung ist schon mal, dass wir Erwachsene uns selbst an die Regeln halten. Ja? Und was ist das Resultat, wenn das nicht funktioniert? Die Kinder müssen ständig testen, ob dieses oder jenes Verbot vielleicht nur unter der Woche oder auch am Wochenende gilt, weil es einfach keine klaren Regeln gibt. Ich nenne das kommerzielle Verwöhnung und emotionale Vernachlässigung. Und wir müssen den Kindern klar machen, ja, dass es im Prinzip ist wie mit so einem Dominospiel. Ja. Alles, was ich tue oder nicht tue, hat Konsequenzen. Ja, und wenn ich mit dem ersten Verhalten was anstoße, dann bewegt sich was. Ja, also dann hat das Folgen unter Umständen fürs ganze Leben. Wir wissen zum Beispiel auch, Intelligenz sagt nicht den Lebenserfolg allein voraus. Was vor allem den Lebenserfolg voraussagt, ist Selbstdisziplin, Überwindungsfähigkeit. Die lerne ich durch Konsequenz, durch Verzicht, durch Aushalten eines Neins.
1: Konsequent sein sollten Eltern unbedingt. Thomas Fuchs bringt ein klassisches Beispiel. Selbst wenn das Kind an der Supermarktkasse kreischt und tobt, weil es seine gewünschte Süßigkeit nicht bekommt. Diese Peinlichkeit müsse man aushalten.
0: Wenn Sie mit Eltern arbeiten, die sind ja alle doof, die wissen das auch. Aber was sagen die dann im Gespräch? Die sagen, ja, aber das ist ja so peinlich, können Sie sich das vorstellen, im Supermarkt, alle Leute schauen schon und so weiter. Ja, also deswegen sage ich immer, man muss ein gesunder Erwachsener sein. Und wenn Sie Bewertungsangst vor allen anderen haben und die denken, oh, was hat, also sie denken ja sowieso schon, was hat die oder der für ein Kind. Ja, kommt es dann immer drauf an. Und so eine Bewertungsangst kann man sich übrigens gut abtrainieren. Ja, also bei uns in Schwaben sage ich immer, gehen Sie nach Stuttgart auf die Haupteinkaufsstraße, Königstraße, ja, laufen Sie so durch die Königstraße, Fickfrosch! Wenn Sie das ein paar hundert Meter von oben nach unten machen, ist Ihnen völlig egal, was andere denken. Ja, das heißt, das kann man sich tatsächlich abtrainieren. Ja, man kann sich das abtrainieren, immer bloß zu überlegen, was denken die anderen. Wissen Sie, weil man muss die Spaltung hinkriegen. Ich verstehe ja die peinliche Situation, aber es verstellt den Blick, was braucht dieses Kind, um dazuzulernen. Ja, wenn ich nächstes Mal einen angenehmeren Einkauf haben will, dann muss ich halt einfach konsequent bleiben, notfalls den vollen Einkaufswagen stehen lassen, kleinen Menschen über die Schulter und sagen, jetzt gehen wir heim. So, dann hat er was gelernt. Wenn Sie das, wenn man das kauft, das ist Erziehung zur Nervensäge. Ja, die Kinder lernen, das sind ja weiße Blätter. Die Kinder lernen, muss nur laut genug schreien, peinlich genug auftreten, dann kriege ich schon, was ich will. Ja? Und deswegen besser faire und realistische Regeln aufstellen und wenn die nicht befolgt werden, eine Konsequenz setzen. Ist halt so. Also wenn Sie beispielsweise die Regel haben, wir gehen freundlich miteinander um und zwei Geschwister streiten vor dem Fernseher über das Fernsehprogramm, dann schalten Sie halt den Fernseher ab, nachdem Sie einmal gesagt haben, erinnert euch, wir gehen freundlich miteinander um. Wenn das nicht klappt, Fernseher aus. Und dann noch, wichtige Regel, Sie brauchen keine 4 Wochen Fernsehverbot geben, weil verhaltenstherapeutische Studien zeigen, wenn Sie 5 Minuten den Fernseher konsequent abschalten, haben Sie 95% des therapeutischen Effekts, wie wenn Sie 4 Wochen Fernsehverbot geben. Wichtig sind halt auch angemessene Konsequenzen. Ja? Angemessene Konsequenzen sind unheimlich wichtig und da sind Eltern unheimlich verunsichert. Wir sagen, kleines Problemverhalten, kleine Konsequenzen. Großes Problemverhalten, große Konsequenzen. Sie glauben nicht, wie unglaublich unsicher die Leute sind. Ich hatte einen Anwalt bei mir, Strafrechtler auch noch, promoviert, ja? Sitzt bei mir und sagt, er braucht jetzt dringend Rat, weil sein Sohn würde angeblich mit 14 Cannabis auf dem Schulhof verticken. Sage ich, ja, und was wollen Sie jetzt von mir? Ja, Sie sind doch der Experte, Sie müssen das doch wissen. Meine Frau heult nur noch und schläft nicht mehr. Ich muss heute heimkommen und den goldenen Tipp haben. Sage ich, jetzt denken Sie einfach mal nach, Sie sind doch ein schlauer Mann. Was könnte man da machen, wenn der 14-Jährige eine illegale Droge auf einem öffentlichen Schulhof vertickt? Sie sind Strafrechtler. Sagt er, keine Ahnung, sagen Sie endlich, das sei die kürzeste Beratung der Welt. Sie gehen jetzt nach Hause, gehen in das Kinderzimmer und schauen, ob Sie die Tütchen finden. Wissen Sie, was der zu mir sagt? Das kann man ja nicht machen. Das ist eine Verletzung der Intimsphäre. Wer bitte soll diesem Kind die Orientierung geben? Freue mich. Ich habe gesagt, jetzt gehen Sie heim, er ist auch gegangen und hat dann 20 Minuten später angerufen, dass er die Tütchen gefunden hat. Ja, also so im Zorn erteilte, völlig überzogene Strafen, völlig unbesonnenes Handeln, nicht nachdenken, was ist krasses Problemverhalten und dafür gibt es jetzt auch echt eine entsprechende Konsequenz. Das ist den Leuten inzwischen relativ abhanden gekommen. Und ich ermutige die Leute als Verhaltenstherapeut ja wieder, setzen Sie Konsequenzen, das halten Ihre Kinder aus und die mögen Sie sogar trotzdem. Ja. Weil Kinder sehnen sich eigentlich nach Autorität der Erwachsenen, weil nur wenn ich feste Leitplanken habe, wenn ich ein sicheres Nest habe, kann ich mich auch geborgen fühlen. Wenn ich schon merke, wie die Mama oder Papa immer schwimmen und unsicher sind, ja, da kann ich mich ja nicht beschützt fühlen. Und für kleine Kinder vor allem gibt es nur 2 Zustände. Entweder ich bin gestresst oder entspannt. Ja, und wenn ich halt so viel Unsicherheit erlebe, ist es gleich schwierig. Die brauchen einfach die Kinder Grenzen und Erwachsene um sich, die, wenn sie mal die Grenzen austesten, fallen die Erwachsenen nicht gleich um, aber sie handeln. Ein weiteres Werkzeug ist das, was ich Widerstandsfähigkeit oder Resilienz nenne. Wenn Sie die Welt da draußen Die ist schrecklich ungerecht und auch nicht immer schön. Das Leben ist wie das Meer. Es besteht aus Höhen und Tiefen und ich bin mal auf der Welle, mal zwischen den Wellen und hoffentlich nicht so häufig überspült mich eigentlich eine Welle. Also ein Kind kann aus dem Freundeskreis ausgegrenzt werden. Der erste Liebeskummer kann Jugendliche fast umbringen. Ein Elternteil kann krank werden oder Geschwisterkind oder kann sogar sterben. Es kann in der Schule oder beim Sport wirklich Niederlagen erleben. Ja? Es ist einfach so. Und natürlich sind die Ereignisse objektiv betrachtet nicht alle gleich schlimm. Aber sie stellen alle erstmal ein kritisches Lebensereignis, wie wir Psychologen sagen, dar und damit eine seelische Belastung. Und weil im Leben und in dieser Welt eben nichts sicher ist, außer dass es keine Sicherheit gibt, kommt schon darauf an, dass wir auch lernen, mit Tiefschlägen, mit Katastrophen umzugehen. Und die beginnt erstmal damit, dass wir versuchen, Resilienz aufzubauen. Das kollidiert heute häufig mit dem, wissen Sie inzwischen, was die Steigerung von Helikoptereltern sind? Die so immer über ihre Kinder kreisen und alles überwachen, das sind die Rasenmähereltern. Die mähen tatsächlich auch noch der letzte Grashalm weg, damit das Kind ja nicht drüber stolpert. Ja? Das macht dann irgendwie auch keinen Sinn. Resilienz, vielleicht kennt der eine oder andere den Begriff, das kommt eigentlich aus der Materialkunde und beschreibt sozusagen, kann ein Material oder ein widerstandsfähiger Stoff relativ schnell, zum Beispiel nach Verbiegung, wieder in den Ursprungszustand zurückkommen. Gummi zum Beispiel hat eine hohe Resilienz. Aber bei uns Menschen ist es erstmal ähnlich. Menschen haben grundsätzlich erstmal meistens eine sehr große seelische Widerstandskraft und richten sich schon auf traumatische Ereignisse oder Schicksalsschläge wieder auf, kehren also auch in den Ursprungszustand zurück. Und jetzt ist die Frage, was ist das Allerwichtigste, was Kinder lernen müssen, um Widerstandsfähigkeit auszubilden? Sie müssen halt trainieren, in stürmischen Zeiten stabil zu sein. Und zum Beispiel beginnt es ja schon mit, ich halte ein Nein und eine Konsequenz aus. Aber Kindern muss halt auch was zugemutet werden. Wenn Sie, ich habe Eltern, die gehen zur Mathelehrerin in der dritten Klasse und sagen, mein Kind hat da Geburtstag, Sie können da Ihre Mathearbeit nicht schreiben. Es gibt nichts, was es nicht gibt. Ja? Und man darf einfach keine Rasenmähereltern sein. Ja? Weil das mentale innere Immunsystem verkümmert völlig, ja, wenn man da nichts tut. Eine Prise Probleme ist deutlich nützlicher als ein unendlicher Schutzraum aus Watteschaum oder so. Ja? Scheitern und Misserfolg sind Teil des Lebens. Wenn Sie, die geben ja heute auch bei so Sportfesten an der Schule Medaillen für alle. Früher war eine Medaille mal eine Orientierung. Es gab Gold, Silber, Bronze. Ja? Dann darf in der E-Jugend beim Fußball werden keine Tore mehr gezählt. Gott sei Dank sind die Kinder schlau, die zählen sie selber. Ja? Also, wenn Sie, wir können nicht verhindern, dass unsere Kinder ins Wasser fallen. Aber wir können ihnen das Schwimmen beibringen. Ja, das bedeutet für mich Lebenstauglichkeit. Also haben Sie keine Angst vor ein paar Tränen. Behüten Sie das Kind nicht über. Ermutigen Sie das Kind auch immer wieder mal aus der Komfortzone rauszugehen. Weil was ist die Komfortzone des Menschen? Das ist so wie Ihr Sofa zu Hause. Ja? Da gibt es keine Anforderungen, da fühlen Sie sich wohl. Da ist alles kuschelig und das ist ja auch okay. Und das brauchen wir auch relativ häufig. Das Problem an der Komfortzone ist, es gibt keine Entwicklung. Das heißt, es bleibt wirklich alles, wie es ist. Und das können sich Kinder halt nun mal nicht leisten. So, und deswegen sollte man gelegentlich mal in die sogenannte Stretching Zone gehen. Ja, also da ist der Vorteil, ich muss mich überwinden, ich muss raus aus meiner Komfortzone, ich muss was Neues probieren, ich muss auch ein drohendes Scheitern oder so aushalten. Ja, aber da findet Entwicklung statt. Ja, das ist halt unheimlich wichtig, solche Herausforderungen zu haben. Und wo sie nicht hin müssen, ist in die Panic Zone. Also da spricht ja das Wort schon für sich, das braucht kein Mensch. Aber Kinder in ihrer Entwicklung zu begleiten, heißt für mich, Schiffe zu bauen, die den Stürmen des Lebens standhalten. Ja, weil sie sind nicht ewig da, um die sozusagen zu beschützen.
1: Eine Prise Probleme ist deutlich nützlicher als ein unendlicher Schutzraum aus Watteschaum, sagt Verhaltenstherapeut Thomas Fuchs. Muten Sie Ihren Kindern auch was zu.
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1: Im Fokus spricht heute Verhaltenstherapeut, Kinder- und Jugendpsychologe Thomas Fuchs zum Thema, was Kinder brauchen. Auch er ist besorgt, welchen Einfluss digitale Medien und KI auf die kindliche Entwicklung haben.
2: Und jetzt kommt der Aufreger des Vormittags. Ich habe Spezialpraxis Kinder und Jugendliche. Ja? So, ich kann Ihnen die Bilanz eines Therapiejahres sagen. 3 Brustvergrößerungen bei unter 17-Jährigen, 2 Schamlippenverkleinerungen zum Realschulabschluss und zum Abitur und 5 aufgespritzte Schlauchbootlippen zum Geburtstag. Da fragt man sich schon, was geht denn da ab? Was ist denn da los? Und dazu müssen wir uns schon die Wirkung von Medien anschauen, die natürlich nicht nur daran schuld sind, aber einen wesentlichen Teil einnehmen. Und wenn ich heute mit jungen Eltern über Mediennutzung spreche, dann sagen die halt, es passt schon, es ist heute halt so. Ja, ich sage ihnen aber, es passt halt nicht. Also es ist bei mir, wenn sie in meinem Stuhl sitzen, offensichtlich, dass es nicht passt. Ja, meiste Eltern ist es ja dann lieber und sagen, wenn die in den Club gehen, dann tun die denen was ins Getränk und ist ja alles noch schlimmer, sollen sie halt zocken, sind sie wenigstens zu Hause sicher. Es macht doch nichts, wenn der so ein paar Stunden durch Social Media scrollt. Ich sage ihnen aber, was da drin so schlimm ist. Also da muss ich jetzt auch ein bisschen die Wissenschaft rauskehren. Ja, die Studien sind ja eindeutig. Also es ist ja nicht mal mehr so, dass sich die Wissenschaftler da streiten. Also zum Beispiel eine Studie mit 5000 Kindern von Kinderärzten hat deutlich gezeigt, dass bei 8- bis 14-Jährigen Zusammenhang zwischen digitaler Nutzungsdauer und Problemen, die sie in irgendeiner Form haben, besteht. Und je mehr Digitalzeit, desto mehr Probleme. Ja? Dann ist eindeutig belegt, je mehr Digitalzeit, desto mehr Konzentrationsstörungen und desto häufiger Leserechtschreibstörungen. In Deutschland haben sie mit dem Digitalpakt Tablets in Grundschule reingetan, obwohl jeder Neuropsychologe weiß, dass es ein Unterschied ist, ob ein Kind ein A antippt oder ein A zeichnet, weil die Verankerung im Gehirn völlig andere ist. Jetzt nehmen mit den ganzen Milliarden, die man da reingesteckt hat, die Leserechtschreibschwächen zu. Also es ist manchmal unglaublich, was so passiert. So, dann ist gut belegt in der Wissenschaft, Kinder werden deutlich aggressiver durch Medienzeit. Ja, und sie haben häufiger Schlafstörungen, sie schlafen schlechter, das hat unter anderem mit dem blauen Licht zu tun. Ja, das eben von Bildschirmen ausgeht. Sogar eine europaweite Studie an 4000 Kinder, 2 bis 6 Jahre alt, hat gezeigt, dass Medienkonsum je nach Dosis emotionale und familiäre Probleme deutlich begünstigt. Das heißt, je mehr Medien diese Kinder konsumieren, desto schlechter geht es ihnen und die Probleme in der Familie nehmen zu. Eine neue deutsche Studie zeigt, dass tatsächlich schon 2-Jährige über 30 Minuten Mediennutzungsdauer haben. Ja, obwohl wir ein Projekt bei Kinderärzten haben, kein Medium unter 3 Jahren. Also wenn man dann so sieht in der Zusammenschau, ja, wie viele Probleme macht denn das eigentlich? Ganz zu schweigen über das, dass wir Suizidforen haben, dass wir Magersuchtsforen haben, dass gemobbt wird ohne Ende und die landen dann alle bei mir in der Therapie, weil die Eltern sind ja so begeistert und die Erwachsene von der Technik, dass sie vergessen haben, sich zu überlegen, wie trägt man das an Kinder an? Bei der KI wird es jetzt noch schlimmer. Da sind wir wieder fasziniert, haben aber wieder kein Konzept, ja, wie es an Kinder herangebracht werden kann. Weil, wenn KI dazukommt, wenn ein Smartphone dazukommt, ich habe aber eine Schublade mit analogen Erfahrungen, ist das ja kein Problem. Nur die kommen ja heute praktisch, ich sage immer, mit dem digitalen Gerät eingeschweißt sozusagen auf die Welt. Ja, Digital Natives sind es ja. So, und wir als Eltern und Teile einer Gesellschaft sind dabei, wirklich den Kindern nicht weniger als ihr Kindheit zu stehlen. Also ich gehe so weit. Ich gebe auch offen zu, wir haben eine Diskussion, sollen wir soziale Medien verbieten bis zum Alter von 16 oder nicht? Können Sie denken, der Hardliner da vorne, für mich ist es schon unsäglich, das überhaupt zu diskutieren, bei dem, was wir auf dem Tisch haben. Ja? Kommen Sie einen Tag in meinen Stuhl und Sie wissen, was ich meine. Ja, weil wir kümmern uns eigentlich fast nur noch darum. Ja, weil die sich vergleichen in sozialen Medien und dann haben sie es natürlich immer schlechter, weil auf Instagram gibt es ja nur schöne Beine, Sonne und Palmen. Die Schnakens posten die ja nicht, also habe ich es immer schlechter. Die anderen sind auf der noch cooleren Party. Dann ständige Vergleichsprozesse, soziale Angststörungen nehmen massiv zu in Europa. Ja, weil Jugendliche diesen Vergleich halt nicht aushalten. Sie wollen mithalten. So. Das heißt, nochmal, aus einer spielbasierten haben wir eine smartphone-basierte Kindheit gemacht. Soziale Netzwerke lösen eine Flut von Leiden aus. Kein Kliniker und Wissenschaftler würde das bestreiten. Sie stören soziale, kognitive und die sexuelle Entwicklung. Ja, den Jungs ist schon zu anstrengend, die Mädels anzubaggern. Das macht man über soziale Netzwerke, weil da ist es nicht so peinlich. Ja? Und dann freuen sie sich in Deutschland, dass jetzt der erste Sex 2 Jahre später ist als noch vor 20 Jahren. Das ist aber, weil die sich weniger treffen. Ganz einfach. Ja. Und sie haben so viel Pornos mit 2 Mausklicks zur Verfügung, schon mit 12. Ja. Da ist mir ja Frau viel zu kompliziert. Ja. Die hat ja vielleicht noch eigene Bedürfnisse. Sowas geht ja gar nicht. So. Und wir müssen deswegen unbedingt was ändern. Ja. Und dabei geht es nicht darum, gegen den technischen Fortschritt zu sein. Ich bin nicht gegen das Leben. Ja, aber wir müssen uns darum kümmern, wie es für Kinder gerecht wird. Und deswegen sage ich Eltern immer, wir brauchen ein Gegengewicht, ja, zu den Belastungen, die digitale Zeit bringt. Und dazu gehört ganz einfach, begrenzen Sie die Zeit, die Ihr Kind vor Bildschirme verbringt, und etablieren Sie komplett medienfreie Zeit. Also zum Beispiel beim Essen oder ab 21 Uhr im Kinderzimmer oder was weiß ich. Eben zu bestimmten Zeiten, dass von vornherein klar ist. Dann finde ich unheimlich wichtig, ich soll Musik, Sport, was ist mir wurscht, machen, weil schon in der Zeit bin ich nicht am Smartphone, ja, weil ich was anderes tue. Solche Dinge. Wenn Sie ein leckeres Stück Kuchen mit viel Zucker ist, keine Gefahr. Das Gläschen Wein zum Feierabend ebenso wenig. Ja. Das Smartphone auch nicht. Die Dosis macht das Gift. Und die Kinder sind heute länger in digitalen Medien als in der Schule. Und üben sie sich vielleicht auch ein bisschen drin, sich bei der Nutzung der digitalen Medienzeit bei Kindern echt auch unbeliebt zu machen. Da haben Eltern sehr stark Angst, dass das Kind sie nicht mehr mag und alle haben das doch und so weiter und so fort. Aber da kann ich sie beruhigen. Das habe ich noch nie erlebt, dass ein Kind die Mama nicht mehr mag oder den Papa. Vielleicht wird er kurz wütend, aber die Liebe geht ja deswegen nicht weg. Und dann plädiere ich auch mal dafür, schauen Sie genau hin, das ist ein bisschen wie vorher mit dem Cannabis und dem Anwalt. Ja? Was Kids machen mit den Handys, also ich meine, das checken die Alten ja schon gar nicht. Ja? Wenn ich so durch die Lande fahre und meine Vorträge halte, dann höre ich das manchmal in so Interviews von Kolleginnen und Kollegen, die ich sehr schätze, aber die ernsthaft sagen, man darf nicht in das Handy einer 12-Jährigen schauen. Da sage ich, hä? Seid denn ihr unterwegs? Wenn die mobben, verbotene Musik, völlig extreme politische Propaganda, was weiß ich, runterladen, ja, wer soll sich denn kümmern? Soll der Staat kommen und das machen? Das ist ein Teil der Erziehung. Wenn ich diese Giftspritzen da ins Kinderzimmer lege, dann muss ich mich halt kümmern. Ja, das ist keine Intimsphäre. Also klar, ich habe bei meinen 3 Töchter da auch nicht reingeschaut, aber die haben gewusst, wenn es Probleme gibt, wenn es irgendwie einen Mobbingvorwurf gibt oder was auch immer, ja, dann mache ich mir ein Bild. Und also, dass die Positionen einfach klar sind. Ja? Und wissen Sie, wir müssen auch gegen, wenn wir eine Demokratie behalten wollen und Solidarität uns wichtig ist, dann müssen wir auch gegen die Narzissmus-Epidemie auf sozialen Medien kämpfen. Ja? Weil die Kinder lernen, ich muss wichtig, ich muss perfekt sein und ich muss täglich präsent sein, damit ich nicht vergessen werde. Wissen Sie, es ist nicht gut, wenn ein Ich im Wir völlig untergeht. Aber wenn sich alles nur noch mal ich dreht, dann wird's unangenehm. Diese Generation ist groß geworden mit der Überzeugung, dass es die Welt interessiert, was ich heute Morgen gefrühstückt habe. Gibt's noch eine größere Egoisierung? Ja. Wir müssen andere Werte vermitteln. Wir unterstützen uns. Die Familie ist uns wichtig. Ich darf Fehler machen und ich bin ein Mensch. Ja. Und dann ermutige ich Eltern auch, sie sollen für reale Erfahrungen sorgen. Ja, also für ein Hobby sowieso, im Sport, Musik oder wo auch immer, bei den Pfadfindern, aber halt auch was anbieten. Ja, wenn Sie in Deutschland spielen, die Kleine schon im Kindergarten mit dem Tablet, die können aber nicht unfallfrei 6 Schritte rückwärts laufen. Ja, da läuft was falsch. Und die können auch nicht auf den Baum klettern, einfach weil sie es nicht geübt haben und man das bei der App nicht lernen kann. In der App kann ich vielleicht gucken, was unter der Baumrinde oder unter dem Baum ist und im Waldboden und so. Alles cool. Aber ich lerne nicht, auf den Baum zu klettern. Und Motorik ist Grundlage von Sprache. Und Sprache ist wieder Grundlage von vielem anderen. So. Ich will nicht altmodisch klingen, aber es ist dringend notwendig, dass wir unsere Kinder wieder Geschichten vorlesen und ihre Fantasiefähigkeit nicht killen durch zu früh zu viele Medien, Filme und so weiter. Ja, die sollen mal wieder ein Flugzeugmodell zusammenbauen und in dem Punkt bin ich echt ganz gern mal altmodisch. Als das frühzeitige Erlernen von so einem Computerspiel, wo ich meine Freunde niedermetzel. Ja? Sport im Team zu erleben, wird für eine gesunde seelische Entwicklung unersetzlich bleiben. Oder am Lagerfeuer Würstchen zu grillen, eine Wanderung zu machen, Räuber und Gendarm zu spielen und vielleicht sich sogar dabei mal weh zu tun. Die werden es überleben. So. Aber es wird einfach das seelische Immunsystem besser stärken als das Ego-Shooter-Spiel, wo ich die Freunde niedermetzel. Und vor allem müssen die Eltern Vorbild sein. Ja, wir brauchen Eltern, die Vorbild sind. Weil wenn ich heute digital mediensüchtige Kids behandle, dann haben wir eigentlich in allen Fällen einen Elternteil, der auch digital süchtig ist. Ja, und es nicht mehr weglegen kann und keine Mahlzeit ohne Handy stattfindet und so weiter. Und wenn ich jetzt auf die künstliche Intelligenz gucke, wissen Sie, es ist doch zweifellos so, dass die KI uns extrem helfen kann in bestimmte Bereiche. Das ist völlig unstrittig, dass da erhebliches Potenzial drin ist. Aber es vernebelt uns eben auch die Gehirne. Es wird benutzt und nicht überlegt, wo es gewinnbringend eingesetzt werden kann und wo müssen wir es beschränken, vor allem wenn es um Kinder und Jugendliche geht. Die machen halt jetzt ihre Hausaufgabe, weil es schneller geht, ja? Und die Lehrer hinken hinterher, wie sie das kontrolliert kriegen. Wissen Sie, wir müssen bei der KI und bei den Smartphones eben bedenken, also wer die KI begrenzt, damit sie nicht uns Menschen beherrscht. Ja? Und eigentlich sollten wir auch überlegen, ganz viele Dinge, bevor wir die KI weiter perfektionieren. Und vor allem sollten wir in Bezug auf Kinder daran denken, dass KI ein Werkzeug ist und jedes Werkzeug formt die Hand, die es benutzt. Was als Entlastung beginnt, kann innere Abhängigkeit enden, vor allem bei Kindern und den noch jungen Hirnen, weil das Problem ist doch nicht, dass Maschinen für uns denken, sondern das Problem ist, dass wir aufhören könnten, als Menschen selber zu denken. Ja, das ist die ganz große Bedrohung. Und den Kinderpsychologe Fuchs, das dürfte Ihnen jetzt nicht entgangen sein, den macht es wirklich fassungslos, mit welchen Schädlingen wir fast unkontrolliert die Kinder hantieren lassen. Und ich wünsche mir, dass die Erwachsenenwelt zum Wohle unserer Kinder wieder einen digitalen Schutzraum schafft und sich zu der Entscheidung durchringt, dass das Internet kein uneingeschränkter Spielraum für unseren Nachwuchs ist. Und beruhigen Sie sich bitte nicht damit, dass Sie auch viel am Handy sind. Lösen Sie sich von der Passt-schon-Methode. Nochmal, es passt nämlich nicht. Unsere Kinder sind wirklich überbehütet in der realen Welt und unterbehütet in der digitalen Welt. Und die Erwachsenenwelt muss sich inzwischen die Frage gefallen lassen, ob Kinder überhaupt noch ein schützenswertes Gut sind. Ja? Wir als Eltern müssen den Auftrag, zur Menschlichkeit beizutragen, ernst nehmen, auch wenn das Internet alles dafür tut, uns dabei zu stören. Und mir gefällt gut die Metapher einer Psychologieprofessorenkollegin aus Cambridge, die Amy Orban, die hat gesagt, der Ozean könnte doch ein tödlicher Ort für Kinder und Familien sein. Doch niemand kommt auf die Idee, Familien den Strandbesuch zu verbieten. Ja? Stattdessen geht man zu Recht davon aus, dass Eltern aufpassen und ihre Kinder an den Ozean heranführen. Kinder an die Hand nehmen, ihnen Schwimmunterricht geben, eine Strandaufsicht installieren, die das Geschehen am Wasser überwacht. Vielleicht könnte das auch der richtige Weg sein fürs Schwimmenlernen im Internet. Anstatt immer nur Verbote ausprobieren, unter Anleitung Stück für Stück, langsam, aber sicher. Ich bin gleich fertig, aber es verwundert noch eins. Wir Menschen haben immer mehr und immer größere Angst, uns könnte jemand was wegnehmen. Die Welt da draußen verhält sich deswegen immer weniger solidarisch. Statt Solidarität spalten sich Gesellschaften. Andersdenkende werden abgestempelt und abgewertet. Ich erlebe jeden Tag, wie Empathie an Wert verliert, nach dem Motto, was gehen mich die Probleme von der anderen an? Und Hauptsache, ich komme durch. Wenn Sie Solidarität heißt doch gemeinsam eine Welle schlagen. Also müssen wir unsere Kinder, die Bürger von morgen, eigentlich zu solidarischen Menschen erziehen, wenn es weiterhin Demokratie geben soll. Weil Demokratie heißt auch Ich-Begrenzung. Zumindest da, wo es schädlich ist. Die Freiheit wird da begrenzt, wo es für die Solidarität sozusagen grenzwertig wird. Die Zukunft war und ist immer herausfordernd. Demokratie ist nicht nur eine Staatsform, sie ist vor allem eine Lebensform, die wir Menschen jeden Tag erzeugen oder torpedieren. Und ich bin mir sicher, wenn wir in der Familie damit beginnen, auf Nachhaltigkeit, Solidarität, etwas weniger Ich und etwas mehr Demut zu setzen, dann klingt es altmodisch, aber wird der Samen der Weltverbesserung wachsen. Wissen Sie, wir haben es in der Hand, wie die Entwicklung weitergeht, und ein großes Potenzial liegt darin, wie wir mit unseren Kindern umgehen. Genießen Sie die Höhen und Tiefen mit Kindern, es ist einfach das pralle Leben. Erziehung muss letztendlich nur Liebe zum Ziel haben. Kinder sind die Saat der Zukunft. Lassen Sie den Samen wachsen, und ich hoffe, ich konnte heute Vormittag den Funken im Leben mit den Kindern auf Sie überspringen lassen für eine bessere Zukunft. Passen Sie gut auf unsere Kinder auf und unsere wunderbare Welt. Vielen Dank.
1: Im Fokus sprach heute der deutsche Verhaltenstherapeut, Kinder- und Jugendpsychologe Dr. Thomas Fuchs zum Thema, was Kinder brauchen. Sein gleichnamiges Buch ist im Verlag Nau erschienen. Dieser Vortrag wurde beim Montagsforum im Kulturhaus Dornbirn aufgezeichnet. Das war Fokus. Mein Name ist Georg Fabian. Passen Sie gut auf sich auf.
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2: Am Mikrofon Martin Balder. Die Angriffe Israels im Libanon trotz geltender Waffenruhe erschweren die Verhandlungen über ein Ende des Irankriegs. Dennoch wird der US-Gesandte Steve Witkoff für weitere Gespräche in der Schweiz erwartet. Wen genau er treffen wird, ist aber noch unklar. Patricia Wern berichtet.
3: Der Sondergesandte von US-Präsident Trump, Steve Witkoff, reist nach Angaben mehrerer US-Medien für erste Gespräche mit dem Iran in die Schweiz. Trumps Schwiegersohn und politischer Berater Jared Kushner soll bereits in der Schweiz angekommen sein. Auch Irans Außenminister Araghchi plane heute in die Schweiz zu reisen. Offiziell bestätigt ist das aber nicht. Die Iraner wollen zunächst abwarten, ob die Waffenruhe zwischen Israel und der Hisbollah-Miliz im Libanon halte, heißt es. Nachdem Trump Mitte der Woche die Absichtserklärung zur Beendigung des Krieges zwischen den USA und dem Iran unterzeichnet hatte, sollten gestern schon erste Gespräche zwischen den Vereinigten Staaten, Iran, Katar und Pakistan auf dem Birkenstock in der Schweiz stattfinden. Trump will ein neues Abkommen mit Teheran vereinbaren, nachdem er das 2018 unter Ex-Präsident Obama abgeschlossene Atomabkommen aufgekündigt hatte.
2: Die Mittel für die Digitalisierung sollen in den kommenden 2 Jahren wieder steigen. Laut dem zuständigen Staatssekretär Alexander Pröll sollen insgesamt 247 Millionen Euro zur Verfügung stehen. Etwa für den weiteren Ausbau der ID Austria, die Umsetzung von EU-Projekten wie der digitalen Brieftasche sowie für leichtere Behördenzugänge. Bis zum Herbst will die Bundesregierung über das Universitätenbudget für die Jahre 2028 bis 2030 entscheiden. Erstmals seit dem Jahr 2000 könnte das Uni-Budget aufgrund der Sparvorgaben nicht angehoben werden. Die Uni Wien warnt nun, dass ein geringeres Budget zwangsläufig dem Ruf Österreichs als Wissenschaftsstandort schaden würde. Mehr von Tobias Mayer.
4: Die Uni Wien durfte sich zuletzt über gute Platzierungen in internationalen Universitätsrankings freuen. Im Times Higher Education Ranking verzeichnete sie erstmals eine Top 100-Platzierung. Doch Rektor Sebastian Schütze warnt nun, dass die Uni Wien bei Budgetkürzungen sowohl bei Top-Wissenschaftlern als auch beim Nachwuchs sparen müsste.
5: Das ist ziemlich dramatisch, ehrlich gesagt, weil wenn ein akademisches System am unteren Ende seine Nachwuchsleute verliert und am oberen Ende seine Top-Leute, dann sieht es mit den Ranking-Erfolgen in Zukunft nicht besonders gut aus.
4: Schütze fordert mindestens eine Anpassung des Uni-Budgets an die Inflation. Bis 31. Oktober will die Bundesregierung darüber entscheiden.
2: In München sind in der Nacht 2 Güterzugwaggons von einer Eisenbahnbrücke 5 Meter in die Tiefe gestürzt. Dabei kam eine Person ums Leben. Nähere Angaben zu dem Todesopfer machte die Polizei vorerst nicht. Aus noch ungeklärter Ursache waren 2 Güterzüge beim Rangieren zusammengestoßen. Einer davon entgleiste. Das waren die Nachrichten mit Martin Balder.
6: Und die Hitzewelle hat uns voll im Griff. Heute Bade- und Wanderwetter, kaum ein Wölkchen zu sehen. Gewitter gibt es kaum heute. Das Thermometer glüht bei 32 Grad in Bludenz. In Schlins sind es 30 Grad und Mittelberg misst 24 Grad. Morgen Sonntag dann erst wieder viel Sonne. Ab Mittag kommen Wolken dazu und vor allem in den Bergen, da ist das eine oder andere Gewitter dabei, bei bis zu 35 Grad. Morgen zum astronomischen Sommerbeginn. Und das Schwitzen geht auch nächste Woche weiter. Sie sind sicher unterwegs mit Radio Vorarlberg 2:03. Zwischen Schopernau und Landsteg, da gibt es einen Viehtrieb. Passen Sie dort auf sich auf. Danke für Ihre Anrufe. Auch bei der Hitze überhaupt, die Konzentration leidet, kommen Sie sicher an. Unsere Gratis-Service-Nummer, die 0800 20 4000.
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6: Und haben Sie schon ein feines Plätzchen irgendwo im Schatten und fächeln sich frische Luft zu? Jetzt vielleicht noch ein Eiskaffee und unsere gute Musik, zum Beispiel The Kings, Lola oder Lambada von Kauma, so richtig sommerlich. Ich hoffe, Ihnen geht's gut. Alles Liebe.

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0: Schönen Samstag.
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0: Wie wär's denn mit einem Familienausflug? Wir laden Sie ein und zwar zu diesem Ausflug mit Family ins Brandnertal. Berg- und Talfahrt inklusive Bergfrühstück. Und zwar das alles für zwei Erwachsene und bis zu drei Kinder, die mitfahren. Das sagenhafte Bärenland startet heute in einer Woche in die Saison, also ab 27. Was ist zu tun, um hier dabei zu sein und diesen Ausflug zu gewinnen? Erkennen Sie einen Sommerhit. Und zwar haben wir ihn auf Deutsch zusammengefasst. Ist ein bisschen ein Krux. Hören Sie mal hin. Unser Rüdiger Wenk hat ihn schön übersetzt.
2: 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Meine Gedanken waren nicht besonders tiefgründig. Und meine Haare waren lang. Und ich war irgendwo dazwischen. Nicht mehr Junge und noch kein Mann. Sie war 17 und sie war alles andere als zwischendrin. Es war Sommer im Norden von Michigan.
0: Und Michigan, haben Sie eine Ahnung, um welchen Song es hier sich handeln könnte? Also wenn Sie sagen, ja, ich bin dabei bei diesem Familienausflug ins Bärenland, ins Brandnertal und ich weiß, was das für ein Lied ist, dann bitte anrufen 055 72 38 30.
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1: Man Without Hats hier bei Radio Vorarlberg. Schönen Samstagnachmittag. Auf jeden Fall hoffe ich, dass Sie ein schattiges Plätzchen irgendwo haben. Es ist sonnig, es ist heiß, bis zu 35 Grad sind drin. Viel Wasser trinken, denken Sie dran. Alles langsam angehen. Gewitter gibt es heute kaum. Morgen sind sie schon eher möglich, hauptsächlich in den Bergen, dann wieder 35 Grad. Und die große Hitzewelle geht auch nächste Woche weiter. Kurzer Blick auf Vorarlbergstraßen. Sie sind sicher unterwegs mit Radio Vorarlberg. Schaut ganz gut aus auf Vorarlbergstraßen. Falls irgendwo was auffällt, falls Sie länger stehen oder irgendwelche Dinge bemerken auf den Straßen, unsere Gratis-Service-Nummer, die 0800 20 4000. Kommen Sie sicher an Ihr Ziel.
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3: Es geht um einen Familienausflug ins Brandnertal, Berg- und Talfahrt, Bergfrühstück, zwei Erwachsene. Bis zu drei Kinder dürfen mit das sagenhafte Bärenland. Das startet ja in einer Woche in die Saison, also am 27. Was gibt's zu tun? Erkennen Sie einen Sommerhit, und zwar den hier, den wir auf Deutsch ein bisschen gestutzt haben.
4: Es war 1989. Meine Gedanken waren nicht besonders tiefgründig. Und meine Haare waren lang. Und ich war irgendwo dazwischen. Nicht mehr Junge und noch kein Mann. Sie war 17 und sie war alles andere als zwischendrin. Es war Sommer im Norden von Michigan.
3: Günther aus Feldkirch, was ist das für ein Hit?
5: Kid Rock aus dem Jahr 2008, All Summer Long. Das war eine Variation von Lynyrd Skynyrd, Sweet Home Alabama aus dem Jahr 74. Und das ist Kid Rock aus dem Jahr 2008, All Summer Long.
3: Jetzt bin ich echt platt. Weil ich habe eigentlich gedacht, dass es schwieriger ist, das zu musterfinden.
5: Ja, nein, durch Lynyrd Skynyrd Original aus dem Jahr 74, Sweet Home Alabama. Da hat man das damals 2800 Mal gesagt. Ja,
3: sag mal, was machst denn du noch bei der Hitzhütte?
5: Jetzt am Nachmittag, wenn die Schwimmbäder überfüllt sind, Wagenpflege. Schwimmbadübungen mache ich immer morgens gleich von 9 weg, wenn das Waldbad in Feldkirch-Giesingen öffnet.
3: Heißt das Wadenpflege, ist das wie Kneipen oder wie kann ich mir das vorstellen?
5: Na, Kneipen, da kann man in Feldkirch überall, aber Wagenpflege ist das Autowaschen. Dann ist man im Autowaschsalon sozusagen in der Waschanlage auch ein bisschen im Kühlen.
3: Ah, ich verstand schon, du hast ein sehr buntes Leben. Du, ich wünsche dir auf jeden Fall eine gute Zeit, noch am Wochenende in der Hitze. Und ab nächster Woche viel Spaß im Bärenland.
5: Ja, im Bärenland. Das Bärenland möge kommen. Danke vielmals.

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2: Am Mikrofon Martin Balder. Zwischen Israel und den USA gibt es schwere diplomatische Verstimmungen. Außenminister Antonio Tajani sagte sogar einen geplanten Besuch in Washington ab. Nach einem Interview, in dem US-Präsident Donald Trump gemeint hatte, Regierungschefin Giorgia Meloni habe um ein Foto mit ihm gebettelt und sie habe ihm leid getan, reagierte Meloni scharf wie nie zuvor. Aus Rom, Cornelia Wosmanik.
3: Diesmal lässt sie nichts abliegen und breitet auch nicht den Mantel des Schweigens darüber. In einem wütenden Post wirft Giorgia Meloni Donald Trump vor, die Unwahrheit zu sagen, wundert sich dann, dass er mit Feinden des Westens nachsichtiger sei als mit Verbündeten und schließt, weder sie noch Italien betteln.
4: Io e l'Italia non imploriamo mai.
3: Es war eine Provokation zu viel in den angespannten Beziehungen. Denn Meloni hat nicht mitgemacht gegen den Iran und sie hat auch nicht geduldet, dass Trump den Papst beleidigt hat. In Italien erntet sie Solidarität vom Präsidenten und der Opposition. Trump hingegen legt nach, Meloni sei ein großer Fan von ihm gewesen, aber er wolle sie nicht als Fan.
2: Israel hält nach eigenen Angaben an der Waffenruhe mit der Hisbollah-Miliz im Libanon fest. Man werde aber auch künftig gegen jede Bedrohung vorgehen, so die Armee. Die Hisbollah habe in der Nacht mehr als 50 Geschosse auf israelische Truppen im Südlibanon abgefeuert. Israel antwortete mit Luftangriffen in mehreren Gebieten. Dabei wurden laut Zivilschutz mindestens 16 Menschen getötet. Der Bestand an Feldhasen hat sich nach dem Einbruch durch eine Infektionskrankheit im Vorjahr wieder erholt, jedenfalls im Grazer Becken. Auf den Gemüsefeldern rund um Graz sind derzeit mehr Hasen als sonst unterwegs. Weil sie sich an Salat und Gemüse gütlich tun, müssen die Bauern Schutzmaßnahmen ergreifen. Eva Pöttler berichtet.
5: Biogemüsebauer Bernhard Gock aus Bremstetten hat deutlich mehr Feldhasen gesichtet.
6: In so einem Fenchelfeld von 1-2 Hektar sieht man bis zu 8-10 Hasen, ne? Das ist dann schon sehr extrem.
5: Er schützt seine Kulturen mit Netzen, genauso wie Gemüsebauer Thomas Paar aus Raber-Grambach. Dieser Schutz bedeutet mehr Aufwand und mehr Kosten.
7: Es ist halt dadurch, dass die Abschusszeiten extrem kurz sind für Hasen, was ich weiß.
5: Hasen dürfen in Graz-Umgebung nur von Mitte Oktober bis Mitte Dezember gejagt werden. Der Bezirksjägermeister von Graz-Umgebung, Harald Schönbacher, sagt:
8: Gejagt wurde ganz normal im Herbst, aber der Hase hat halt nur 2 Monate Jagdzeit im Jahr.
5: Ein Abschuss von Hasen in der Schonzeit ist nur im behördlichen Auftrag möglich. Das sei derzeit nicht notwendig.
2: Im ukrainischen Atomkraftwerk Saporischschja ist zum 20. Mal seit Kriegsbeginn die Stromversorgung unterbrochen worden. Die Reparaturarbeiten seien im Gang, so die internationale Atomenergiebehörde. Das Kraftwerk ist zwar vom Netz genommen worden, braucht aber weiter Strom für die Kühlung der Reaktoren. Das waren die Nachrichten mit Martin Balder.
9: Ich hoffe, die brütende Hitze macht Ihnen nicht allzu sehr zu schaffen. Sonne pur heute und bis zu 35 Grad. Im Moment sind es 32 in Nenzing, frische 22 Grad an der ORF Arlberg Wetterstation Laternskapfohl. Ja, Berg und Badewetter oder auch beides zusammen. Auch morgen Sonntag allerdings, da kann es in den Bergen schon eher das Gewitter geben, das eine oder das andere. Und auch die nächste Woche wird weiterhin brütend heiß und sonnig. Sie sind sicher unterwegs mit Radio Vorarlberg. 3 Minuten nach 3 im Moment ist alles ruhig auf den Straßen. Fällt Ihnen unterwegs was auf? Wir sind da gratis unter der 0800 20 4000. Kommen Sie sicher an Ihr Ziel.
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9: Joris schwankt zwischen Herz und Kopf. Sein Hit Herz über Kopf in ein paar Minuten. Ebenso Aha, the sun always shines in you. On TV. On TV natürlich. Und jetzt für Sie Susan Weger. Schönen Samstag.

0: Was für eine Power, der Sano Wischeinson TV von AHA hier bei Radio Vorarlberg. Schönen Samstagnachmittag. In wenigen Minuten absoluter Kult hier bei uns. There is a house in New Orleans. The Animals, House of the Rising Sun.
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0: Schönen Samstag, schönes Wochenende hier mit Radio Vorarlberg. Ja, viel Sonne, viel Hitze im Land derzeit, Hochsommer. Ich hoffe, Sie haben bei bis zu 32 Grad im Wallgau ein kühles Plätzchen, egal ob im Garten oder irgendwo am See oder Berg. Morgen Sonntag am astronomischen Sommerbeginn, da geht's wieder heiß und schwül her. Am Nachmittag, da kommen dann Wolken zur Sonne. Vor allem in den Bergen sind Gewitter möglich. Hochsommerlich und brütend heiß geht's auch in die nächste Woche. Sie sind sicher unterwegs mit Radio Vorarlberg. 3:35, es ist alles bestens auf den Straßen. Falls was auffällt, wir sind da. Gratis unter der 0800 20 4000.
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0: Wenigen Minuten zwei Hollywood-Superstars hier bei Radio Vorarlberg. Lady Gaga und Bradley Cooper, Shallow.

0: Kulzig, Toto hier bei uns.
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0: Ja, und es ging heute um einen Familienausflug ins Brandner Tal. Berg- und Talfahrt inklusive plus Bergfrühstück und zwar für 2 Erwachsene bis zu 3 Kinder, die dabei sind. Das sagenhafte Bärenland, das startet ja in einer Woche, also heute Samstag am 27. in die Saison. Und heute ging es darum, für dieses Package einen Sommerhit zu erkennen, nämlich diesen hier.
4: Es war 1989. Meine Gedanken waren nicht besonders tiefgründig und meine Haare waren lang. Und ich war irgendwo dazwischen, nicht mehr Junge und noch kein Mann. Sie war 17 und sie war alles andere als zwischendrin. Es war Sommer im Norden von Michigan.
0: Ja, und Günther aus Feldkirch hat die Aufgabe mit Bravour gelöst.
5: Kid Rock aus dem Jahr 2008, All Summer Long. Das war eine Variation von Lynyrd Skynyrd, Sweet Home Alabama aus dem Jahr 74. Und das ist Kid Rock aus dem Jahr 2008, All Summer Long. Durch Lynyrd Skynyrd Original aus dem Jahr 74, Sweet Home Alabama. Da hat man das damals 2008 hundertmal gesagt, All Summer Long.
0: Unfassbar, so viel Musikwissen. Ja, Günther, du hast ja auf jeden Fall mit deinen Lieben den Ausflug ins Bärenland verdient. Nächste Woche, Samstag, beginnt dort die Saison.
5: Das Bärenland möge kommen. Danke vielmals.
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2: Am Mikrofon Martin Balder. Der Iran hat vor kurzem die neuerliche Schließung der Straße von Hormus bekannt gegeben. Der Grund: die fortgesetzten Angriffe Israels im Südlibanon. Diese seien eine Verletzung des mit den USA geschlossenen Rahmenabkommens zur Beendigung des Krieges, so das iranische Militärkommando. Für den Fall, dass die Aggression fortgesetzt werde, habe man weitere Schritte vorbereitet. Bund, Länder und Gemeinden wollen bis Herbst im Rahmen ihrer Reformpartnerschaft grundlegende Strukturreformen auf den Weg bringen. Von Einigkeit war bei der gestrigen Landeshauptleutekonferenz gerade bei Gesundheit und Bildung aber nicht viel zu sehen. Der ernüchternde Ausgang wurde viel kritisiert. Stefan Kappacher fasst zusammen.
3: Stehsätze, die auch gefährlich seien, speziell beim Thema Gesundheit. So kommentiert Politikwissenschaftler Peter Vilsmeier das magere Ergebnis des Treffens der Länderchefs in Tirol.
4: Das ist ein fatales Signal, nicht nur weil das Thema Gesundheit jeden betrifft, auch weil Studien zeigen, dass Gesundheit noch vor Teuerung und Zuwanderung das meist diskutierte Thema in der Bevölkerung ist. Für mich ist es das Schlüsselthema, ob die Reformpartnerschaft ein Ergebnis vorzuweisen hat oder nicht.
3: Auch bei der Bildung gehe nichts weiter. Forderungen nach mehr Kompetenzen und mehr Geld versprechen wenig. Und das Zeitfenster, das schließe sich, warnt Vilsmeier. 2027 startet in Oberösterreich ein Reigen von 5 Landtagswahlen bis 2029. Und das mache es nicht leichter. Im Gegenteil.
2: US-Präsident Donald Trump hat seinen Verbündeten Italien nachhaltig verärgert. Trump hatte behauptet, Regierungschefin Giorgia Meloni habe ihn um ein gemeinsames Foto angebettelt. Meloni antwortete in einem Video, Trumps Geschichte sei komplett erfunden. Außenminister Antonio Tajani nannte Trumps Aussage beleidigend und sagte einen Besuch in den USA ab. Auch die Beziehungen zwischen der Ukraine und ihrem wichtigen Unterstützer Polen haben sich verschlechtert. Grund ist die Umbenennung einer ukrainischen Militäreinheit in Helden der UPA. Die UPA war eine Partisanenarmee, die im Zweiten Weltkrieg tausende Polen getötet hat. Mehr von Teresa Kulowitsch.
5: In einem Social-Media-Video sagt der polnische Präsident Nawrocki, dass man Ukraines Präsident Zelensky, den höchsten Orden des Landes, den Weißen Adler, entziehen werde. Grund dafür ist eine Umbenennung ukrainischer Streitkräfte in Helden der UPA. Ein geschichtsträchtiger Name. Denn die ukrainische aufständische Armee, kurz UPA, war im Zweiten Weltkrieg eine Partisanenarmee und bestand aus Nationalisten, die auch Massaker in Polen verübt haben. In der Ukraine wird die UPA teils heldenhaft gesehen, im Widerstand gegen die Sowjetunion und Nazi-Deutschland. Die diplomatischen Verstimmungen sollen aber nichts an der polnischen Unterstützung für die Ukraine im Kampf gegen Russland ändern. Kommenden Donnerstag und Freitag findet im polnischen Danzig auch eine Wiederaufbaukonferenz für die Ukraine statt.
2: Das waren die Nachrichten mit Martin Balder.
6: Ja, und heiß ist es übrigens. Sind Sie in der Höhe unterwegs oder ganz passiv im Liegestuhl mit einem Eis in der Hand? Hauptsache, wir übernehmen es uns heute nicht. Bei der Hitze 32 Grad haben wir in Bürs, 31 sind es im Hart am See. Gewitter bleiben heute die Ausnahme. Morgen am Sonntag wieder viel Sonne, ein paar Wolken und in den Bergen das eine oder andere Hitzegewitter bei bis zu 34 Grad. Und auch in der nächsten Woche, da geht es weiter mit brütender Hitze. Schauen Sie gut auf sich. Sie sind sicher unterwegs mit Radio Vorarlberg 3 nach 4. Es liegen uns keine aktuellen Meldungen vor. Alles gut derzeit. Falls was auffällt, wir sind da gratis unter der 0800 20 4000.
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6: Musik wirkt sich ja auf unsere Emotionen aus und wer weiß, vielleicht hat der Song von CCR Have You Ever Seen the Rain einen leichten Kühleffekt. Wer weiß das schon? In wenigen Minuten nach Andreas Burani und den Gypsy Kings.

0: Schönen Samstag. Der moderne Obstbau hat mittlerweile auch in Fraxern Einzug gehalten. Das bedeutet, statt der alten Hochstammbäume und der legendär halsbrecherischen Leiter, können Sie sich noch an die Bilder erinnern, so made in Fraxern, gibt es jetzt auch dort immer mehr kleinere Bäume unter ausgeklügelten Dach- und Netzkonstruktionen. Vor allem da geht es darum, diese unerwünschten Eindringlinge, wie zum Beispiel die Essigfliege, draußen bleiben zu lassen. Quasi Kirschen unter Schloss und Riegel, Verena.
1: Gegen Wetterkapriolen und Schädlinge hilft nur eins. Bäume einsperren?
2: Hinter Schloss und Riegel.
3: Genau, wir sagen immer die zwei- und die vierfüßigen Hirschen nicht reinkommen.
1: Vor 5 Jahren hat Bertram Nachbauer aus Fraxern eine folgenschwere Entscheidung getroffen. Statt sich weiter mit den alten Hochstammkirschbäumen herumzuärgern, hat er auf 6000 Quadratmeter über 600 kleine Kirschbäume angepflanzt. Und die werden zwecks leichterer Ernte und besserem Schutz gleich nach der Bestäubung von allen Seiten eingezäunt. Auch von oben zum Schutz vor Regen.
3: Ja, auf alle Fälle. Letztes Jahr haben wir da 5 Wochen geerntet da herinnen unterm Dach. Und das bei jedem Wetter, ob es geregnet hat oder nicht.
1: Auch die berühmte große Schwarze wird in Zukunft als Niederstamm gezüchtet.
3: Ja. Letztes Jahr aufgepfropft, das ist ein Jahreswachstum, das sind jetzt so 1,20 Meter ungefähr.
1: Zum Glück für uns alle gedeihen die Kirschen in Fraxern genauso gut wie der Nachwuchs. Und kann es wirklich Zufall sein, dass alle 3 Nachbauersöhne auf Kirschen stehen?
2: Also 3 Jungs und alle stehen auf Kirschen.
4: Ja, mehr oder weniger.
5: Ja, also es ist bei uns so, dass wir eigentlich von klein auf immer dabei gewesen sind. Man hat es machen müssen als Kind. Und mittlerweile ist es eine schöne Arbeit. Und wenn man sieht, dass die Leute Gaudi haben mit dem, was wir da erzeugen, ist es natürlich umso die größere Freude für uns.
0: Ja, Kirschen, wer steht nicht auf Sie? Verena Lengler hat berichtet, die Kirschensaison ist in vollem Gange. Genießen Sie es.

0: Die richtige Musik zum Entspannen und Faulenzen heute bei dieser Hitze. Schönen Samstag. Es ist 16.30 Uhr an diesem 20. Juni. Jetzt für Sie die Radio Vorarlberg Nachrichten.
1: Mit Moritz Moser. Schönen Nachmittag. Das Land Vorarlberg hat heuer sein erstes Darlehen aufgenommen. Um flüssig zu bleiben, verschuldet sich das Land um weitere 80 Millionen Euro. Das hat die Landesregierung diese Woche beschlossen. Der Landtag hat ihr insgesamt Darlehensaufnahmen von knapp 233 Millionen Euro für das heurige Jahr genehmigt. Vorarlberg übt auch Kritik, und zwar an den Budgetplänen des Bundes. Dem Land werden durch Steuersenkungen Einnahmen entgehen, so die Befürchtung. Durch die geplante Paketsteuer werde etwa die Mehrwertsteuersenkung nicht kompensiert, heißt es in einer Stellungnahme. Kritisiert wird auch, dass der Bund zwar die Sozialversicherungsbeiträge für Gutverdiener erhöht, den Landesspitälern davon aber nichts abgeben will. Die Klavis Kommunikationsberatung wird weiterhin die Öffentlichkeitsarbeit für den Feldkircher Stadttunnel betreuen. Das ist das Ergebnis einer Ausschreibung des Landes. Dafür sind etwa 224.000 Euro vorgesehen. Bisher hat Klavis bereits 327.000 Euro für die Tunnel-PR erhalten. Dass das Projekt für mehr als eine halbe Million Euro beworben wird, hat bereits die Kritik der Opposition auf sich gezogen. Fußball-Nationalspieler Paul Wanner hat bei der Weltmeisterschaft mit der Einwechslung beim Sieg gegen Jordanien sein Debüt gefeiert. Frederik Schwendinger, der gebürtige Dornbirner, war heute Nacht bei der Pressekonferenz sichtlich stolz.
2: Paul Wanner saß als Jüngster im Kader mit dem Ältesten im Kader Marko Arnautovic am Podium und hatte nur lobende Worte, auch für die Fanunterstützung im Land.
3: Es hat uns natürlich sehr gefreut. Ich glaube, die Stimmung war sehr gut. Wir haben auch heute nochmal so ein kleines Video dazu gesehen, wie es auch in Österreich abgegangen ist mit Public Viewing und allem. Und ich glaube, das macht uns Spiel auch sehr stolz und gibt uns nochmal einen Push mehr. Und ja, ich glaube, das gibt einem auch nochmal so ein bisschen Energie für die nächsten Spiele und Motivation mehr für die ganzen Leute, die den Weg auf sich nehmen zu spielen.
2: Und weil Wanner nach seiner Einwechslung geliefert hat, ist am Montag um 19 Uhr beim Spiel gegen Argentinien sogar sein Startelfdebüt für Österreich möglich. Und Judoka Ljubljana Piovesana startet stark in die Qualifikation für die Olympischen Spiele in Los Angeles. Die Lochauerin verliert beim Grand Slam in der Mongolei erst im Halbfinale in der Klasse bis 63 Kilogramm und holt damit Bronze.
0: Ja, wir schwitzen vor uns hin. Susi Lentner hat die Details aus der Geosphere Austria jetzt für Sie, was das Wetter betrifft.
4: Schönen Nachmittag. Wir stecken mitten im Hochsommer und das bleiben wir auch in den nächsten Tagen. Kommende Nacht bleibt trocken und gering bewölkt bis klar. Die Luft kühlt bis morgen früh auf 15 bis 20 Grad ab. Morgen am Sonntag ähnlich wie heute. Sonne, Hitze bis zu 34 Grad, später Quellwolken und nur einzelne Hitzegewitter in den Bergen. Die weiteren Aussichten sind schnell erzählt. Es bleibt quasi die ganze Woche brütend heiß in Vorarlberg. Wärmegewitter sind angesichts dieser Hitze natürlich nicht ausgeschlossen, bleiben aber größtenteils isoliert und vereinzelt in den Bergen hängen.
0: Sie sind sicher unterwegs mit Radio Vorarlberg, 3:05 und diese Geschichte ist auch schnell erzählt. Es liegen uns keine aktuellen Meldungen vor. Ich bin Carmen Franceschini. Gute Fahrt, passen Sie auf sich auf. Unsere Gratis-Service-Nummer, falls doch noch was auffällt, die 0800 20 4000.

0: Albert Hammonds Never Rains in Southern California und momentan bei uns auch nicht. Brütende Hitze im Land, wir schwitzen schon, ohne dass wir uns groß bewegen. Was hilft ein kühles Örtchen? Trinken, trinken, nochmal trinken, empfiehlt Martin Burger von der Bergrettung Vorarlberg.
1: Alle Viertelstunde, 20 Minuten, 2, 3 Schluck nehmen, dass man den Wasserhaushalt immer konstant aufrechterhält und dann wird es schon klappen.
0: Ja, auf jeden Fall. Schauen Sie gut auf sich.

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1: Herzlich willkommen zum Journal um 5. Das sind unsere Themen. Der Iran sperrt die Straße von Hormuz erneut. Kinder- und Jugendhilfeeinrichtungen müssen dringend reformiert werden. Im Journalstudio Martin Balder. Der Iran hat die Straße von Hormuz erneut für den Schiffsverkehr geschlossen. Die Angriffe Israels im Libanon seien eine Verletzung des Rahmenabkommens mit den USA zur Beendigung des Kriegs, so das zentrale Militärkommando, und es droht mit einer weiteren Eskalation. Eva Liebentritt berichtet.
2: Die Schließung der für den weltweiten Ölhandel so wichtigen Meerenge sei nur ein erster Schritt, heißt es in einer Mitteilung des iranischen Militärs. Wenn die Aggression nicht aufhöre, werde man weitere Maßnahmen setzen, um den Feind zur Einhaltung seiner Verpflichtungen zu zwingen. Die iranischen Revolutionsgarden warnten sämtliche Schiffe davor, sich der Straße von Hormuz zu nähern. Man könne für ihre Sicherheit nicht garantieren. Der Iran und die USA hatten am Mittwoch ein Abkommen unterzeichnet, das eine Waffenruhe in der gesamten Region einschließlich des Libanon vorsieht. Doch Israel hat seine Angriffe gegen die Hisbollah-Miliz fortgesetzt. Unterdessen sollen die Friedensverhandlungen weitergehen. Eine US-Delegation um den Sondergesandten Steve Witkoff ist bereits in der Schweiz eingetroffen. Iranische Unterhändler werden in Kürze folgen, so das Außenministerium in Teheran.
1: UNO-Menschenrechtskommissar Volker Türk kritisiert die Verschärfung der EU-Migrationspolitik, die unter anderem Abschiebezentren in Ländern außerhalb der EU erlaubt. EU-Mitgliedstaaten könnten ihre menschenrechtlichen Verpflichtungen nicht einfach an Drittländer auslagern, so Türk heute in Genf. Er verwies auf ein hohes Risiko von Menschenrechtsverletzungen bei Rückführungen schutzbedürftiger Personen. Das Europaparlament hatte die Rückführungsverordnung am Mittwoch gebilligt. Die Volksanwaltschaft ortet große Probleme in Kinder- und Jugendhilfeeinrichtungen. Nur 16% der überprüften Einrichtungen gelten als sichere Orte. Gleichzeitig warnt der Dachverband der Kinder- und Jugendhilfe vor Kürzungen, Qualitätsverlusten und einer Wohnortlotterie. In einem offenen Brief wird mehr Einbindung in die laufenden Reformgespräche gefordert. Mehr von Annabelle Amini.
3: Darin heißt es laut Michael Lindner, dem Geschäftsführer des Dachverbands, man brauche
4: eine langfristige strukturelle finanzielle Absicherung. Und wir wollen einfach, dass wir Goldstandards in der Unterstützung von Kindern und Jugendlichen haben. Und dafür braucht es endlich eine wirksame Steuerung und eine Weiterentwicklung auf Bundesebene.
3: Die Situation habe sich über die Jahre verschärft. Die Qualitätsunterschiede zwischen den Bundesländern seien enorm.
4: Ja, seit der Verlängerung 2018, also der Zuständigkeit der Bundesländer, sind die Unterschiede in Österreich einfach größer geworden. Also wie viele Kinder wohnen in einer Gruppe, wie viel Personal ist untertags oder in der Nacht anwesend.
3: Dass es seit Jahren Probleme gibt, bestätigt auch Volksanwalt Bernhard Achitz.
5: Es gibt Fehlplatzierungen, es gibt überbelegte Krisenzentren, es mangelt teilweise an Schutzkonzepten.
3: Das Familienministerium versichert, dass bereits an gemeinsamen Standards gearbeitet werde. Außerdem sei bald ein runder Tisch geplant.
1: Für das Bundesheer ist für die kommenden 2 Jahre mehr Geld vorgesehen. Vom Ziel bis 2032 2% der Wirtschaftsleistung für Verteidigung auszugeben, ist man aber weit entfernt. Hier klafft eine Lücke von 12 Milliarden Euro. Verteidigungsministerin Claudia Tanner von der ÖVP hält das 2%-Ziel dennoch nicht für Geschichte.
6: Weil ich das nicht so sehe, dass wir uns verabschieden sollten, weil es im Regierungsprogramm auch drinnen steht. Natürlich wird dann wieder verhandelt werden. Wir haben damit die Möglichkeit, diese Nachrüstung mit dem höchsten Verteidigungsbudget, das es jemals gegeben hat, vorzunehmen. Entsprechend dieses Aufbauplanes, entsprechend der Mission vorwärts. Das haben wir in der Vergangenheit schon gezeigt. Das Bundesheer ist in einer Transformation in den letzten Jahren hin zu einem verteidigungsfähigen Heer, was auch noch wichtig ist. Es geht nicht darum, in den Krieg zu investieren. Es geht darum, dass wir in den Frieden investieren, dass wir auch weiterhin in Frieden, in Freiheit und in Sicherheit in einem neutralen Land leben können.
1: Sagt Verteidigungsministerin Tanner im ORF-Interview. Auch für die Digitalisierung gibt es mehr Geld. Laut Staatssekretär Alexander Bröll sollen in den kommenden 2 Jahren insgesamt 247 Millionen Euro zur Verfügung stehen, etwa für den weiteren Ausbau der ID Austria, die Umsetzung von EU-Projekten wie der digitalen Brieftasche sowie für leichtere Behördenzugänge. Das war das Journal um 5 mit Martin Balder.
7: Die Hitzewelle hat uns im Griff. Das Thermometer glüht bei 32 Grad in Nützidas und 31 in Lochau. In Lech am Arlberg, da ist es im Vergleich frisch bei 23 Grad. Gewitter bleiben heute die Ausnahme. Ganz endlich schaut es auch morgen Sonntag zum astronomischen Sommerbeginn aus. Ab Mittag kommen ein paar Wolken dazu. In den Bergen kann es das ein oder andere Hitzegewitter geben bei bis zu 34 Grad. Und das Schwitzen in brütender Hitze geht auch nächste Woche weiter. Sie sind sicher unterwegs mit Radio Vorarlberg 5 nach 5. Es liegen uns keine aktuellen Meldungen vor. Es läuft alles rund auf Vorarlbergs Straßen. Falls doch was auffällt, wir sind da gratis unter der 0800 20 4000. Und wer schaut hier vorbei?
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7: Ja, schönen Nachmittag. Chris Steger nach The Monkees, Laura Branigan und Murray Head.

0: Es ist wieder soweit. Die Zeit geht so schnell. Der längste Tag des Jahres trifft auf die kürzeste Nacht. Heute werden wieder auf vielen Gipfeln, Wiesen und Berghängen Sonnenwindfeuer entzündet. Wenn es dunkel wird, dann viele Feiern starten schon am frühen Abend und auch am Pfänder. Da wird heute einiges los sein, Thomas von der Pfänderbahn.
1: Wanderer bitte Trinkflaschen mitnehmen, mit Wasser gefüllt natürlich. Es gibt da Bewirtung unten, es gibt Getränke, es gibt ein bisschen was zum Essen, Würstel und gute Musik vor der Bregenzer Stadtmusikanten. Angezündet wird das Feuer nach Sonnenuntergang ungefähr um 9:30.
0: Ja, genießen Sie diese besondere Nacht.

0: Ein Highlight der Musikgeschichte, Peter Gabriel, Salisbury Hill, hier bei Radio Vorarlberg. Ist schon wieder 17.30 Uhr, jetzt für Sie die Radio Vorarlberg Nachrichten.
1: Mit Moritz Moser, schönen Nachmittag. Vorarlberg übt Kritik an den Budgetplänen des Bundes. Dem Land werden durch Steuersenkungen Einnahmen entgehen, so die Befürchtung. Durch die geplante Paketsteuer werde etwa die Mehrwertsteuersenkung nicht kompensiert, heißt es in einer Stellungnahme. Kritisiert wird auch, dass der Bund zwar die Sozialversicherungsbeiträge für Gutverdiener erhöht, den Landesspitälern davon aber nichts abgeben möchte. Und nicht nur der Bund braucht Geld, das Land hat heuer sein erstes Darlehen aufgenommen. Um flüssig zu bleiben, verschuldet sich das Land um weitere 80 Millionen Euro. Das hat die Landesregierung diese Woche beschlossen. Der Landtag hat hier insgesamt Darlehensaufnahmen von knapp 233 Millionen Euro für das heurige Jahr genehmigt. Die Klavis Kommunikationsberatung wird weiterhin die Öffentlichkeitsarbeit für den Feldkircher Stadttunnel betreuen. Das ist das Ergebnis einer Ausschreibung des Landes. Dafür sind etwa 224.000 Euro vorgesehen. Bisher hat Klavis bereits 327.000 Euro für die Tunnel-PR erhalten. Dass das Tunnelprojekt für mehr als eine halbe Million Euro beworben wird, hat bereits die Kritik der Opposition auf sich gezogen. Fußball-Nationalspieler Paul Wanner hat bei der Weltmeisterschaft mit der Einwechslung beim Sieg gegen Jordanien sein Debüt gefeiert. Friedrich Schwendinger, der gebürtige Dornbirner, war da heute Nacht bei der Pressekonferenz sichtlich stolz.
2: Paul Wanner saß als Jüngster im Kader mit dem Ältesten im Kader Marko Arnautovic am Podium und hatte nur lobende Worte, auch für die Fanunterstützung im Land.
3: Es hat uns natürlich sehr gefreut. Ich glaube, die Stimmung war sehr gut. Wir haben auch heute nochmal so ein kleines Video dazu gesehen, wie es auch in Österreich abgegangen ist mit Public Viewing und allem. Und ich glaube, das macht uns Spieler auch sehr stolz und gibt uns nochmal einen Push mehr. Und ja, ich glaube, das gibt einem auch nochmal so ein bisschen Energie für die nächsten Spiele und Motivation mehr für die ganzen Leute, die den Weg auf sich nehmen zu spielen.
2: Und weil Wanner nach seiner Einwechslung geliefert hat, ist am Montag um 19 Uhr beim Spiel gegen Argentinien sogar sein Startelfdebüt für Österreich möglich. Und Judoka Ljubljana Piovesana startet stark in die Qualifikation für die Olympischen Spiele in Los Angeles. Die Lochauerin verliert beim Grand Slam in der Mongolei erst im Halbfinale in der Klasse bis 63 Kilogramm und holt damit Bronze.
0: Ein sonnig heißer Tag, heute Gewitter bleiben die Ausnahme. Ja, und zum Draußensitzen ist der Abend fein, zum Grillen oder Baden. In der kommenden Nacht, da sinken die Temperaturen auf 14 bis 20 Grad. Morgen am Sonntag wieder viel Sonne, ein paar Wolken in den Bergen, das eine oder andere Hitzegewitter. Morgen sind bis zu 34 Grad möglich. Und auch in der kommenden Woche geht's weiter mit dieser Hitze. Schauen Sie gut auf sich. Sie sind sicher unterwegs mit Radio Vorarlberg. 3 Minuten nach 5:30. Es ist alles ruhig auf den Straßen. Kommen Sie sicher an Ihr Ziel.
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0: Schönen Samstag allerseits.

Lied, das unter die Haut geht, Hubert von Geusern, hörst das Netz hier bei Radio Vorarlberg. Ja, wie die Zeit vergeht, schon wieder steht die Sonnenwende an, morgen der astronomische Sommerbeginn, danach kaum zu glauben, danach werden die Tage wieder langsamer, aber sicher kürzer. Feiern Sie heute Abend bei einer der zahlreichen Partys bzw. Sonnenwendfeuer im Land, gibt es ja sehr viele, da werden die Berge wieder glühen. Wenn ja, dann haben Sie eine gute Zeit und genießen Sie es. Ich bin Carmen Franceschini. Alles Liebe für Sie.

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1: Am Mikrofon Eva Liebentritt. Vor 70 Jahren wurde die FPÖ gegründet. Das wurde heute in einem Festakt in der Wiener Hofburg gefeiert. Mit dabei Nationalratspräsident Walter Rosenkranz, der steirische Landeshauptmann Mario Kunasek und auch Ex-Ministerpräsident Viktor Orban aus Ungarn oder AfD-Chefin Alice Weidel. Die Festrede hat Parteiobmann Herbert Kickl gehalten.
2: Heimat ist dort, wo man sich nicht erklären muss, hat Herder so wundervoll und zeitlos richtig formuliert. Das heißt mit anderen Worten, dass mir die Menschen und die Dinge und die Sitten und die Gebräuche und die Traditionen, die mich umgeben, dass sie mir vertraut sind, dass mir nicht alles fremd erscheint, dass ich mich geborgen fühlen kann, dass ich mich aufgehoben fühlen kann, dass ich mich sicher fühlen kann unter meinesgleichen. Das ist der Zustand, den wir bewahren und verteidigen wollen. Und das ist der Zustand, den wir dort wiedergewinnen müssen, wo wir ihn bereits verloren haben. Für unsere Familie Österreich.
1: Sagt FPÖ-Parteichef Kickl heute in der Wiener Hofburg. Der Iran hat die Straße von Hormus erneut für den Schiffsverkehr geschlossen. Das zentrale Militärkommando in Teheran begründet den Schritt mit den anhaltenden israelischen Angriffen im Süden des Libanon. Diese verletzen das mit den USA vereinbarte Rahmenabkommen zur Beendigung des Krieges. Das Abkommen war Mittwoch unterzeichnet worden und sieht eine Waffenruhe in der gesamten Region vor. Israel setzte seine Angriffe im Südlibanon jedoch auch heute fort. Schwere Gewitter haben am Nachmittag Teile der Steiermark überzogen. Besonders betroffen waren die Regionen zwischen Mürzzuschlag, dem Schneeberg und dem Hochwechsel. Die Feuerwehren mussten zu zahlreichen Einsätzen ausrücken, unter anderem wegen überfluteter Keller und Hangrutschungen. In Graz wurde das Augartenfest abgesagt. Straßenbahnen blieben stehen, nachdem eine Oberleitung beschädigt worden war. Der 3:1 Auftaktsieg des ÖFP-Teams bei der WM gegen Jordanien hatte einige strahlende Helden wie Tormann Alexander Schlager oder Marko Arnautovic hervorgebracht. Heimlicher Matchgewinner war aber auch der Jüngste im ÖFP-Kader, berichtet WM-Reporter Daniel Kulowitz.
3: Es war kurz nach der Pause Österreichs Performance überschaubar. Das Spiel drohte Richtung der Jordanier zu kippen, sagt Marko Arnautovic ganz ehrlich.
4: Also wie Jordanien das 1:1 gemacht hat, hatten wir schon eine Down-Phase, wo wir dann gedacht haben, Mist, wie kommen wir da jetzt raus?
3: Ralf Rangnick hatte den Geniestreich parat, 60. Minute. Paul Wanner kommt ins Spiel und strahlt mit seinen 20 Jahren Ruhe und Sicherheit aus.
5: Ich glaube, ich habe mir nicht so viel Gedanken gemacht. Ich wollte einfach ins Spiel reinkommen, ein bisschen Ruhe, Struktur wieder reinbringen.
3: Für viele war seine Einwechslung der Schlüssel zum 3:1.
5: Kleinen Schub reingebracht. Tut uns, glaube ich, auch gut, wenn man nochmal von der Bank was nachlegen kann.
3: Vor den Augen der Eltern von Paul Wanner.
5: Ich habe es mir schon so vorgestellt, ja, dass mein Vater und so dabei war. Und von zu Hause haben die es auch alle angeschaut. Also war auf jeden Fall was Besonderes.
3: Möglich, dass der Mann aus Vorarlberg gegen Argentinien am Montag dann sogar von Beginn an ran darf.
1: Und das waren die Nachrichten mit Eva Liebentritt.
6: Ja, es ist sonnig, es ist heiß im Land, 32 Grad im Moment in Bludenz und in Bregenz, 29 sind es in Fraxern. Der Abend bleibt trocken, in der Nacht sinken die Temperaturen auf 20 bis 14 Grad. Morgen Sonntag wieder Bade- oder auch Bergwetter oder vielleicht auch beides. Erst eine Tour und dann ein Sprung ins kühle Nass rentiert sich bei bis zu 34 Grad. Gewitter gibt es nur vereinzelt, hochsommerlich und sehr heiß geht es auch in die nächste Woche. Sie sind sicher unterwegs mit Radio Vorarlberg, 3 Minuten nach 18 Uhr. Ich hoffe, Sie kommen gut voran. Es liegen uns keine aktuellen Störungen vor. Gute Fahrt.
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1: Am Mikrofon ist Anselm Peer. Die Freiheitlichen feiern heute ihr 70-jähriges Bestehen mit einem Festakt in der Wiener Hofburg und Gästen wie dem früheren ungarischen Premier Viktor Orban und der AfD-Chefin Alice Weidel. FPÖ-Chef Herbert Kickl hat in seiner Festrede die Bundesregierung attackiert und erneut einen Asylstopp gefordert. Berthe Tomasowitsch berichtet.
2: Wenn er von einem Asylstopp spreche, dann meine er das auch so, sagt FPÖ-Parteiobmann Herbert Kickl in seiner Festansprache anlässlich 70 Jahre FPÖ.
3: Liebe Freunde, von einem Stopp und nicht von einer anderen Art des Managements oder der Verwaltung dieses Problems.
2: Und für jene, die sich nicht integrieren wollen, fordert Kickl eine Remigration.
3: Diese Remigration, sie ist auch keine unmenschliche Härte, so wie es immer dargestellt wird, sondern sie ist nichts anderes als vernünftige Gerechtigkeit.
2: Die Demokratie sei bedroht durch jene, die an der Macht sind, die gegen den Willen des Souveräns, des Volkes regieren.
3: In diesem Konzept, da sind es die Eliten, dort sind es die Systemparteien, die den Ton angeben. Und sie setzen sich dann auch noch gleich mit dem Staat und mit der Demokratie.
2: Heimat bedeutet, dass man sich sicher und aufgehoben fühle unter seinesgleichen. Und das sei der Zustand, den man bewahren und verteidigen wolle, so Kickl.
1: Der Iran hat die für den Ölhandel wichtige Schifffahrtsstraße von Hormuz heute wieder geschlossen. Begründet wird das mit Israels anhaltenden Angriffen auf den Libanon. Die libanesischen Behörden melden Dutzende Tote seit Inkrafttreten der Waffenruhe gestern. Auch Israel wirft der pro-iranischen Hisbollah-Miliz im Libanon Verstöße gegen die Waffenruhe vor. In Bolivien ist ein landesweiter Ausnahmezustand verhängt worden. Präsident Rodrigo Paz will damit gegen die seit 50 Tagen anhaltenden Proteste vorgehen, die sich gegen die schlechte Wirtschaftslage und seine Reformvorhaben richten. Kräftige Gewitter haben am Nachmittag in der Steiermark zu Überschwemmungen und Straßensperren geführt. Die Feuerwehren waren vor allem in Graz gefordert, berichtet Sabine Schink.
4: Von Norden kommend überziehen die Gewitterfronten heute die Steiermark. Die Unwetterzentrale gibt für alle Bezirke Warnstufe Rot aus. Im Raum Semmering, Mürzzuschlag fallen bis zu 80 Liter Regen pro Quadratmeter. Die Wassermengen bringen Hänge ins Rutschen, überschwemmen Keller, heben Kanaldeckel und überfluten Straßen. Die Feuerwehren sind seit dem Nachmittag in vielen Landesteilen im Einsatz. Auch Graz wird von einem Gewitter mit Starkregen getroffen. Das Augartenfest wird auch aufgrund der starken Windböen abgebrochen. In einem Innenhof in der Krenngasse stürzt ein etwa 20 Meter hoher Baum um. Zwei weitere geknickte Bäume beschädigen Oberleitungen, unter anderem in der Herrengasse. Das sorgt ebenso für Verkehrsbehinderungen wie überschwemmte Straßen im Grazer Bezirk Gaidorf. Verletzte gibt es nach derzeitigen Informationen nicht.
1: Die griechische Ferieninsel Kreta ist heute von zwei Erdbeben erschüttert worden. Die Erdstöße der Stärke 4,6 und 5,3 waren auf ganz Kreta zu spüren, haben aber offenbar keine Schäden angerichtet. Das waren die Nachrichten mit Anselm Peer. Und jetzt zum Wetter.
5: In Osttirol und Kärnten gehen in den nächsten Stunden noch ein paar Regenschauer und Gewitter nieder. Und auch von den Nockbergen bis zu den niederen Tauern haben sich jetzt wieder ein paar Gewitter gebildet. Im übrigen Österreich verläuft der Abend weitgehend trocken und heiß mit nur einzelnen Schauern, etwa im Großraum Innsbruck. Morgen wird es wieder heiß und oft sonnig. Im Laufe des Tages entstehen vor allem im Berg- und Hügelland aber ein paar Quellwolken und am Nachmittag stellenweise auch teils kräftige Regenschauer und Gewitter. Höchstwerte morgen 28 bis 36 Grad. So viel zum Wetter mit Jörg Stibor.
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1: Am Mikrofon ist Anselm Peer. Abschiebezentren außerhalb der Europäischen Union, das hat das EU-Parlament vor wenigen Tagen ermöglicht. Und 19 EU-Staaten, darunter auch Österreich, wollen das so schnell wie möglich umsetzen. Es gibt aber auch Kritik. Spanien und Frankreich etwa sind dagegen, denn solche Abschiebezentren würden den europäischen Werten widersprechen. Aus Brüssel, Verena Sophie Meyer.
2: Schon bald sollen erste Abschiebezentren stehen. Das ist das Ziel von Italien, Dänemark, Ungarn und Österreichs Kanzler Christian Stocker.
3: 19 Staaten, 19 Regierungschefs haben unterschrieben, dass die Return-Hubs umgesetzt werden sollen. Das bedeutet, dass die Null-Toleranz-Politik in Europa angekommen ist.
2: Die EU-Kommission wird in dem Brief aufgerufen, Hilfe und finanzielle Mittel bereitzustellen. Eine klare Absage kommt dazu von Frankreichs Präsident Emmanuel Macron.
4: Cette politique-là, la France ne la soutient pas.
2: Frankreich unterstütze diese Politik nicht. Sie sei weder vereinbar mit europäischen Werten noch effizient.
4: Et je ne crois pas par ailleurs que ce soit efficace.
2: Abschiebezentren in Drittstaaten hätten bisher nicht funktioniert, so Macron. Auch Spaniens Premier Pedro Sanchez lehnt Abschiebezentren ab und nennt sie eine Verschwendung von Ressourcen, die in der EU gerade knapp sind.
1: Justizministerin Anna Sporrer von der SPÖ will 500 Häftlinge vorzeitig entlassen. Damit stößt sie beim Koalitionspartner ÖVP auf Skepsis. Es könne nicht sein, dass verurteilte Straftäter von der Überlastung der Gefängnisse profitieren, sagt ÖVP-Clubchef Ernst Gödel. Er warnt vor Schnellschüssen und fordert mehr Details. In einem Wald bei Villach ist ein 16-Jähriger in der Nacht mit einem Messerstich in die Brust schwer verletzt worden. Er befindet sich laut Polizei nicht in Lebensgefahr. Der mutmaßliche Täter, ein 18-Jähriger, wurde festgenommen. Mehr von Christoph Klanschnick.
5: Noch sind zur Messerattacke viele Fragen offen. Das Landeskriminalamt ermittelt. Fest steht, in der Nacht auf heute treffen sich mehrere befreundete Jugendliche bei Villach in einem Waldstück. Ein 18- und ein 16-Jähriger. Beide stammen aus Villach-Umgebung, geraten in Streit. Gegen 0.20 Uhr zückt der 18-Jährige plötzlich ein Messer und sticht dem 16-Jährigen in die Brust. Der Jugendliche wird nach der Erstversorgung durch den Rettungsdienst ins Eltern-Kind-Zentrum im Klinikum Klagenfurt eingeliefert. Er wird dort intensivmedizinisch betreut. Sein Zustand ist laut Klinikum stabil. Der mutmaßliche Angreifer wurde festgenommen. Der bosnische Staatsbürger muss zu den Hintergründen und seinem Motiv erst einvernommen werden.
1: Der Streit zwischen US-Präsident Trump und der italienischen Ministerpräsidentin Meloni verschärft sich weiter. Beide haben heute nachgelegt. Trump behauptet, Meloni wolle jetzt wieder seine Freundin sein, um ihre Beliebtheitswerte aufzubessern. Giorgia Meloni kontert, Trumps Freundin zu sein, habe ihrer Beliebtheit sicher nicht geholfen. Auslöser für den Streit war ja Trumps Behauptung, Meloni habe ihn am G7-Gipfel um ein gemeinsames Foto angefleht. Sie weist das als frei erfunden zurück. Das waren die Nachrichten mit Anselm Peer. Und jetzt zum Wetter.
6: Besonders im Flach- und Hügelland verläuft der Abend meist trocken und vielerorts auch hochsommerlich warm. 31 Grad hat es immer noch in Schärding und Wien. In Osttirol und Kärnten regnet es dagegen häufig. Auch ein paar Gewitter sind noch dabei. Und vereinzelt gehen auch in Nordtirol, im Süden Salzburgs und in der westlichen Obersteiermark Schauer nieder. Sie klingen in der Nacht überall ab. Morgen Sonntag wird es wieder heiß, zum Teil schwül und oft sonnig. Am Nachmittag bilden sich aber unregelmäßig über Österreich verteilt, da und dort teils kräftige Regenschauer und Gewitter. Höchstwerte 28 bis 36 Grad, in 2000 Meter bis zu 20 Grad. So viel zum Wetter mit Jörg Stibor.
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7: Israel und die Hisbollah-Miliz im Libanon haben sich auf eine neue Waffenruhe geeinigt. Sie ist gestern in Kraft getreten, trotzdem hat es in der Nacht und heute früh weitere Angriffe von Israel im Libanon gegeben. Wohnhäuser wurden zerstört, mehrere Menschen sind dabei gestorben. Die Waffenruhe zwischen Israel und der Hisbollah ist wichtig für das Friedensabkommen zwischen den USA und dem Iran. Denn der Iran unterstützt die Hisbollah-Miliz im Libanon. Israel ist wiederum mit den USA verbündet. Für den Iran gilt das Abkommen aber nur, wenn sich alle an die Waffenruhe halten. In München hat es in der Nacht einen schweren Zugsunfall gegeben. Beim Rangieren sind zwei Güterzüge auf einer Eisenbahnbrücke zusammengestoßen. Der Grund dafür ist noch unklar. Durch den Zusammenstoß sind zwei Waggons von der Brücke auf die Straße gestürzt. Ein Mensch ist dabei gestorben, das hat die Polizei heute mitgeteilt. Die Waggons sind nach dem Unfall mit dem einen Ende auf der Straße, mit dem anderen noch auf der Brücke gelegen. Die Bergung könnte daher schwierig werden und noch bis morgen dauern. Der Eisenbahnverkehr ist dadurch aber nicht gestört. Die Strecke wird nur von Güterzügen befahren. Die USA sind in das 16-Finale der Fußball-WM aufgestiegen. Die USA feierten in Gruppe D den zweiten Sieg im zweiten Spiel. Die USA besiegten Australien 2:0. Die USA sind als zweites Gastgeberland der WM aufgestiegen. Auch das Gastgeberland Mexiko ist schon aufgestiegen. Die Türkei ist nach einer 0:1 Niederlage gegen Paraguay ausgeschieden. Die Türken haben nach 2 von 3 Gruppenspielen noch keinen Punkt. Brasilien führt in Gruppe C nach einem 3:0-Sieg gegen Haiti. Auf Platz 2 liegt Marokko nach einem 1:0-Sieg gegen Schottland. In beiden Gruppen hat jedes Team noch ein drittes Spiel in der kommenden Woche. Das waren die Nachrichten in einfacher Sprache, gelesen von Eva Liebentritt.
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1: Am Mikrofon ist Anselm Peer. Die Ministerien müssen sparen. Für die Digitalisierung wird es in den nächsten 2 Jahren aber trotzdem mehr Geld geben. Bis zu 247 Millionen Euro will die Regierung investieren. Langfristig soll das beim Sparen helfen. Saskia Fehnenbos berichtet.
2: Mit dem Geld soll unter anderem die ID Austria App mit mehr Funktionen ausgestattet werden. Ab 2027 wird dann die europäische digitale Brieftasche ID Wallet umgesetzt. Damit kann man zukünftig Reisepass, Führerschein und Personalausweis europaweit nutzen. Noch digital mitführen. Mit der Digitalisierung von Registern soll nicht nur unnötiges Mehrfachübermitteln von Dokumenten vermieden werden, sondern das bringe auch Einsparungspotenzial, so Digitalstaatssekretär Alexander Pröll, ÖVP.
3: Langfristig sehen wir massive Einsparungen. Wenn wir zum Beispiel die Registeranbindung hernehmen, gehen wir davon aus, dass ein investierter Euro 10 Euro an Einsparung bringt.
2: Zusätzlich wird in der Verwaltung die künstliche Intelligenz ausgebaut und in Schulungen zum Thema investiert.
1: Die FPÖ feiert heute ihr 70-Jahres-Jubiläum mit einem Festakt in der Wiener Hofburg und einem Volksfest auf dem Stephansplatz. Die Anführer rechtspopulistischer Parteien aus ganz Europa sind dafür extra angereist. FPÖ-Chef Herbert Kickl hat in seiner Festrede die Bundesregierung attackiert und erneut einen Asylstopp gefordert. Der Menschenrechtskommissar der Vereinten Nationen, Volker Türk, kritisiert die geplanten Abschiebezentren außerhalb der EU. 19 EU-Staaten wollen diese jetzt so schnell wie möglich umsetzen, darunter auch Österreich. Türk warnt vor Menschenrechtsverletzungen. EU-Staaten dürften ihre menschenrechtlichen Verpflichtungen nicht einfach an Drittländer auslagern. In Sinnabelkirchen in der Steiermark hat ein Mann heute in einem Wohnhaus mehrere Menschen mit einem Messer verletzt. Nach der Tat im Ortsteil Obergroßau hat er laut Polizei versucht, sich selbst zu töten. Die genaue Zahl der Verletzten ist noch nicht bekannt. Auch über ihren Zustand ist nichts bekannt. Sie wurden in umliegende Krankenhäuser gebracht. Bei der Fußball-WM dürften die Niederlande im zweiten Spiel in Form gekommen sein. Martin Lang, die Niederländer besiegen die Schweden mit 5:1.
4: Schon nach 5 Minuten führen die Niederländer durch Brian Broby von Sunderland 1:0. 12 Minuten später 2:0. Das ist auch der Pausenstand. Die Schweden haben dem wenig entgegenzusetzen. Ihnen wird ein Abseitstor vor der Pause aberkannt, aber nach Seitenwechsel zweimal Liverpool-Stürmer Cody Gakpo und von West Ham United Somerville in der 89. Minute zum 5:1 Endstand für die Niederlande, die damit in dieser Gruppe womöglich auch die Tabellenführung übernehmen, 4 Punkte haben. Schweden hat 5:1 im Auftaktspiel gewonnen, jetzt 1:5 verloren. In dieser Gruppe spielt ab 6 Uhr früh Tunesien gegen Japan und jetzt ab 22 Uhr in Toronto Deutschland gegen Elfenbeinküste. Manuel Neuer wird dabei sein 21. WM-Spiel im Tor absolvieren.
1: Das waren die Nachrichten mit Anselm Peer. Und jetzt zum Wetter.
5: Im Großteil Österreichs bleibt es heute Nacht trocken. In Osttirol und Kärnten regnet es aber vorerst noch häufig. Einzelne gewittrige Schauer sind auch noch in Nordtirol, im Süden Salzburgs und im Waldviertel an der Grenze zu Tschechien dabei. Morgen Sonntag wird es dann wieder heiß, zum Teil schwül und oft sonnig. Ein paar Wolken gibt es anfangs schon im Südwesten. Im Laufe des Tages entstehen dann generell ein paar Quellwolken und am Nachmittag da und dort auch teils kräftige Regenschauer und Gewitter, und zwar vor allem im Berg- und Hügelland. Höchstwerte 28 bis 36 Grad, in 2000 Meter bis zu 20 Grad. So viel zum Wetter mit Jörg Stibor.

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1: Am Mikrofon ist Anselm Peer. Grundlegende Strukturreformen, etwa bei Gesundheit und Bildung. Eigentlich wollen Bund, Länder und Gemeinden bis zum Herbst in ihrer Reformpartnerschaft weiterkommen. Die Zeit drängt, doch eine Einigung ist nicht in Sicht. Auch bei der Landeshauptleute-Konferenz gestern ist nicht viel herausgekommen, berichtet Stefan Kappacher.
2: Stehsätze, die auch gefährlich seien, speziell beim Thema Gesundheit. So kommentiert Politikwissenschaftler Peter Vilsmeier das magere Ergebnis des Treffens der Länderchefs in Tirol.
3: Das ist ein fatales Signal, nicht nur weil das Thema Gesundheit jeden betrifft, auch weil Studien zeigen, dass Gesundheit noch vor Teuerung und Zuwanderung das meist diskutierte Thema in der Bevölkerung ist. Für mich ist es das Schlüsselthema, ob die Reformpartnerschaft ein Ergebnis vorzuweisen hat oder nicht.
2: Auch bei der Bildung gehe nichts weiter. Forderungen nach mehr Kompetenzen und mehr Geld versprechen wenig. Und das Zeitfenster, das schließe sich, warnt Vilsmeier. 2027 startet in Oberösterreich ein Reigen von 5 Landtagswahlen bis 2029. Und das mache es nicht leichter. Im Gegenteil.
1: Bei israelischen Angriffen im Gazastreifen sind nach palästinensischen Angaben mindestens 6 Menschen getötet worden, darunter auch ein Journalist des arabischen Nachrichtensenders Al Jazeera, den Israel als Hamas-Mitglied bezeichnet. Eigentlich gilt seit Oktober ein Waffenstillstand zwischen Israel und der Hamas im Gazastreifen, doch die wird immer wieder gebrochen. Auch die seit gestern geltende Waffenruhe zwischen Israel und der pro-iranischen Hisbollah im Libanon hält nicht. Beide Seiten werfen einander Verstöße vor. Der Libanon meldet Dutzende Tote durch israelische Angriffe. Als Reaktion hat der Iran die für den Ölhandel wichtige Straße von Hormus am Nachmittag erneut geschlossen. Heute war in Österreich der bisher heißeste Tag in diesem Jahr. Fast überall hatte es über 30 Grad. Die Freibäder waren voll. Es hat aber auch zahlreiche Unwetter gegeben, etwa in der Steiermark und in Kärnten. In Kärnten sind zu Mittag durch einen Blitzschlag 2 Feuerwehrmänner verletzt worden. Sie waren bei einem Löscheinsatz in Wolfsberg. Ein Baum hatte dort eine Stromleitung gekappt und einen Brand ausgelöst, sagt Markus Schauer vom Bezirksfeuerwehrkommando.
4: Gleichzeitig zog ein Gewitter auf, wobei in weiterer Entfernung ein Blitzschlag erfolgte und dadurch die Leitung wieder unter Spannung geriet. Die Feuerwehrkameraden befanden sich jedoch zu dieser Zeit im Gefahrenbereich, wobei aber auch noch 2 Kameraden sich unmittelbar neben der Leitung befanden. Diese zogen sich einem Blitzschlag zu. Die Kameraden waren ansprechbar.
1: Sie müssen über Nacht im Spital bleiben. Bei einer Massenkarambolage auf der Südautobahn in Kärnten sind am Vormittag 5 Menschen verletzt worden. Wie die Polizei am Abend mitteilte, ist ein Wohnmobil bei Poggersdorf in das Ende eines Staus gerast. Dadurch sind die 4 letzten Autos ineinander gekracht. Rettung, Feuerwehr und Polizei waren im Großeinsatz. El Salvador meldet den schwersten Schlag gegen den Drogenhandel in der Geschichte des mittelamerikanischen Landes. Fast 7 Tonnen Kokain im Wert von 145 Millionen Euro wurden sichergestellt. 6 Verdächtige aus Kolumbien und Ecuador sind in Haft. Jetzt zum Sport und zu Wolfgang Eichinger.
5: Der WM-Abend hat mit einem Schützenfest begonnen nach dem enttäuschenden 2:2 gegen Japan. Deklassiert heute in Houston die Niederlande Schweden mit 5:1. Jeweils 2 Tore durch Brobby und Gakpo. Einen Treffer erzielt Samuel. Gerade begonnen hat das zweite Spiel der deutschen Nationalmannschaft nach dem 7:1 über Curaçao. Wartet mit der Elfenbeinküste der erste richtig schwere Gegner, Verteidiger Jonathan Tah und seine Kollegen.
6: Sie sind top wirklich in der Offensive und da dürfen wir ihnen einfach nicht zu viel Raum lassen und gleichzeitig halt in unser Spiel reinkommen und Stärken reinkommen und dann glaube ich, dass wir dieses Spiel auch gewinnen werden.
5: Deutschland gegen Elfenbeinküste derzeit live in ORF 1, ebenso in ORF 1 ab 2 Uhr Curaçao gegen Ecuador und ab 6 Uhr früh Japan gegen Paraguay. Golfer Sepp Stracker verpasst bei den US Open wie im Vorjahr den Cut und bleibt schlussendlich 3 Schläge über der erforderlichen Marke. Tennis: Sebastian Ofner verliert beim Challenger-Turnier in Parma das Finale gegen den Franzosen Luca Vanasche in 3 Sätzen. Und beim MotoGP-Wochenende in Brünn in Tschechien feiert der italienische Ducati Pilot Francesco Bagnaia den Sprint.
1: Das waren die Nachrichten mit Anselm Peer. Und jetzt zum Wetter.
7: Im Großteil Österreichs bleibt es heute Nacht trocken. Auch im Süden wird der Regen jetzt weniger und klingt bis Mitternacht ganz ab. Die vereinzelten Schauer im nordwestlichen Waldviertel hören bald auf. Morgen Sonntag wird es wieder heiß, zum Teil schwül und oft sonnig. Ein paar Wolken gibt es aber von Anfang an, vor allem im Südwesten. Im Laufe des Tages entstehen generell ein paar Quellwolken und am Nachmittag unregelmäßig über Österreich verteilt stellenweise Regenschauer und Gewitter und die können auch heftig werden. Die Temperaturen erreichen 28 bis 36 Grad, in 2000 Meter bis zu 20 Grad. So viel zum Wetter mit Jörg Stibor.
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1: Am Mikrofon ist Anselm Peer. Trotz der seit gestern geltenden Waffenruhe hat Israel die pro-iranische Hisbollah-Miliz im Libanon heute weiter bombardiert. Als Reaktion hat der Iran die Straße von Hormus erneut für den Schiffsverkehr geschlossen. Martin Balder berichtet.
2: Die Schließung der für den weltweiten Ölhandel so wichtigen Meerenge sei nur ein erster Schritt, heißt es in einer Mitteilung des iranischen Militärs. Wenn die Aggression nicht aufhöre, werde man weitere Maßnahmen setzen, um den Feind zur Einhaltung seiner Verpflichtungen zu zwingen. Die iranischen Revolutionsgarden warnten sämtliche Schiffe davor, sich der Straße von Hormus zu nähern. Man könne für ihre Sicherheit nicht garantieren. Der Iran und die USA hatten am Mittwoch ein Abkommen unterzeichnet, das eine Waffenruhe in der gesamten Region, einschließlich des Libanon, vorsieht. Doch Israel hat seine Angriffe gegen die Hisbollah-Miliz fortgesetzt. Unterdessen sollen die Friedensverhandlungen weitergehen. Eine US-Delegation um den Sondergesandten Steve Witkoff ist bereits in der Schweiz eingetroffen. Iranische Unterhändler werden in Kürze folgen, so das Außenministerium in Teheran.
1: Die FPÖ hat heute in der Wiener Hofburg und am Stephansplatz ihr 70-jähriges Bestehen gefeiert. Eingeladen waren unter anderem der ungarische Premier Viktor Orban und AfD-Chefin Alice Weidel. FPÖ-Chef Herbert Kickl hat in seiner Festrede die Bundesregierung attackiert, seinen Heimatbegriff erklärt und erneut einen Asylstopp gefordert. Berthe Tomasowitsch berichtet.
3: Wenn er von einem Asylstopp spreche, dann meine er das auch so, sagt FPÖ-Parteiobmann Herbert Kickl in seiner Festansprache anlässlich 70 Jahre FPÖ.
4: Liebe Freunde, von einem Stopp und nicht von einer anderen Art des Managements oder der Verwaltung dieses Problems.
3: Und für jene, die sich nicht integrieren wollen, fordert Kickl eine Remigration.
4: Diese Remigration, sie ist auch keine unmenschliche Härte, so wie es immer dargestellt wird, sondern sie ist nichts anderes als vernünftige Gerechtigkeit.
3: Die Demokratie sei bedroht durch jene, die an der Macht sind, die gegen den Willen des Souveräns, des Volkes regieren.
4: In diesem Konzept, da sind es die Eliten, dort sind es die Systemparteien, die den Ton angeben. Und sie setzen sich dann auch noch gleich mit dem Staat und mit der Demokratie.
3: Heimat bedeutet, dass man sich sicher und aufgehoben fühle unter seinesgleichen. Und das sei der Zustand, den man bewahren und verteidigen wolle, so Kickl.
1: Gleichzeitig beklagen am heutigen Weltflüchtlingstag mehrere Hilfsorganisationen Rückschritte im Umgang mit Menschenrechten. Die Bundesregierung müsse sich für den Schutz von geflüchteten Menschen statt für Abschottung einsetzen, fordern Caritas, Amnesty International, das Rote Kreuz, die Diakonie und andere Nichtregierungsorganisationen in einer gemeinsamen Aussendung. Mit 36 Grad ist heute in Niederösterreich in Bad Deutsch-Altenburg die bisher höchste Temperatur des Jahres gemessen worden. Damit wurde der erst gestern in Innsbruck aufgestellte Höchstwert übertroffen. Auch an drei Messstationen in Wien ist die Temperatur heute auf über 35 Grad gestiegen. Und morgen geht's weiter mit der Hitze, Jörg Stieber.
5: Auch der Sonntag wird sehr heiß, zum Teil schwül und oft sonnig. Ein paar Wolken gibt es aber von Anfang an, vor allem im Südwesten. Im Laufe des Tages entstehen dann generell ein paar Quellwolken und am Nachmittag stellenweise Regenschauer und Gewitter, die auch heftig werden können. Die Temperaturen erreichen 28 bis 36 Grad. Am Montag heiß, schwül und überwiegend sonnig, allerdings etwas mehr Wolken und im Laufe des Tages einige teils kräftige Regenschauer und Gewitter, und zwar besonders in der Osthälfte Österreichs. So viel zum Wetter mit Jörg Stieber.

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1: Am Mikrofon ist Anselm Peer. Seit knapp einem halben Jahr kann sich die Dreierkoalition nicht auf eine Verlängerung des Wehrdienstes einigen. Die ÖVP ist für das 8+2-Modell, also 8 Monate Grundwehrdienst und 2 Monate Milizübungen. Die SPÖ will 6 Monate Grundwehrdienst plus 2 Monate Übungen und die Neos sind für einen noch längeren Grundwehrdienst allerdings freiwillig. Die Verhandlungen stocken. Jetzt kündigt Verteidigungsministerin Claudia Tanner von der ÖVP eine baldige Einigung an.
2: Es gibt ja mehrere Vorschläge, die in dem Papier drinnen sind und ich bin überzeugt davon, man wird jetzt was finden, das einen mehr an Sicherheit bringt.
3: Ich versuche jetzt einmal andersrum. Sie und die ÖVP wollen 8+2, die SPÖ 6+2, die NEOS noch einen längeren Grundwehrdienst, wenn auch auf Freiwilligkeit. Wäre da eine gesichtswahrende Lösung, zum Beispiel 7+1?
2: Ich bin überzeugt davon, dass man zu einem Ergebnis kommt. Wie gesagt, das Österreich-Plus-Modell ist schon, dass das auch am kostengünstigsten ist. Also eine Verlängerung auf 8 Monate und 2 Monate wiederkehrende verpflichtende Milizübungen. Aber es ist ein halbes Jahr vergangen. Sie haben es eh angesprochen. Seit 20. Jänner liegt das da. Bin zuversichtlich, dass man vor dem Sommer zu einer Lösung kommt.
1: Sagt Tanner im Gespräch mit Niklas Lercher. Die USA und der Iran wollen am Sonntag in der Schweiz zu 9 Gesprächen zusammenkommen. Die hätten eigentlich schon am Freitag starten sollen. Wegen der anhaltenden Angriffe zwischen Israel und der Hisbollah im Libanon. Trotz der vereinbarten Waffenruhe ist es dazu aber nicht gekommen. Die Lage ist unübersichtlich. Der Iran hat die Straße von Hormuz heute nach eigenen Angaben erneut gesperrt. Die USA bestreiten das aber. Der Schiffsverkehr habe sogar zugenommen, heißt es vom US-Militär. 255 Menschen sind im Vorjahr in den heimischen Bergen ums Leben gekommen. Haupttodesursache ist Stolpern und Abstürzen, oft auch infolge von Ablenkung. Und immer öfter lenkt auch das Handy am Berg in gefährlichen Passagen ab. Wolfgang Böhmer.
4: Ja, der schnelle Blick aufs Display, weil es eben gerade piepst oder in der Tasche vibriert und das Ganze vielleicht noch auf einem schmalen Weg im Gelände. Viktor Howard, Chef der Alpinpolizei hier in Tirol, das kann verdammt schnell gefährlich werden, warnt ihr alle.
5: Es ist sehr oft unfallkausal. Während des Gehens mit dem Handy herumspielen ist ein absolutes No-Go. Wenn man das Handy schon in die Hand nimmt, dann unbedingt stehen bleiben.
4: Weil es reicht eine Wurzel und schon geht's bergab.
5: Ja, genau. Oder ein größerer Stein und dann ist man relativ schnell im Absturzgelände unterwegs und dann wird es fatal.
4: Und das Zweite, eh bekannt, aber fällt einfach immer öfter auf, das perfekte Selfie. Und die Freunde oder die Likes im Kopf vergisst man auf die Vernunft, steigt auf Felsen, wo man nichts zu suchen hat, setzt sich irgendwo möglichst spektakulär in Szene und geht vielleicht den Schritt, den man ja eigentlich nicht machen wollte.
1: Und bei der Fußball-WM hat Deutschland die Elfenbeinküste vor kurzem mit 2:1 besiegt. Zum Wetter.
6: Auch der Sonntag wird sehr heiß, zum Teil schwül und oft sonnig. Ein paar Wolken gibt es aber von Anfang an, vor allem im Südwesten. Im Laufe des Tages entstehen dann generell ein paar Quellwolken und am Nachmittag stellenweise Regenschauer und Gewitter, die auch heftig werden können. Die Temperaturen erreichen 28 bis 36 Grad. Am Montag heiß, schwül und überwiegend sonnig, allerdings etwas mehr Wolken und im Laufe des Tages einige teils kräftige Regenschauer und Gewitter, und zwar besonders in der Osthälfte Österreichs. So viel zum Wetter mit Jörg Stibor.

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1: Im Studio Daniel Theissl. Es ist 1 Uhr. Die Ferialjob-Hochsaison steht kurz bevor und die Arbeiterkammer rät Jugendlichen, sich vorab über ihre Rechte zu informieren. Johannes Rupprecht berichtet.
2: Die heiße Phase der Ferialjobsuche ist zwar vorbei, doch auch für Kurzentschlossene gibt es noch Möglichkeiten. So etwa im Einzelhandel oder in der Gastronomie. Auch die Post sucht weiterhin nach Sommerpostlern und Postlerinnen. Insgesamt seien bundesweit noch rund 200 Stellen frei. Ist der richtige Ferialjob erst einmal gefunden, ist es wichtig, auch die eigenen Rechte zu kennen. Die Arbeiterkammer rät, sich vorab genau zu informieren, so die Arbeitsrechtsexpertin Jasmin Heindl.
3: Ein Arbeitgeber muss einen Dienstzettel ausstellen oder einen Arbeitsvertrag, da sind dann auch die wesentlichen Rechte und Pflichten enthalten.
2: Immer wieder komme es zu Problemen bei Anmeldung, Arbeitszeiten oder der Bezahlung. Im Zweifel sollten sich Jugendliche daher frühzeitig beraten lassen, dann können sie die Ferien sorgenfrei genießen.
1: In Villach ist ein Jugendlicher durch einen Messerstich schwer verletzt worden. Die Polizei hat einen 18 Jahre alten Villacher festgenommen, berichtet Christoph Klantschnick.
4: Noch sind zur Messerattacke viele Fragen offen. Das Landeskriminalamt ermittelt. Fest steht, in der Nacht treffen sich mehrere befreundete Jugendliche bei Villach in einem Waldstück. Ein 18- und ein 16-Jähriger, beide stammen aus Villach-Umgebung, geraten in Streit. Gegen 0.20 Uhr zückt der 18-Jährige plötzlich ein Messer und sticht dem 16-Jährigen in die Brust. Der Jugendliche wird nach der Erstversorgung durch den Rettungsdienst ins Eltern-Kind-Zentrum im Klinikum Klagenfurt eingeliefert. Er wird dort intensivmedizinisch betreut. Sein Zustand ist laut Klinikum stabil. Der mutmaßliche Angreifer wurde festgenommen. Der bosnische Staatsbürger muss zu den Hintergründen und seinem Motiv erst einvernommen werden.
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1: Zweiter Sieg für Deutschland bei der Fußball-Weltmeisterschaft. Die Deutschen gewinnen nach 0:1 Rückstand gegen die Elfenbeinküste 2:1. Beide deutschen Tore erzielte eingewechselte Dennis Undaf. Die Entscheidung erst in der vierten Minute der Nachspielzeit.
6: Wir sind auf einem sehr guten Weg. Wir haben heute gezeigt, dass wir dagegen halten können. Und das ist sehr wichtig. Und jetzt einfach den Flow mitnehmen, die Positivität mitnehmen und dann das nächste Spiel gewinnen.
1: Deutschland ist als drittes Team nach Mexiko und den USA bereits fix im 16. Finale. Jetzt zum Wetter und zu Daniel Schlager.
7: Kalendarisch beginnt heute der Sommer. Der Sonntag ist damit der längste Tag des Jahres. Theoretisch sind also knapp 16 Sonnenstunden möglich und bis Mittag wird es auch recht verbreitet sonnig sein. Dann kommen aber wieder Quellwolken dazu. Einzelne können zu Regenschauern und Gewittern werden und zwar quer über Österreich verteilt. Davor wird es ähnlich schwül und heiß wie am Samstag mit 28 bis 36 Grad. Selbst oben in 2000 Meter Höhe hat es um 17 Grad. Immerhin auf den Bergen und im Osten kann der leichte Nordwind die Hitze etwas erträglicher machen.
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